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2: Ich bin Tanja Wagner. Im Streit um die Abschaffung der Frührente nach 45 Beitragsjahren nähern sich Union und SPD an. Nach der SPD spricht sich nun auch Unionsfraktionschef Frei für eine Härtefallregelung aus. Es sei bei der Abschaffung der Rente mit 63 in jedem Fall angezeigt, sagte der CDU-Politiker der Funke Mediengruppe.
3: Der parlamentarische Geschäftsführer der SPD-Fraktion Dirk Wiese hatte Ausnahmen für Schwerarbeit nach österreichischem Vorbild vorgeschlagen. Da ist eine vorzeitige Rente für Menschen möglich, die unter schwerer körperlicher oder psychischer Belastung gearbeitet haben. Auch Unionsfraktionschef Thorsten Frei spricht nun von Übergangslösungen. Noch ist nichts entschieden. Die Koalition plant, die Rentenreform nach der Sommerpause in den Bundestag einzubringen. Tine Klimach, Berlin.
2: Eine Studie des Londoner International Institutes for Strategic Studies stellt Europa kein gutes Zeugnis bei der Bekämpfung russischer Drohnenangriffe aus. Die europäischen Staaten seien derzeit nicht einmal in der Lage, die Angriffe durch Drohnen eindeutig Russland zuzuordnen, heißt es in dem Papier der Londoner Denkfabrik.
4: Laut Studie sei es sehr wahrscheinlich, dass Russland eine Kampagne gegen Europa gestartet habe. Die Experten kritisieren, Europas Anti-Drohnen-Architektur sei noch nicht auf der Höhe der Bedrohung. In den Ländern werde zu stark national gedacht, statt die Information europaweit zusammenzuführen. Untersucht wurden insgesamt fast 150 Fälle zwischen August 2024 und Anfang dieses Jahres in 12 NATO-Staaten sowie in Irland. David Riemer, Berlin.
2: Der neue Bundesverkehrsminister Bilger erhöht den Druck auf die Führungsebene der Deutschen Bahn. Der CDU-Politiker kündigt in der Bild am Sonntag Konsequenzen bei Vorstandsgehältern an. Es wird sich konkret auf die Bonuszahlung von Bahnmanagern auswirken, wenn die Ziele, die der Bund vorgibt, nicht eingehalten werden, sagte Bilger. Ich finde, da haben die Bahnkunden und Steuerzahler einen Anspruch darauf, dass wirklich der Erfolg gemessen wird. In der zweiten Fußball-Bundesliga feierte Energie Cottbus mit 3:1 gegen Hannover eine erfolgreiche Zweitliga-Rückkehr. Der FC Nürnberg gewann ebenfalls gegen Dresden mit 3:0. Greuther Fürth spielte unentschieden auswärts gegen St. Pauli. Beide Mannschaften trennten sich 1:1.
5: Hier ist euer Wetter auf Antenne Thüringen. Angenehm ist es draußen. 15 bis 12 Grad. Die Temperaturen heute Nacht, paar Wolken ziehen durch. Heute den ganzen Tag T-Shirt, kurze Hosewetter. 30 bis 32 Grad werden es zum Wochenstart bei uns in Thüringen. Dazu viel Sonne und ein paar

0: Wolken. Viel Sonne gibt es auch morgen, dann am Dienstag bei Temperaturen um die 25 Grad. Da wird es angenehmer von den Temperaturen tagsüber.
1: Antenne Thüringen, der schnellste Verkehrsservice mit KI. Auf der A38 Richtung Leipzig. Zwischen Bleicherode und Großwechslungen liegt eine Ölspur auf dem rechten Fahrstreifen und dem Standstreifen. Der rechte Fahrstreifen ist gesperrt, dort laufen Reinigungsarbeiten. Wir wünschen eine gute Fahrt.
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1: Ich bin Tanja Wagner. Im Koalitionsstreit um die Abschaffung der Rente mit 63 nähern sich Union und SPD an. Nach den Sozialdemokraten plädiert nun auch Unionsfraktionschef Frei für eine soziale Abfederung. Eine Härtefallregelung bei der Abschaffung der Rente mit 63 ist in jedem Fall angezeigt, sagte er der Funke Mediengruppe. Die Abschaffung der Frührente ohne Abschläge nach 45 Beitragsjahren ist einer der Kernpunkte der geplanten Rentenreform. Es gibt aber im Bundestag und auch bei den Sozialverbänden erhebliche Widerstände. Bundesverkehrsminister Bilger erhöht den Druck auf die Topmanager der Deutschen.

0: Bahn. Wegen der anhaltenden Pünktlichkeitsrisiken und Kritik an Millionenzahlungen kündigte er in der Bild am Sonntag Konsequenzen bei den Vorstandsgehältern an. Unterstützung bekommt Bilger vom Fahrgastverband Pro Bahn.
1: Bonuszahlungen sollen künftig davon abhängen, ob die vom Bund vorgegebenen Ziele erreicht werden. Auch innerhalb der schwarz-roten Koalition und in den Ländern stößt der Vorstoß auf Zustimmung. Der Ehrenvorsitzende des Fahrgastverbands Pro Bahn Naumann begrüßt zwar die Pläne, er fordert aber auch den Bund auf, der Bahn ausreichend Finanzmittel zur Verfügung zu stellen und deren Verwendung zu kontrollieren. Die Deutsche Bahn äußerte sich auf Nachfrage nicht dazu. David Riemer, Berlin.
0: Im brasilianischen Amazonasgebiet wird so wenig Regenwald abgeholzt wie seit einem Jahrzehnt nicht mehr. Zwischen August und Juli dieses Jahres verschwanden rund 2.900 Quadratkilometer Wald, 36% weniger als im Jahr davor.
2: Brasiliens Präsident Lula hatte bei seinem Amtsantritt Anfang 2023 angekündigt, den Umwelt- und Klimaschutz stärken zu wollen. Bis 2030 soll die Abholzung auf Null sinken. Experten hatten zuletzt auch einen Rückgang der Waldbrände im Amazonasgebiet gemeldet. Rund 3,1 Millionen Hektar waren demnach im vergangenen Jahr von Bränden betroffen. Rund 80% weniger als im Vorjahr. Tine Klimach, Nachrichtenredaktion.
0: In der zweiten Fußball-Bundesliga feierte Energie Cottbus mit 3:1 gegen Hannover eine erfolgreiche Zweitligarückkehr. Der FC Nürnberg gewann ebenfalls gegen Dresden mit 3:0. Greuther Fürth spielte unentschieden auswärts gegen St. Pauli. Beide Mannschaften trennten sich 1:1.
3: Hier ist euer Wetter auf Antenne Thüringen. Das ist Abkühlung. 15 bis 12 Grad sind es aktuell. Ein paar Wolken ziehen in dieser Nacht durch Thüringen. Heute den ganzen Tag viel Sonnenschein, dazu ein paar Wolken und 30 bis 32 Grad die Höchstwerte. Wahnsinn. Morgen dann am Dienstag viel Sonnenschein, fast keine Wolke und angenehme 25 Grad. Es kühlt tagsüber so ein bisschen ab.
4: Antenne Thüringen, der schnellste Verkehrsservice mit KI. Auf der A38 Richtung Leipzig zwischen Bad Laufstädt und Merseburg Nord. Dort gibt es eine ungesicherte Unfallstelle in einer Baustelle. Außerdem läuft Öl aus auf der A38 Richtung Leipzig zwischen Bleicherode und Großwechsungen. Auf dem rechten Fahrstreifen und dem Standstreifen liegt eine Ölspur. Der rechte Fahrstreifen ist wegen Reinigungsarbeiten gesperrt. Wir wünschen eine gute Fahrt.
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1: Ich bin Tanja Wagner. Im Koalitionsstreit um die Abschaffung der Rente mit 63 nähern sich Union und SPD an. Nach den Sozialdemokraten plädiert nun auch Unionsfraktionschef Frei für eine soziale Abfederung. Eine Härtefallregelung bei der Abschaffung der Rente mit 63 ist in jedem Fall angezeigt, sagte er der Funke Mediengruppe. Die Abschaffung der Frührente ohne Abschläge nach 45 Beitragsjahren ist einer der Kern

0: Punkte der geplanten Rentenreform. Es gibt aber im Bundestag und auch bei den Sozialverbänden erhebliche Widerstände. Bundesverkehrsminister Bilger erhöht den Druck auf die Topmanager der Deutschen Bahn. Wegen der anhaltenden Pünktlichkeitsrisiken und Kritik an Millionenzahlungen kündigte er in der Bild am Sonntag Konsequenzen bei den Vorstandsgehältern an. Unterstützung bekommt Bilger vom Fahrgastverband pro Bahn.
1: Bonuszahlungen sollen künftig davon abhängen, ob die vom Bund vorgegebenen Ziele erreicht werden. Auch innerhalb der schwarz-roten Koalition und in den Ländern stößt der Vorstoß auf Zustimmung. Der Ehrenvorsitzende des Fahrgastverbands pro Bahn Naumann begrüßt zwar die Pläne, erfordert aber auch den Bund auf, der Bahn ausreichend Finanzmittel zur Verfügung zu stellen und deren Verwendung zu kontrollieren. Die Deutsche Bahn äußerte sich auf Nachfrage nicht dazu. David Riemer, Berlin.
0: Im brasilianischen Amazonasgebiet wird so wenig Regenwald abgeholzt wie seit einem Jahrzehnt nicht mehr. Zwischen August und Juli dieses Jahres verschwanden rund 2.900 Quadratkilometer Wald, 36% weniger als im Jahr davor.
2: Brasiliens Präsident Lula hatte bei seinem Amtsantritt Anfang 2023 angekündigt, den Umwelt- und Klimaschutz stärken zu wollen. Bis 2030 soll die Abholzung auf Null sinken. Experten hatten zuletzt auch einen Rückgang der Waldbrände im Amazonasgebiet gemeldet. Rund 3,1 Millionen Hektar waren demnach im vergangenen Jahr von Bränden betroffen. Rund 80% weniger als im Vorjahr. Tine Klimach, Nachrichtenredaktion.
0: In der zweiten Fußball-Bundesliga feierte Energie Cottbus mit 3:1 gegen Hannover eine erfolgreiche Zweitligarückkehr. Der FC Nürnberg gewann ebenfalls gegen Dresden mit 3:0. Greuther Fürth spielte unentschieden auswärts gegen St. Pauli. Beide Mannschaften trennten sich 1:1.
3: Hier ist euer Wetter auf Antenne Thüringen, 15 bis 12 Grad. Diese Temperaturen stehen aktuell auf dem Thermometer oder auf eurem Handy in der Wetter-App. Heute den ganzen Tag Sonnenschein, paar Wolken und 30 bis 32 Grad zum Start in diese Sommerferienwoche. Morgen dann am Dienstag viel Sonne, es wird ein bisschen kühler in Anführungszeichen. 25 Grad die Temperatur dann im Schnitt.
4: Antenne Thüringen, der schnellste Verkehrsservice mit KI. Auf der A38 Richtung Leipzig zwischen Bad Laufstädt und Merseburg Nord gibt es eine ungesicherte Unfallstelle. Dort ist in einer Baustelle ein Unfall passiert, außerdem läuft Öl aus. Auf der A38 Richtung Leipzig zwischen Bleicherode und Großwechslungen liegt eine Ölspur auf dem rechten Fahrstreifen und dem Standstreifen. Der rechte Fahrstreifen ist gesperrt, dort laufen Reinigungsarbeiten. Wir wünschen eine gute Fahrt.
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1: Ich bin Tanja Wagner. Im Streit um die Abschaffung der Frührente nach 45 Beitragsjahren nähern sich Union und SPD an. Nach der SPD spricht sich nun auch Unionsfraktionschef Frei für eine Härtefallregelung aus. Es sei bei der Abschaffung der Rente mit 63 in jedem Fall angezeigt, sagte der CDU-Politiker der Funke Mediengruppe.
2: Die Abschaffung der Frührente ist einer der Kernpunkte der geplanten Rentenreform. Der parlamentarische Geschäftsführer der SPD-Fraktion, Dirk Wiese, hatte Ausnahmen für Schwerarbeit nach österreichischem Vorbild vorgeschlagen. Da ist eine vorzeitige Rente für Menschen möglich, die unter schwerer körperlicher oder psychischer Belastung gearbeitet haben. Auch Unionsfraktionschef Thorsten Frei spricht nun von Übergangslösungen. Tine Klimach, Berlin.
1: Bundesverkehrsminister Bilger erhöht den Druck auf die Topmanager der Deutschen Bahn. Wegen der anhaltenden Pünktlichkeitskrise und der Kritik an Millionenzahlungen kündigte er in der Bild am Sonntag Konsequenzen bei den Vorstandsgehältern an. Unterstützung bekommt Bilger vom Fahrgastverband Pro Bahn.
3: Bonuszahlungen sollen künftig davon abhängen, ob die vom Bund vorgegebenen Ziele erreicht werden. Auch innerhalb der schwarz-roten Koalition und in den Ländern stößt der Vorstoß auf Zustimmung. Der Ehrenvorsitzende des Fahrgastverbands Pro Bahn Naumann begrüßt zwar die Pläne, er fordert aber auch den Bund auf, der Bahn ausreichend Finanzmittel zur Verfügung zu stellen.

0: herzustellen und deren Verwendung zu kontrollieren. Die Deutsche Bahn äußerte sich auf Nachfrage nicht dazu. David Riemer, Berlin.
1: Das Pentagon hat Vertreter der US-Rüstungsindustrie dazu aufgefordert, die Produktion und Lieferung von Waffen rasch zu steigern. Pentagon-Sprecher Parnell bestätigte der deutschen Presseagentur die Echtheit des Dokuments. Es fällt in eine Zeit, in der Experten und US-Medien zuletzt immer wieder auf schwindende Waffenreserven im US-Militär als Folge des Iran-Kriegs hingewiesen hatten. US-Präsident Trump wies das zurück. Der erste FC Nürnberg hat einen Traumstart in der zweiten Fußball-Bundesliga hingelegt. Die Franken gewannen 3:0 gegen Dynamo Dresden. Außerdem holte sich Energie Cottbus mit 3:1 einen Sieg gegen Hannover 96. Der FC St. Pauli und die Sportvereinigung Greuther Fürth trennten sich mit 1:1.
2: Wir schauen aufs Wetter. Heute zunächst wechselnde Bewölkung, dazu ziemlich warm bis 32 Grad. Ab dem Nachmittag dann einzelne, teils kräftige Gewitter. Morgen bei wenigen Quellwolken viel Sonnenschein und trocken, die Höchstwerte dann noch bis 27 Grad. Und auch der Mittwoch geht sonnig und trocken weiter, dann wieder etwas wärmer.
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2: Antenne Thüringen, der schnellste Verkehrsservice. A38 Richtung Leipzig zwischen Bad Lauchstädt und Merseburg Nord. Vorsicht, hier eine ungesicherte Unfallstelle. Es läuft Öl aus, ein Unfall in der Baustelle. A38 Richtung Leipzig zwischen Bleicherode und Großwechsungen. Auch hier eine Ölspur auf dem rechten Fahrstreifen und dem Standstreifen. Beides ist gesperrt wegen der Reinigungsarbeiten. B3 Göttingen-Kassel, hier ist die Bundesstraße zwischen Handmünden und Neumünden am Elsterbach voll gesperrt wegen eines Großbrandes. Und A9 Richtung Berlin, hier ist das Hermsdorfer Kreuz in der Überfahrt zur A4 Richtung Frankfurt gesperrt wegen Bauarbeiten. Wir wünschen eine gute und sichere Fahrt.
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5: Schönen guten Morgen und Anna macht's richtig. Anna macht genau das, was wir in fast jedem Interview mit, weiß nicht, Urlaubsexperten, Psychologen oder weisen Menschen mit viel Lebenserfahrung erfahren. Sie hat sich den Montag auch noch freigenommen, oder? Damit sie nicht am Montag nach dem Urlaub startet, sondern Dienstag. Schön. Jetzt stehen wir hier alleine. Aber wir freuen uns, morgen ist sie wieder da. Also erstmal schön reinkommen in diesen Montagmorgen. Hier ist die Antenne Thüringen Morning Show.

0: 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Mit einer Quizfrage. Was haben Choupette, Garfield oder Tom gemeinsam? Alles sind berühmte Katzen. Sehen süß aus, fahren aber auch schon mal ihre Krallen aus. Am Wochenende war Weltkatzentag. Tiere gehen doch immer, gerade am Montagmorgen. Deswegen mal die Frage an Elisa Schuh. Welche Katze ist denn deiner Meinung nach absoluter Kult?
1: Also ich musste sofort an die goldenen oder weißen Winkelkatzen denken, die etwa in asiatischen Restaurants stehen. Da wippt ja immer eine Pfote hoch und runter, quasi die asiatische Variante vom deutschen Wackeldackel. Die Winkelkatze kommt ursprünglich aus Japan und gilt dort als Glücksbringer. Sie wird dort auch einladende Katze genannt, weil sie den Betrachter mit der Pfote herbeiwinkt. Deswegen sehen wir die Winkelkatze auch so häufig in Restaurants oder in Einkaufspassagen. Sie soll mit dem ständigen Winken die Kunden anlocken.
0: Wir bleiben in Japan, von da kommt ja auch die Figur Hello Kitty, die kleine weiße Katzenfigur mit rosa Schleife. Kinder, Eltern, die kennen einfach alle. Sogar Bruno Mars hat Merch mit Hello Kitty Aufdruck verkauft.
1: Also das Wichtigste zuerst. Was viele nicht wissen, Hello Kitty ist eigentlich gar keine Katze. Laut Hersteller ist sie eine Comicfigur, ein kleines Mädchen. Das erste Mal war die süße Figur auf einem kleinen Geldbeutel für Kinder zu sehen. Der war so beliebt, dass der Hersteller die Figur auch auf andere Produkte gedruckt hat. Zum Beispiel auf Spielsachen oder Stifte. Heute findet man Hello Kitty nicht nur auf Spielsachen, sondern auch auf Designerkollektionen, Küchengeräten oder sogar Flugzeugen.
0: Naja, ein kleines Mädchen mit Schnurrhaaren, ich finde, das sieht schon sehr nach Katze aus. Gibt es auch eine echte, noch lebende Katze, die Kult ist?
1: Ein besonders hohes Amt trägt der Kater Larry in London. Larry lebt in der Amtswohnung des britischen Premierministers und ist dort offiziell als Mäusefänger im Dienst. Er trägt als erster den Titel Chef-Mausefänger des Kabinetts. Im Februar wurde sogar das 15-jährige Dienstjubiläum von Larry gefeiert. Wegen Larry hat der neue

0: britische Premierminister Andy Burnham seinen eigenen Hund übrigens zu Hause gelassen. Zu groß war die Sorge, dass die beiden sich nicht verstehen können.
1: So viel zum Thema Katzen und von der Katzenwäsche fangen wir jetzt gar nicht erst an. Die gibt's heute früh vielleicht bei manchen, für die das Kirmeswochenende zu lang war. Kommt gut in die neue Woche mit Antenne Thüringen.

0: Schönen Montagmorgen, hier ist Antenne Thüringen. Nach einem wieder sehr heißen Wochenende, da suchen viele, viele Abkühlungen in Freibädern und in Badeseen. Und wie sieht's eigentlich aus mit der Badesicherheit? Ein Projekt, das in Jena gerade ausprobiert wird, könnte da helfen. Im Schwimmparadies, da gibt es 12 Kameras und, jetzt kommt's, künstliche Intelligenz. Die soll dabei helfen, dass niemand untergeht. Wie funktioniert das Ganze? Bernhard Dengler ist Geschäftsführer der Bädergesellschaft Jena.
1: Wenn der Badegast ein bestimmtes Verhaltensmuster an den Tag legt, was darauf hindeutet, dass er oder sie in Schwierigkeiten ist, erfolgt nach etwa 25 Sekunden ein Alarm auf die Smartwatch und dann weiß der Kollege sofort genau, wo derjenige sich befindet und kann sofort dahin. Das heißt, es spart eine Menge Zeit. Das Besondere an der KI ist, dass sie alle anwesenden Badegäste gleichzeitig sowohl über Wasser als auch unter Wasser im Auge behalten kann.
0: Und dann kann die KI tatsächlich Menschenleben retten. Aber gibt's eben aktuell nur in Jena, deswegen egal, wo ihr auch diese Woche ins Wasser geht, passt auf euch auf.
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1: Guten Morgen. In Berlin ist in der Nacht ein Mann nach einem Streit mit mehreren Menschen auf offener Straße erschossen worden. Sanitäter hatten noch versucht, den 30-Jährigen wiederzubeleben. Er starb noch am Tatort, meldet die Polizei bei X. Die mutmaßlichen Täter sind demnach auf der Flucht. Der Vorfall ereignete sich auf dem Hardenbergplatz vor dem Bahnhof Zoologischer Garten im Stadtteil Charlottenburg. Wie viele Schüsse gefallen sind, teilte die Polizei nicht mit. Der Bundesverband der deutschen Binnenschifffahrt warnt angesichts des anhaltenden Niedrigwassers vor einer Zweiteilung des Rheins. Verbandschef Schwanen sagte der Rheinischen Post, die Wasserstraße könnte für den Güterverkehr in zwei getrennte Abschnitte zerfallen. Am wichtigen Pegel Kaub werde im Laufe der Woche erstmals ein einstelliger Wert erwartet. Bei einem derart niedrigen Wasserstand könnten Güterschiffe dort nicht mehr passieren. Der Rhein wäre dann nicht mehr durchgängig befahrbar. Auch der Pegel Stand der Elbe bereitet Sorgen. In Dresden ist er auf etwa 50 Zentimeter zurückgegangen. Das Sonne-Mond-Sterne-Festival in Saalburg ist zu Ende. 33

0: 30.000 Menschen hatten hier friedlich zu Techno-Beats gefeiert. Laut Polizei gab es dabei so wenige Vorfälle wie noch nie. Vereinzelt kam es zu Diebstählen oder Drogenfunden. Etwa 50 Autofahrer wurden berauscht hinterm Lenkrad entdeckt und aus dem Verkehr gezogen. Insgesamt wurden auch 9 Verkehrsschilder beschlagnahmt, die Besucher mit aufs Festivalgelände gebracht hatten, darunter auch eine Bushaltestelle. Nach dem Thüringen-Derby in der Fußball-Regionalliga zieht die Polizei insgesamt ein ganz positives Fazit. Zusammenstöße der beiden verfeindeten Fanlager im Vorfeld des Spieles zwischen Erfurt und Jena konnten verhindert werden. Die Abreise verlief dann weitgehend friedlich. Dabei waren die Auswärtsfans die Glücklichen, denn Rot-Weiß Erfurt hat das Derby mit 2:1 für sich entschieden. Das war der erste Sieg in Jena für RWE seit fast 15 Jahren. Kommenden Freitag muss Jena zu Chemie Leipzig und Erfurt erwartet am Samstag die zweite aus Magdeburg. Wir schauen aufs Wetter. Heute zunächst wechselnde Bewölkung, dazu ziemlich warm bis 32 Grad. Ab dem Nachmittag dann einzelne, teils kräftige Gewitter. Morgen bei wenigen Quellwolken viel Sonnenschein und trocken, die Höchstwerte dann noch bis 27 Grad. Und auch der Mittwoch geht sonnig und trocken weiter, dann wieder etwas wärmer. Antenne Thüringen, der schnellste Verkehrsservice. A4 Richtung Frankfurt zwischen Friedewald und Bad Hersfeld. Hier ein defektes Auto auf der rechten Spur in der Baustelle. Vorsicht, es sind Reifenteile auf der Fahrbahn. A9 Richtung Berlin am Hermsdorfer Kreuz ist die Überfahrt zur A4 Richtung Frankfurt gesperrt. Hier laufen Bauarbeiten, eine Umleitung ist ausgeschildert. A38 Richtung Leipzig zwischen Bad Lauchstädt und Merseburg Nord, eine ungesicherte Unfallstelle. Hier ist Öl ausgelaufen, der Unfall liegt in einer Baustelle. B3 Göttingen-Kassel zwischen Hannmünden und Neumünden am Elsterbach, ein Großbrand, deswegen hier die Bundesstraße voll gesperrt. Und im Kreis Schmalkalden-Meiningen zwischen Rotterode und den Abzweig nach Asbach, hier ein totes Reh auf der Fahrbahn. Wir wünschen eine gute und sichere Fahrt.
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0: Schönen Montagmorgen mit Antenne Thüringen. Das extreme Niedrigwasser sorgt aktuell für große Probleme, vor allem auf dem Rhein und auf anderen Wasserstraßen. Da sieht es fast aus wie in einer Wüste, so trocken. Bundesverkehrsminister Steffen Bilger hat darüber in Bonn mit Wirtschaftsvertretern, Verbänden und Behörden gesprochen. Um zu helfen, sind mehrere, auch kurzfristigere Maßnahmen geplant. Thomas Brockt, gerade auf dem Rhein gibt es im Moment historisch tiefe Pegelstände. Der Gütertransport ist massiv betroffen. Wie soll der Wirtschaft geholfen und die Versorgung gesichert werden?
1: Ja, vor allem durch Verlagerung. Also wenn auf den Flüssen und Kanälen weniger geht, müssen eben Straße und Schiene einspringen. Verkehrsminister Bilger will mit den Ländern darüber reden, zum Beispiel über Ausnahmen beim Sonntagsfahrverbot von LKWs, zumindest da, wo es um besonders betroffene Güter geht. Auch Schwertransporte sollen möglichst schneller genehmigt werden. Und auch mit der Bahn wird bereits gesprochen und die hat Unterstützung zugesagt. Aber bis jetzt sind das eben vor allem Absichten. Mal sehen, ob das wirklich schnell klappt und dann auch was bringt.
0: Gut, das sind jetzt Sofortmaßnahmen, aber das Problem Niedrigwasser und Dürre dürfte ja bleiben und eher häufiger auftreten. Gibt es auch schon langfristige Pläne, um die Lieferketten zu sichern?
1: Also auch das war Thema bei dem Treffen, auch wenn es erstmal vor allem darum ging, schnell zu helfen. Aber das Problem an sich ist ja schon länger bekannt und deshalb sollen nun bereits geplante Projekte möglichst beschleunigt werden. Zum einen tiefere Fahrrinnen, damit die Schiffe mehr transportieren können. Da müssen wir jetzt den Bauturbo anwerfen, heißt es vom Verband der Binnenschiffer, der auch auf mehr Geld vom Bund aus dem Sondervermögen Infrastruktur hofft. Und gleichzeitig will die Branche ihre Flotte modernisieren mit mehr Schiffen, die dann auch bei Niedrigwasser noch fahren können.
0: Danke, Thomas. Kann man nur hoffen, dass mal richtig lang anhaltender Regen kommt.
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0: Letzt wieder fast unerträglich heiß war, haben wir ja alle gemerkt. Nun haben wir es auch schwarz auf weiß. Die EU meldet, der Juni und der Juli waren so heiß wie noch nie in Westeuropa. Jetzt alle News, die heute Morgen wichtig sind, mit Hannes Ebert. 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
2: Guten Morgen. In den vergangenen beiden Monaten war es in Westeuropa im Juni und Juli so warm wie noch nie. Das meldet der Klimawandeldienst des EU-Programms Copernicus. Die Durchschnittstemperatur betrug 21,6 Grad. Das sind rund 2,8 Grad über dem bisherigen Rekord von vor 4 Jahren.
3: Seit Mai hat es schon 4 Hitzewellen gegeben. Das sei für Westeuropa außergewöhnlich viel, sagen die Experten. Und auch die extreme Trockenheit dauert schon seit Monaten an. Im Juli war es vor allem in Spanien, Frankreich, Deutschland, Österreich und Ungarn extrem trocken. Und ausgetrocknete Böden verstärken die Hitze nochmal. Der Wasserstand von Seine, Rhein und Donau war außergewöhnlich niedrig und auch die Meere haben sich so stark aufgehitzt wie noch nie in einem Juli. Thomas Bremser, Antenne Thüringen, Nachrichtenredaktion.
2: Europa ist nicht gut auf die Bekämpfung russischer Drohnenangriffe vorbereitet. Zu diesem Schluss kommt eine Studie eines internationalen Instituts in London. Die europäischen Staaten seien derzeit nicht einmal in der Lage, die Angriffe durch Drohnen eindeutig Russland zuzuordnen, heißt es in dem Papier der britischen Denkfabrik.
4: Dabei geht es etwa um Angriffe auf Flughäfen oder sensible Militäreinrichtungen. Laut Studie sei es sehr wahrscheinlich, dass Russland eine Kampagne gegen Europa gestartet habe. Die Experten kritisieren, Europas Antidrohnenarchitektur sei noch nicht auf der Höhe der Bedrohung. In den Ländern werde zu stark national gedacht, statt die Information europaweit zusammenzuführen. Untersucht wurden insgesamt fast 150 Fälle zwischen August 2024 und Anfang dieses Jahres in 12 NATO-Staaten sowie in Irland. David Riemer, Antenne Thüringen, Nachrichtenredaktion.
2: Bei einem Feuer in einem Reitstall in Bad Liebenstein ist am Wochenende hoher Sachschaden entstanden. Menschen und Tiere kamen zum Glück mit dem Schrecken davon.

0: davon. Der Brand war in der Nacht auf Sonntag aus bisher ungeklärter Ursache ausgebrochen, so die Polizei. Der Sachschaden wird auf etwa 120.000 Euro geschätzt. Die Feuerwehr konnte den Brand dann relativ schnell unter Kontrolle bringen. Weil es noch Glutnester gab, hatte sie dann gestern noch eine Brandwache eingerichtet. Was das Feuer ausgelöst hat, wird noch untersucht.
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0: Rot-Weiß Erfurt hat nach einem 2:1 Derby-Sieg bei Carl Zeiss Jena die Tabellenspitze der Fußball-Regionalliga erobert. Fast 15 Jahre lang konnte Erfurt beim Erzrivalen in Jena nicht mehr gewinnen. Antenne Thüringen Sportreporter Kim Wenzel.
2: Die Erleichterung bei Trainer Fabian Gerber war ebenso groß wie bei den mitgereisten Erfurter Fans, denen von der Stadt Jena dieses Mal die volle Zahl auf der Gästetribüne zugebilligt worden war. Auf der Jena-Südtribüne sollten dagegen nur 800 Fans Platz finden und nicht die komplette Anzahl. Das schmeckte denen gar nicht und deshalb blieben sie aus Protest das Spiel komplett fern. Wermutstropfen des Erfurter Sieges war ein Zusammenprall von Keeper Lorenz Otto mit Manasseh Eschel. Otto musste mit Verdacht auf Kieferbruch vom Platz getragen werden. Kommenden Freitag muss Jena zu Chemie Leipzig und Erfurt erwartet Samstag die zweite aus Magdeburg.
0: Die Polizei war mit dem Verlauf des Derbys ganz zufrieden. Größere Zwischenfälle gab es nicht.
3: Damit sind wir beim Wetter hier auf Antenne Thüringen. Auch heute wieder ganz viel Sonne. Wir landen bei bis zu 33 Grad. Aktuell in Schmiedefeld 19 Grad. Gotha kommt auf 18, Bad Sulza 19 Grad. Morgen bleibt es bei blauer Himmel, Sonnenschein. Nicht mehr ganz so heiß, bis zu 25 Grad. Aber ab Mittwoch gehen die Temperaturen wieder hoch.
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3: Wir haben es 6:04, Antenne Thüringen, der schnellste Verkehrsservice, Kreisschmalkalden-Meiningen. Zwischen Rotterode und Asbach, Vorsicht ein totes Reh. Unter 38 Richtung Leipzig, Ausfahrt halber Teilingenstadt, ein kaputtes Fahrzeug. Habt ihr noch mehr gesehen, dann gerne Bescheid geben. 0800 3x5 2550.
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3: Schönen guten Morgen. Anna ist morgen wieder am Start aus dem Urlaub zurück. Wir gehen rein in die letzte Woche Sommerferien, haben heute Morgen gute Nachrichten, unter anderem das Sonne-Mond-Sterne-Festival. War das friedlichste SMS aller Zeiten, meldet die Polizei. Was geht bei euch so? Wir starten gleich erstmal entspannt mit der Morgenminute, wie jeden Morgen, 10:06. Schönen guten Morgen mit Aussies.
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0: jetzt haben sie mich hier ganz alleine gelassen. Guten Morgen.
1: Ihr hört uns in Thüringen. Anna ist noch im Urlaub, kommt erst morgen wieder. Niklas hat jetzt auch frei, aber ihr seid da. Danke dafür und danke für eure Nachrichten. Zusammen ist man weniger allein.
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1: Susanne aus Bad Berka schreibt: Alex, mir geht's genauso wie dir. Ich bin heute einfach alleine im Büro. Sonst sind wir zu viert, zwei sind im Urlaub, einer krank. Aber hey, dafür habe ich genügend Platz im Geschirrspüler und kann so laut Antenne hören, wie ich will. Grüße gehen raus. Stefan aus Waltershausen schreibt: Wow, bin am Wochenende über die Landstraße nach Bad Tarbatz gefahren. Da sieht's schon aus wie Herbst. Die Bäume haben super viele Samen dran und die sind Blätter sind alle braun. Auch die Birken werden zum Teil schon braun. Leute, der Spätsommer ist da, wir spüren's. Und Anna aus Jena kriegen wir auch noch rein. Heute wird's allerhöchste Eisenbahn. Schulsachen kaufen ist angesagt. Es geht rein in die letzte Ferienwoche und in manchen Läden lichten sich die Fächer im Regal. Also Hefter, Stifte, Umschläge. Heute wird der Schulranzen ausgerüstet. Tochter Mia freut sich schon so sehr auf die Schule. Ja, das habe ich als Kind eigentlich nie gemacht.
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0: 6.19 Uhr, der Montagmorgen. Gute Nachrichten, sagen wir immer am liebsten weiter.
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0: 89 polizeilich relevante Sachverhalte. Das schreibt die Polizei zum SMS. Das Sonne-Mond-Sterne-Festival ist gestern zu Ende gegangen. Und interessanter finde ich den nächsten Satz der Meldung. Die bislang niedrigste Zahl seit Beginn der entsprechenden Erfassung im Rahmen des SMS. Also kann man sagen, das, was da am Wochenende passiert ist, war das friedlichste Sonne-Mond-Sterne aller Zeiten. So, gehen wir mal zu den Einsätzen, was halt so an dem Festivalwochenende passiert. Betäubungsmittel, Verkehrskontrollen, Diebstähle und teilweise, kurios, wurden Orts- und Verkehrsschilder abgeschraubt in Saalburg-Ebersdorf und mit auf den Zeltplatz genommen. Das haben Drohnen dann entdeckt. Ich finde aber bei 33.000 Elektrofans am Wochenende 89 Einsätze vollkommen okay.
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Eichen. Dagegen in Spanien gibt es eine totale Sonnenfinsternis, 100%. Und wie da die Vorbereitungen aussehen. Wir sprechen mit den Kollegen vom Inselradio. Gleich gegen 10 Minuten nach 6:30. Hier sind Softcell Tainted.

0: Schönen guten Morgen, es ist 6:30.
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2: Guten Morgen. Die Monate Juni und Juli haben in Westeuropa alle bisherigen Hitzerekorde gebrochen. Das hat der EU-Klimadienst Copernicus mitgeteilt. Demnach lag die Durchschnittstemperatur bei über 21,6 Grad. Damit übertraf sie den bisherigen Rekord aus dem Jahr 2022 deutlich. Als Ursache nennen die Experten den Klimawandel und das Wetterphänomen El Niño. Dadurch stiegen auch die Meerestemperaturen auf neue Rekordwerte. Die Pegel von Elbe, Rhein und Donau sind auf historische Tiefstände abgesunken. Als Reaktion auf den Drohnenvorfall am Flughafen Leipzig-Halle will Bundesinnenminister Dobrindt offenbar die Anti-Drohnen-Einheit der Bundespolizei verdoppeln. Laut Bild sollen künftig 300 statt 150 Einsatzkräfte im gemeinsamen Abwehrzentrum für die Drohnenabwehr bereitstehen. Zudem soll die Zahl der operativen Stützpunkte bundesweit von 4 auf 8 steigen. Ziel ist es demnach, schneller auf Drohnenangriffe reagieren zu können. In Mühlhausen sind bei Bauarbeiten auf einem Parkplatz plötzlich diverse Knochen aufgetaucht. Den Fund am Freitag hat die Polizei jetzt erst mitgeteilt. Nach ersten Erkenntnissen könnte es sich um menschliche Knochen handeln. Die Arbeiten wurden demnach sofort unterbrochen. Nun untersuchen Experten des Landesamtes für Denkmalpflege und Archäologie den Fund. Die Knochen wurden an einen Bestatter übergeben. Woher sie stammen und wie alt sie sind, ist derzeit noch unklar. In Großbritannien beginnt heute die Leichtathletik-Europameisterschaft. Bis Sonntag kämpfen Athletinnen und Athleten aus fast 50 Nationen um Medaillen. Das deutsche Team darf sich in mehreren Disziplinen Hoffnung auf Edelmetall machen. Unter anderem gilt Zehnkampf-Weltmeister Leo Neugebauer als Favorit. Im Weitsprung ist Malaika Mihambo eine aussichtsreiche Kandidatin für eine Medaille. Nur unter Vorbehalt startet der deutsche Sprintstar Owen Ansah. Ihm droht eine 4-jährige Sperre, weil er Anfang Juli einen Dopingtest verweigert hatte.
3: Das Wetter hier auf Antenne Thüringen aktuell noch 17 Grad in Arnstadt, 20 Grad in Altenburg, Dillmenau meldet 17 Grad. Ganz viel Sonne auch heute wieder und wir landen wieder bei bis zu 33 Grad maximal. Morgen bleibt es beim blauen Himmel und Sonnenschein. Die Temperaturen morgen nicht ganz so unerträglich, 25 Grad maximal, aber ab Mittwoch geht es dann auch wieder hoch. 2 Minuten nach 6:30, Antenne Thüringen, der schnellste Verkehrsservice. Die A9 Richtung Berlin, zwischen Bad Lobenstein und Schleiz, Reifenteile. Dann haben wir die A38 in Richtung Leipzig, Ausfahrt Bad Heiligenstadt, hier ein kaputtes Fahrzeug. B19 in beiden Richtungen, zwischen Eisenach-Weststadt und Eisenach-Mitte, Vorsicht Personen unterwegs. B281 zwischen dem Abzweig nach Birkicht und dem Abzweig nach Oberwellenborn, Vorsicht ein Holzbalken. Kreis Schmalkalden-Meiningen zwischen Rotterode und Asbachen totes Reh. Geblitzt wird in Gera in der Makarenko-Straße Richtung Pasternak-Straße und Gera-Nürnberger Straße statt Einwärtshöhe Supermarkt. Danke an Sandra. Wenn ihr noch was habt, gerne her damit. Eine Nummer für alles, WhatsApp, Verkehr und mehr. 0800 3x5 2550.
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0: Schönen guten Morgen, hier ist die Antenne Thüringen Morning Show, jetzt mit Loy, The Way I Want It.
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0: Ausnahmezustand. Für die Sonnenfinsternis übermorgen werden 100.000 aus dem Ausland erwartet, denn da in Spanien gibt's den besten Blick. Auf der beliebtesten Urlaubsinsel der Deutschen laufen die letzten Vorbereitungen. Wir sprechen mit Pia Eschenbach. Das ist eine Kollegin beim Inselradio Mallorca. Die Insel hat einiges an Vorbereitungen treffen müssen für die Sonnenfinsternis. Was denn zum Beispiel?
1: Ja, schon seit über einem Jahr hat die Balearenregierung mit den Gemeinden an einem Sicherheitskonzept für den Tag der Sonnenfinsternis gearbeitet. Zum einen, um ein Verkehrschaos zu vermeiden, und zum anderen ist die Waldbrandgefahr jetzt gerade im Sommer auf Mallorca natürlich extrem hoch. Und je mehr Menschen sich in der Natur versammeln, desto größer ist da dann auch das Risiko. Deshalb gibt's an dem Tag viele Straßensperrungen und auch ordentlich Sicherheitsmaßnahmen.
0: Welche Restriktionen gelten denn genau?
1: Das komplette Tramuntana-Gebirge ist für den Verkehr gesperrt. Das liegt an der Westküste. Und die Sonnenfinsternis, die ist ja erst abends. So ab 19.35 Uhr beginnt dann das Ganze. Daher ist der Westen, wo die Sonne untergeht, natürlich die Premium-Lage. Und auch interessant wird's für die Playa de Palma. Da sind ja ganz viele Hotels. 70.000 Besucher werden dort erwartet. Aber auch hier sind schon die Autobahnausfahrten zur Playa von morgens bis Mitternacht gesperrt.
0: Davon sind also dann auch die deutschen Ballermann-Urlauber betroffen. Was gilt denn für die Feriengäste und für die, die dort wohnen und vor allem arbeiten?
1: Ja, es gibt natürlich auch Ausnahmen. Also wenn ich an der Playa de Palma arbeite oder Hotelgast bin, dann brauche ich dafür einen Nachweis. Für den Urlauber kann das dann die Buchungsbestätigung sein. Für Angestellte gibt's einen QR-Code, den die Unternehmen ihren Arbeitnehmern ausstellen müssen. Und wenn ich in der Gegend wohne, dann muss ich das mit meinem Perso nachweisen oder mit der Meldebescheinigung. Jetzt zu Fuß, mit dem Taxi, Fahrrad, Bus, das geht alles ohne Einschränkungen. Aber ganz generell sollen die Menschen an dem Tag einfach auch auf unnötige Fahrten verzichten.
0: Übermorgen Sonnenfinsternis, natürlich auch bei uns in Thüringen zu sehen, zu 90% wird prognostiziert. Ihr braucht allerdings, wie gesagt, einen freien Blick nach Westen, weil die Sonne dann schon sehr, sehr tief steht. 8:45 am Abend wird der Höhepunkt erwartet.
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3: 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Gell? Und weil Handwerk auch die Zukunft gehört, jeder braucht ihn. Viele kommen schlecht an ihn ran, weil er einfach ausgebucht ist. Und ich wäre einfach Handwerker geworden. Wahrscheinlich dann so zimmermannstechnisch, Dachdecker, schon was.

0: Theorie und Praxis. In der Schule wird die Theorie zu 90% vertreten. Deswegen sage ich, ihr müsst einen Abschluss haben. Aber ich kann euch beruhigen, euch erwartet was Besseres draußen.
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2: 6.41 Uhr, Antenne Thüringen. Boybands hat man meistens auf dem Schirm. Bei Girlgroups ist es, naja, bei den Spice Girls und dann hört es meistens auf.
3: Aber es ist schade. Es gibt so viele andere geile Girlgroups. Die Sugar Babes aus London, About You Now. Spielen wir gleich und wir freuen uns auf Clock Clock.
2: Und The Door, ja. Schönen Montagmorgen mit Antenne Thüringen.
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1: Die Sugar Babes. Gestern waren die Straßenbahnen wieder gerammelt voll mit RWE und FCC-Fans. Hier ist Antenne Thüringen, 10 Minuten vor 7. Thüringen-Derby in Jena und Rot-Weiß Erfurt hat das geschafft, was sie seit 15 Jahren nicht geschafft haben. Sie haben in Jena gewonnen mit 2:1. Die Polizei hatte im Vorfeld gut zu tun, unter anderem mit einem nicht angemeldeten Fanmarsch von Jena-Fans. 1000 Leute waren da mit dabei, aber die Abreise der Fans dagegen verlief weitestgehend friedlich. Mehr Nachrichten aus Thüringen. Wie gewohnt, gleich für euch um 7 Uhr mit Hannes Ebert.

0: Schönen guten Morgen. Die Folgen sind jetzt schon heftig zu spüren. Dürre, vertrocknete Ernten. Im Juni und Juli war es in Westeuropa so heiß wie noch nie. Jetzt alle News, die heute Morgen wichtig sind, mit Hannes Ebert. Es ist 7 Uhr.
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2: Guten Morgen. Die vergangenen beiden Monate sind in Westeuropa die heißesten jemals gemessenen gewesen. Die Temperaturen lagen im Juni und im Juli im Mittel bei 21,6 Grad Celsius. Das teilte der Klimawandeldienst des EU-Programms Copernicus mit.
3: Damit lag die Durchschnittstemperatur 2,8 Grad über dem langjährigen Junimittel von 1991 bis 2020. Allerdings verweist Copernicus auf ein Temperaturgefälle von West- nach Osteuropa und Skandinavien, wo es wesentlich kühler war. Auch in Deutschland war der Südwesten deutlich wärmer als der Nordosten. Die Auswirkungen sind allerdings drastisch zu spüren, wie zum Beispiel für den Gütertransport. Wichtige Flüsse wie Rhein oder Donau führen kaum noch Wasser. Auch der Pegel der Elbe hat einen historischen Tiefstand erreicht. In Frankreich und Spanien kämpfen die Feuerwehren mit so schlimmen Waldbränden wie selten. Maren Brandt, Antenne Thüringen, Nachrichtenredaktion.
2: Illegale Tricks, mit denen Arbeitgeber den Mindestlohn umgehen, haben Beschäftigte, Sozialkassen und den Fiskus innerhalb von 10 Jahren bis zu 64 Milliarden Euro gekostet. Das hat der Deutsche Gewerkschaftsbund ausgewertet.
4: Durchschnittlich haben etwa 2 Millionen Beschäftigte pro Jahr zu wenig Lohn erhalten. Im Schnitt fehlten bis zu 2,40 Euro pro Stunde. Die DGB-Experten errechneten die Ausfälle für Beschäftigte, Sozial- und Staatskassen pro Jahr. 22 Milliarden Euro Verluste entfielen auf die Sozialkassen, an die zu wenig Beiträge gezahlt wurden. Zudem hätten 7 Milliarden Euro an Einkommensteuer gefehlt. Der gesetzliche Mindestlohn von derzeit 13,90 Euro ist eine allgemeine Untergrenze, die nur in wenigen Ausnahmefällen unterschritten werden darf. Tine Klimach, Antenne Thüringen, Nachrichtenredaktion.
2: Das Sonne-Mond-Sterne-Festival in Saalburg ist zu Ende. 33.000 Menschen hatten hier friedlich zu Techno-Beats gefeiert. Laut Polizei gab es dabei so wenige Vorfälle wie noch nie. Vereinzelt kam es zu Diebstählen oder Drogenfunden. Etwa 50 Autofahrer wurden berauscht hinterm Lenkrad entdeckt und aus dem Verkehr gezogen. Insgesamt wurden auf dem Campingplatz auch 9 Verkehrsschilder beschlagnahmt. Diese hatten Besucher wohl als Souvenirs abgeschraubt. Darunter war sogar das Schild der Bushaltestelle.
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2: Der FC Rot-Weiß Erfurt hat das Thüringen-Derby in der Fußball-Regionalliga gewonnen. Die Erfurter bezwangen den FC Carl Zeiss Jena auswärts mit 2:1. Es war der erste Sieg der Erfurter in Jena seit fast 15 Jahren. Entsprechend bedient war Jena-Trainer Marco Grote danach.
5: Geht ganz normal weiter. Also sind jetzt ein paar Wunden da. Ist ja logisch. Hast ein Spiel verloren. Nicht nur ein Spiel, hast das Derby verloren. Beziehe ich mich auch ehrlich gesagt mit ein. Also ärgert mich, wie auch schon gesagt, kolossal. Also ich finde aber auch, dass man klar benennen kann und sollte. Also muss ich versuchen, dann immer so ein bisschen davon zu trennen. Ich finde, dass wir über weite Strecken auch richtig, richtig gut gespielt haben. Umso mehr nervt es ja, dass du das Spiel verlierst. Also heute tut weh.
2: Rot-Weiß Erfurt ist damit neuer Spitzenreiter in der Regionalliga-Tabelle. Jena liegt auf Platz 6.
0: Danke, Hannes. Damit sind wir beim Wetter. 19 Grad in Greußen, Gera meldet 20 Grad, Rula 17 Grad und bis zu 33 Grad bekommen wir heute wieder. Das ist mal wieder Schmerzgrenze, ganz viel Sonne. Heute dazu blauer Himmel. Morgen bleibt es bei blauem Himmel und Sonnenschein, aber nicht mehr ganz so heiß. Tut auch mal gut bis zu 25 Grad morgen. Ab Mittwoch geht es dann mit den Temperaturen wieder hoch.
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1: 7:03, Antenne Thüringen, der schnellste Verkehrsservice. Die A4 Richtung Dresden zwischen Weimar und Apolda fordert sich ein Müllsack. A38 Richtung Leipzig in der Abfahrt Halbert-Heidingstadt steht ein kaputtes Fahrzeug. B19 in beiden Richtungen zwischen Eisenach-Weststadt und Mitte, Personen auf der Fahrbahn. Und Kreis Schmalkalden-Meiningen zwischen Rotterode und Asbach liegt ein totes Reh. Geblitzt wird zweimal in Gera, Makarenko-Straße Richtung Sportplatz und Gera-Nürnberger Straße statt Einwärtshöhe Supermarkt. Wenn ihr noch mehr habt, eine Nummer für alles, sagt gerne Bescheid, WhatsApp, Verkehr und mehr, 0800 3x5 2550. Danke und gute Fahrt.
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1: Schönen guten Morgen, Anna ist ab morgen wieder am Start. Das erste Mal Kirmes seit 70 Jahren in Dittelstetten, Ortsteil von Erfurt, gab es dieses Wochenende ein historisches Comeback. Da wurde die Kirmes wiederbelebt, bestimmt feucht, fröhlich. Und wir haben mit dem Kirmesvater Tero ausgemacht, dass wir ihn anrufen dürfen. Also, erst hat er gesagt, so ja, ab 9, aber nein. Wir wollen das diese halbe Stunde noch hinkriegen. Wie es am Wochenende lief, wie die Laune ist und vor allem die Stimme. Wir telefonieren mit ihm, wenn er denn rangeht und schon wach ist. Gegen 10 Minuten vor 7:30.

0: Nächste Woche um die Zeit geht's so langsam wieder los. Da sind wieder unsere Kleinen unterwegs.
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0: Dann sind die Schulferien vorbei, dann geht die Schule wieder los. Ihr holt euch die kostenlosen Achtung Kinderplakate. Als Privatperson, als Verein oder als Hort. So wie der Schülerhort Königssee. Ich spreche mit Sandra, der Hortkoordinatorin. Die Nancy hat euch angemeldet, die arbeitet bei euch.
2: Ja, genau.
0: Und ist dann auf dich zugekommen oder andersrum? Wie war's?
2: Nein, also Nancy hat uns angemeldet und dann kam gestern der Anruf, Jella, ich habe uns bei Antenne Thüringen angemeldet und jetzt wollen die hier ein Interview mit mir führen und nee, ich bin da nicht so der Typ, mach du mal.
0: Ach, hat sie nicht durchgezogen, ja? Also meldet sich an, aber will nicht mit uns sprechen, schickt dann die Chefin vor.
2: Ja, sie hat gesagt, sie hat mich begrüßt mit, hallo Sandra, du bist doch die beste Chefin, Schleim, Schleim. Und dann kam das raus, ja.
0: Sehr schön. Dabei geht es ja eigentlich nur um ein paar Schulplakate, die ihr haben wollt. Also Achtung, Kinder. Warum ist die Aktion eurer Meinung nach wichtig?
2: Naja, sind Kinder unsere Zukunft. Und da geht einfach die Sicherheit immer vor, egal um was es da überhaupt geht. Und dann ist bei uns so das Ding, die Schule, die ist an der Kreuzung, also direkt an der Ecke und von der Hauptstraße her haben wir eine Fußgängerampel. Und dann aber, wenn man so um die Ecke fährt, in die Bahnhofstraße, da wo die Busse halten, wo ganz viele Kinder aussteigen, begleiten wir sie über die Straße. Und naja, da erleben wir schon immer sehr schöne Geschichten, obwohl wir da die 30 haben. Halten sich da nicht alle so dran. Es werden die Busse überholt, wo dann die Kinder aussteigen. Und ja, da muss einfach nochmal so der Fokus hin mit Achtung, hier sind Kinder. Oder dass dann einfach nochmal signalisiert wird, hier ist wirklich eine Schule.
0: Ich bin nämlich, glaube ich, auch der festen Überzeugung, die meisten von uns machen das gar nicht absichtlich. Wir denken da einfach, glaube ich, gar nicht dran. Und dann ist man so in seinem Alltag drin und hat auf einmal die 50 statt die 30 da stehen. Und wenn man ein Plakat sieht, dann denkt man sich, dann fühlt man sich immer so erwischt und denkt ja. So, ja stimmt, jetzt fahre ich wieder langsamer.
2: Ja, ich denke auch gerade früh, wenn dann so die Leute auf die Arbeit wollen, sind spät dran, sind morgenmuffig, ich kenne das selber. Und dann will man einfach so schnell wie möglich, man hat noch einen Termin, keine Ahnung was, man denkt da einfach nicht dran.
0: Dann schicken wir euch einfach die freundlichen Erinnerungsplakate gerne nach Königssee.
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Es ist das beste Comeback seit der Diddlemaus. Die Kirmes in Dittelstedt ist zurück. Hier ist Antenne Thüringen, der Montagmorgen. 70 Jahre lang mussten sie in Erfurt drauf warten. 70 Jahre lang keine Kirmes in Dittelstedt. Aber an diesem Wochenende gab sie endlich wieder. Junge Leute haben sich zusammengeschlossen und gesagt, komm, warum gibt's das eigentlich nicht mehr? Lass uns das mal wieder machen. Wie war das Wochenende? Wir wollen es zu dieser frühen Stunde nach einem feuchtfröhlichen Wochenende vom Kirmesvater Tero selbst hören und versuchen jetzt mal durchzurufen, es ist echt fies, 7.19 Uhr.

0: Lindemann.
1: Alex Küper, Antenne Thüringen, guten Morgen.
0: Schönen guten Morgen.
1: Na, wie gut ist denn der Morgen, Tero?
0: Ich bin gerade wach geworden durch den Anruf, aber sonst geht's.
1: Aber dreimal klingeln, ich hab's länger erwartet.
0: Ja, ich bin auch überrascht.
1: Du, wie war denn das Wochenende?
0: Das Wochenende war sehr, sehr gut. Hat alle überrascht, wie gut es war. Die Resonanz war super. Viele Komplimente von allen, egal ob von Leuten aus dem Dorf, also von außerhalb. Hat jeder gesagt, dass es super war, gut organisiert. Alle, die hier geholfen haben und mitgemacht haben, haben super Arbeit geleistet und einen super Job gemacht und einfach war spitze.
1: Ja, nur deine Stimme hast du im Festzelt vergessen, ne?
0: Das stimmt.
1: Also alles gut gelaufen. Gute Premiere, nächstes Jahr geht's weiter.
0: Genau so ist der Plan.
1: Wie sehr bereust du das, dass du dich quasi geopfert hast und dein Lieblingssender dich jetzt um diese unchristliche Zeit gemacht hat?
0: Gar nicht. Also, ganz gut, dann kann ich wenigstens schon ein bisschen was machen.
1: Dann werd erstmal wach und komm gut in diese Woche. Und heute steht wahrscheinlich große Aufräumen an, oder?
0: Genau.
1: Alles klar. Jetzt,
0: in einer Stunde geht's los.
1: Okay. Dann grüß mir die Jungs und Mädels vom Kirmesverein und Glückwunsch zum gelungenen Comeback.
0: Dankeschön.
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0: Schönen guten Morgen, es ist 7:30.
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2: Guten Morgen. Der Bundesverband der deutschen Binnenschifffahrt warnt angesichts des anhaltenden Niedrigwassers vor einer Zweiteilung des Rheins. Verbandchef Schwanen sagte der Rheinischen Post, die Wasserstraße könnte für den Güterverkehr in zwei getrennte Abschnitte zerfallen. Am wichtigen Pegel Kaub werde im Laufe der Woche erstmals ein einstelliger Wert erwartet. Bei einem derart niedrigen Wasserstand könnten Güterschiffe dort nicht mehr passieren. Der Rhein wäre damit nicht mehr durchgängig befahrbar. Auch der Pegelstand der Elbe bereitet Sorgen. In Dresden ist er auf etwa 50 Zentimeter zurückgegangen. Die Polizei ermittelt nach zwei Bränden im Altenburger Land gestern. In Schmölln wurde am Nachmittag ein Feld mit Heu im Bereich an den Pappeln in Brand gesetzt. Nach bisherigen Erkenntnissen soll ein bislang unbekanntes Kind das Feuer mit einem Feuerzeug verursacht haben. Etwa 500 Quadratmeter Fläche wurden beschädigt. In Altenburg brannte am Abend eine Wiesenfläche auf gleicher Größe. Die Polizei geht in beiden Fällen von vorsätzlicher Brandlegung aus. Zeugen sollen sich melden. In Berlin ist in der Nacht ein Mann nach einem Streit mit mehreren Menschen auf offener Straße erschossen worden. Sanitäter hatten noch versucht, den 30-Jährigen wiederzubeleben. Er starb aber noch am Tatort, meldet die Polizei bei X. Die mutmaßlichen Täter sind demnach auf der Flucht. Der Vorfall ereignete sich auf dem Hardenbergplatz vor dem Bahnhof Zoologischer Garten im Stadtteil Charlottenburg. Wie viele Schüsse gefallen sind, teilte die Polizei zunächst nicht mit. Nach dem Thüringen-Derby in der Fußball-Regionalliga zieht die Polizei insgesamt ein ganz positives Fazit. Zusammenstöße der beiden verfeindeten Fanlager im Vorfeld des Spieles konnten verhindert werden. Die Abreise verlief dann weitgehend friedlich. Dabei waren die Auswärtsfans die Glücklichen, denn Rot-Weiß Erfurt hat das Derby mit 2:1 für sich entschieden. Das war der erste Sieg in Jena für RWE seit fast 15 Jahren. Kommenden Freitag muss Jena zu Chemie Leipzig und Erfurt erwartet am Samstag die zweite aus Magdeburg.
3: Das Wetter auf Antenne Thüringen, 19 Grad in Greiz, 18 Grad in Nordhausen, Friedrichroda, 17 Grad. Durchatmen, bevor es dann heute wieder hochgeht mit den Temperaturen. Bis zu 33 Grad erwarten wir ganz viel Sonne, blauer Himmel. So sieht es morgen auch aus, morgen allerdings nicht mehr ganz so heiß. 25 Grad dann maximal, ab Mittwoch gehen die Temperaturen aber wieder hoch. So, wir haben es 2 Minuten nach 7:30 und in Thüringen der schnellste Verkehrsservice. A4 Richtung Dresden, zwischen Weimar und Apolda, Vorsicht, ein Müllsack. Und A38 Richtung Leipzig in der Abfahrt Halbert Heiligenstadt, ein kaputtes Fahrzeug. Geblitzt wird bislang in Gera in der Makarenko-Straße Richtung Sportplatz und in der Nürnberger Straße stadteinwärts Höhe Supermarkt und Erfurt Domstraße. Habt ihr noch was gesehen? Eine Nummer für alles, WhatsApp-Verkehr und mehr, 0800 3x5 2550. Danke und gute Fahrt.
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3: Schönen guten Morgen, Montagmorgen. Hier ist Michael Schulte für euch mit Lovesick.
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0: in der letzten Ferienwoche. Ja, ich weiß, das schmerzt bei allen Schülern in Thüringen und vermutlich auch bei den Lehrern. Aber in der letzten Woche holen wir nochmal alles raus.
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0: Schönen guten Morgen. Hier ist Antenne Thüringen um 10 Minuten nach 8:30. Gleich mit Dermot Kennedy und Medusa Paradise. Und dann, wie gewohnt, gegen 7:50 die erste Runde Reimtime für diese Woche. Geht um die knallrote Antenne Thüringen-Taste. Habt ihr Bock, mit mir zu spielen? Dann jetzt noch schnell anmelden auf antennethüringen.de. Und gespielt wird danach Amy McDonald mit Slow It Down.
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2: Hallo, Sandy hier.
0: Hallo, Sandy aus Förde. Guten Morgen.
2: Guten Morgen.
0: Also Förde, das liegt in NRW, das ist Niederrhein, ne?
2: Richtig.
0: So, und wie kommt man dann auf die Idee, Antenne Thüringen zu hören?
2: Das ist der Lieb.

0: bewegen.
1: Erzähl ein bisschen. Nur das, was du erzählen willst.
0: Ja, ich habe meinen neuen Partner halt im Urlaub kennengelernt und wir sind ganz, ganz, ganz glücklich. Und ich bin halt jedes Wochenende in Thüringen zu Besuch.
1: Ja.
0: Und so höre ich also auch in NRW morgens Antenne Thüringen, damit ich weiß, was bei euch los ist.
1: Ach, wie süß. Das ist ja toll. Wann war der Urlaub? Wie lange seid ihr jetzt schon zusammen?
0: Wir sind jetzt 11 Monate zusammen.
1: Okay.
0: Und letztes Jahr im Sommer war das.
1: Und du kommst jedes Wochenende von NRW zu uns nach Thüringen rüber?
0: Ja.
1: Boah.
0: Genau.
1: Ist aber auch anstrengend ein bisschen die Fahrerei, oder?
0: Ja, schon. Aber es tut man nicht alles für die Liebe.
1: Ah, das
0: aber es ändert sich auch demnächst. Ich werde ja im nächsten Jahr wahrscheinlich auch da runterziehen.
1: Ah, sehr gut.
0: Ich warte noch, bis meine Tochter das Abitur fertig hat.
1: Okay. Also schlägt Thüringen NRW. Das finde ich sehr gut.
0: Ja.
1: Okay, wir wollen eine Runde Reimtime spielen und dir nach NRW die Tasse schicken. Dafür müsstest du möglichst viele Begriffe hier richtig haben. Regeln kennst du, wenn du uns jeden Morgen hörst.
0: Ja.
1: Genau,
0: ja.
1: Du bekommst ein Wort. Alle Antworten reimen sich auf dieses Wort. Bist du bereit?
0: Ja. Okay, ja.
1: Dein Wort ist Bau.
0: Ja.
1: Etwas, das nicht weich ist und glatt ist, ist...
0: Rau.
1: Ein weibliches Schwein ist eine...
0: Sau.
1: Ein Kartenspiel ähnlich zu Uno.
0: Mau Mau.
1: Das kann man zur Verabschiedung sagen.
0: Ciao.
1: Jeden Abend läuft im Ersten die...
0: Tagesschau.
1: Ein Vogel, der mit dem Schwanz ein Rad schlagen kann.
0: Sau.
1: Mischt man Weiß mit Schwarz, bekommt man...
0: Grau.
1: Geht etwas völlig schief, ist das ein Super?
0: Gau.
1: Passiert ein Unfall, dann steht man danach oft im...
0: Gau.
1: Boah, das war also sehr gut, Sandy.
0: Ich war total aufgeregt.
1: Ah, es ist krass, ne, wenn man es dann selber mal macht.
0: Ja.
1: Aber neue Begriffe, da musste ich diese Woche erstmal jemand einholen.
0: Okay, gut.
1: Sehr gut vorgelegt, dann wünschen wir dir einen schönen Tag und bis zum Wochenende, dann sieht man sich mal wieder in Thüringen.
0: Ja, vielen Dank. Ja, bis dann. Tschüss.
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1: 7.57 Uhr gleich gibt es die Antenne Thüringen Nachrichten. Hannes Ebert zieht Bilanz unter anderem vom Wetter im Juni und im Juli und vom Thüringen Derby. Rot-Weiß Erfurt gewinnt gegen Jena mit 2:1.

0: Schönen guten Morgen. Die mit Sprengstoff gefüllte Drohne am Leipziger Flughafen war ein Schock letzte Woche. Eine Studie bestätigt jetzt, Europa ist auf sowas gar nicht vorbereitet. Jetzt alle News, die heute Morgen wichtig sind, mit Hannes Ebert. Es ist 8 Uhr.
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2: Guten Morgen. Europa ist nicht gut auf die Bekämpfung russischer Drohnenangriffe vorbereitet. Zu diesem Schluss kommt eine Studie eines internationalen Instituts in London. Die europäischen Staaten seien derzeit nicht einmal in der Lage, die Angriffe durch Drohnen eindeutig Russland zuzuordnen, heißt es in dem Papier der britischen Denkfabrik.
3: Dabei geht es etwa um Angriffe auf Flughäfen oder sensible Militäreinrichtungen. Laut Studie sei es sehr wahrscheinlich, dass Russland eine Kampagne gegen Europa gestartet habe. Die Experten kritisieren, Europas Anti-Drohnen-Architektur sei noch nicht auf der Höhe der Bedrohung. In den Ländern werde zu stark national gedacht, statt die Information europaweit zusammenzuführen. Untersucht wurden insgesamt fast 150 Fälle zwischen August 2024 und Anfang dieses Jahres in 12 NATO-Staaten sowie in Irland. David Riemer, Antenne Thüringen, Nachrichtenredaktion.
2: In den vergangenen beiden Monaten war es in Westeuropa so warm wie noch nie. Das meldet der Klimawandeldienst des EU-Programms Copernicus. Die Durchschnittstemperatur betrug im Juni und Juli 21,6 Grad. Das sind rund 2,8 Grad über dem bisherigen Rekord von vor 4 Jahren.
4: Seit Mai hat es schon 4 Hitzewellen gegeben. Das sei für Westeuropa außergewöhnlich viel, sagen die Experten. Und auch die extreme Trockenheit dauert schon seit Monaten an. Im Juli war es vor allem in Spanien, Frankreich, Deutschland, Österreich und Ungarn extrem trocken. Und ausgetrocknete Böden verstärken die Hitze nochmal. Der Wasserstand von Seine, Rhein und Donau war außergewöhnlich niedrig und auch die Meere haben sich so stark aufgehitzt wie noch nie in einem Juli. Thomas Bremser, Antenne Thüringen, Nachrichtenredaktion.
2: Im Mittelfranken in Bayern sind bei Dietersheim am späten Abend 3 Frauen bei einem schweren Verkehrsunfall ums Leben gekommen. Ein 36-Jähriger wurde schwer verletzt und mit einem Hubschrauber ins Krankenhaus geflogen. Laut Polizei waren 2 Autos auf der B470 frontal zusammengestoßen. Beide Wagen wurden durch die Wucht der Kollision von der Fahrbahn geschleudert und blieben in Feldern neben der Straße stehen. Ein Gutachter soll nun die genaue Ursache ermitteln.
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2: Rot-Weiß Erfurt hat nach einem 2:1 Derby-Sieg bei Carl Zeiss Jena die Tabellenspitze der Fußball-Regionalliga erobert. Fast 15 Jahre lang konnte Erfurt beim Erzrivalen in Jena nicht mehr gewinnen. Antenne Thüringen Sportreporter Kim Wenzel.
5: Die Erleichterung bei Trainer Fabian Gerber war ebenso groß wie bei den mitgereisten Erfurter Fans, denen von der Stadt Jena dieses Mal die volle Zahl auf der Gästetribüne zugebilligt worden war. Auf der Jena-Südtribüne sollten dagegen nur 800 Fans Platz finden und nicht die komplette Anzahl. Das schmeckte denen gar nicht und deshalb blieben sie aus Protest das Spiel komplett fern. Wermutstropfen des Erfurter Sieges war ein Zusammenprall von Keeper Lorenz Otto mit Manasseh Eschel. Otto musste mit Verdacht auf Kiefernbruch vom Platz getragen werden. Kommenden Freitag muss Jena zu Chemie Leipzig und Erfurt erwartet Samstag die 2. aus Magdeburg.
2: Und die Polizei war mit dem Verlauf des Derbys ganz zufrieden. Größere Zwischenfälle gab es nicht.
6: Ja, genauso friedlich in Anführungsstrichen wie das Sonne-Mond-Sterne-Festival. Auch da sagt die Polizei das friedlichste SMS aller Zeiten. Das sind doch mal gute Nachrichten. So, wir gucken aufs Wetter.

0: 22 Grad in Weimar, 18 Grad in Schleusingen, Rudolstadt 21 Grad. Dazu heute wieder ganz viel Sonne. Wir landen bei bis zu 33 Grad. Morgen bleibt es bei blauem Himmel und Sonnenschein, nicht mehr ganz so heiß, bis 25 Grad. Ab Mittwoch geht es dann wieder hoch mit den Temperaturen.
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0: 8:04, Antenne Thüringen, der schnellste Verkehrsservice. Guten Morgen. A38 Richtung Leipzig in der Abfahrt Halbert-Heidingstadt steht ein kaputtes Fahrzeug. Ansonsten kennen wir noch 3 Blitzer in Erfurt in der Domstraße und 2-mal in Gera, Makarenko-Straße Richtung Sportplatz und Nürnberger Straße stadteinwärts Höhe Supermarkt. Wollt ihr ergänzen? Gerne 0800 3x die 5 2550. Danke und gute Fahrt.
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0: Schönen guten Morgen. Grüße an unsere Nachbarn in Hessen. Da geht heute die Schule wieder los, auch in Rheinland-Pfalz und im Saarland. Wir in Thüringen haben zum Glück ja noch eine Woche und die verbringen wir zusammen. Der Antenne Thüringen Ferienfun. Wir spendieren euch den Eintritt für eine Thüringer Attraktion. Und wo es heute hingeht, verrate ich euch gleich. Gegen 10 nach 8.

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0: Hoffentlich seid ihr mit dabei heute. Letzte Ferienwoche, 5 Stationen stehen noch an. Wir wollen euch gerne einladen. Es gibt wieder kostenlosen Eintritt. Die Frage ist nur, wo geht's heute hin mit dem Ferienfun? Letzte Woche waren wir unter anderem in der Hexerlebniswelt, im Saalemax, im Fritzpark, in Zellamelis. Und heute, wir lüften das Geheimnis in wenigen Sekunden. Es wird heute sportlich. Es wird heute abenteuerlich. Es geht um einen kleinen Ball, der eingelocht werden muss. Adventure Golf in Bad Liebenstein. Geil, habe ich noch nie gemacht, würde ich gerne mal machen. 12 Bahnen sind da. Ihr müsst nichts mitbringen. Schläger, Ball, Scorekarten, alles da, leihen wir euch. Also, jetzt nochmal schnell unter die Dusche springen, Kids fertig machen und dann ab ins Auto und nach Bad Liebenstein. 11 bis 12 Uhr laden wir euch ein. Adventure Golf mit dem Codewort Thüringen entdecken. Nicht vergessen.

0: Ferien fahren. Wir sind beim Adventure Golf heute in Bad Liebenstein. Von 11 bis 12 gibt's kostenlosen Eintritt. So, und während die Kids bei uns in Thüringen noch eine Woche Ferien haben, geht in anderen Bundesländern die Schule wieder los. Heute startet die Schule unter anderem in Hessen, Rheinland-Pfalz und im Saarland wieder. Und dann gibt's vor den Schulen wieder das gleiche Bild. Die Elterntaxis rollen an. Autos stauen sich, Türen fliegen auf, Kinder springen schnell raus. Für die einen ist das praktisch, die anderen finden es sehr gefährlich. Wir wollen wissen, sind die Elterntaxis eigentlich so ein deutsches Phänomen? Wie ist die Situation eigentlich in anderen Ländern? Claudia Wächter berichtet aus Italien.
1: Ja, hier in Italien gibt es schon Kids, die sich morgens zu Fuß auf den Weg machen oder sogar radeln, auch in den Metropolen hier. Aber die erkennt man wirklich fast sofort. Die haben nämlich meistens Eltern, die im Ausland gelebt haben. Die Italiener hier, die haben einfach zu viel Schiss. Die karren ihren Nachwuchs bis vor Schultor und ja, da stehen dann oft Polizisten, die das Chaos regeln.
0: Philipp Detlefs, wie sieht's denn in Großbritannien aus?
2: Ja, Elterntaxis sind auch in England ein großes Thema. Mehr als die Hälfte der Grundschulkinder kommt zwar zu Fuß zur Schule, aber die übrigen 43%, die werden laut offiziellen Zahlen mit dem Auto gebracht. Deshalb sperren viele Kommunen die Straßen vor Schulen zu den Bring- und Abholzeiten für den Autoverkehr. Das heißt, die werden dann für 90 Minuten zur Fußgängerzone. Überall sind Kameras angebracht und wer trotzdem durchfährt, der muss umgerechnet rund 100 Euro Strafe zahlen. Das wollen die meisten dann doch nicht. Und deshalb hat sich die Lage vor den Schulen spürbar entspannt.
0: Also ich kann mir die Antwort fast denken, aber wir gucken noch mal auf ein Land. Wie läuft das denn in den USA? Tina Eck.
3: Ja, das Elterntaxi-Phänomen kommt aus den USA. Hier im riesigen Land der weit gefächerten Vorstädte ohne öffentliche Verkehrsanbindung werden Kinder seit Jahrzehnten entweder in großen gelben Schulbussen oder im Elterntaxi überall hinchauffiert. Lange Schlangen an den Schulen, Verkehrsstaus, trillerpfeifende Sicherheitskräfte. Der Schultransport ist hier zweimal täglich überall ein brodelndes Chaos. Kinder haben oft bis zur Oberstufe keinerlei geografisches Gespür, wären quasi unfähig, zu Fuß mit dem Fahrrad oder den öffentlichen Verkehrsmitteln irgendwo hinzufinden, ist hier Alltag, wird sich auch nicht ändern.
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1: Guten Morgen. Die Monate Juni und Juli haben in Westeuropa alle bisherigen Hitzerekorde gebrochen. Das hat der EU-Klimadienst Copernicus mitgeteilt. Demnach lag die Durchschnittstemperatur bei über 21,6 Grad. Damit übertraf sie den bisherigen Rekord aus dem Jahr 2022 deutlich. Als Ursache nennen die Experten den Klimawandel und das Wetterphänomen El Niño. Dadurch stiegen auch die Meerestemperaturen auf neue Rekordwerte. Die Pegel von Elbe, Rhein und Donau sind auf historische Tiefststände gesunken. Der Thüringer Polizei ist es gelungen, ein gestohlenes Wohnmobil dank GPS aufzuspüren und dann auch gleich noch den mutmaßlichen Dieb festzunehmen. Das etwa 60.000 Euro teure Wohnmobil war in Erfurt gestohlen worden. Dank eines versteckten Ortungsgerätes konnte es dann in Gera unverschlossen aufgefunden werden. Die Polizei legte sich auf die Lauer. Als dann ein 22-Jähriger versuchte, das Fahrzeug zu starten, klickten die Handschellen. Der junge Mann leistete bei der Festnahme erheblichen Widerstand. In Mühlhausen sind bei Bauarbeiten auf einem Parkplatz Knochen gefunden worden. Die Polizei teilte den Fund vom Freitag erst am Wochenende mit. Nach ersten Erkenntnissen handelt es sich vermutlich um menschliche Knochen. Die Arbeiten wurden daraufhin sofort unterbrochen. Experten des Landesamtes für Denkmalpflege und Archäologie untersuchen den Fund nun. Die Knochen selbst wurden an einen Bestatter übergeben. Das Sonne-Mond-Sterne-Festival in Saalburg ist zu Ende. 33.000 Menschen hatten dort friedlich zu Techno-Beats gefeiert. Laut Polizei gab es so wenige Vorfälle wie noch nie. Vereinzelt kam es zu Diebstählen und Drogenfunden. Etwa 50 Autofahrer wurden berauscht am Steuer erwischt und aus dem Verkehr gezogen. Auf dem Campingplatz stellte die Polizei zudem 9 Verkehrsschilder sicher. Besucher hatten sie wohl als Souvenir abgeschraubt. Darunter war sogar das Schild der Bushaltestelle.
2: Aktuelle Temperatur in Nordruf 19 Grad, Neuhaus am Rennweg 20 Grad und Greiz meldeten 19 Grad. Ganz viel Sonne auch heute wieder und wir landen bei bis zu 33 Grad. Morgen bleibt es bei blauem Himmel, Sonnenschein, nicht mehr ganz so heiß, 25 Grad maximal, aber dann im Laufe der zweiten Wochenhälfte gehen die Temperaturen wieder hoch. 8:02, Antenne Thüringen, der schnellste Verkehrsservice. A4 Richtung Dresden. Zwischen Wilderkönebach und Obersuhl. Ungesicherte Unfallstelle. Vorsicht, Fahrzeugteile liegen hier rum. Geblitzt wird auf der A4 Richtung Dresden hinter der Ausfahrt Wandersleben. B247 Mühlhausen Richtung Leinefelde, kurz vorm Abzweig Horsmar. Gera, Makarenko-Straße Richtung Sportplatz und Nürnberger Straße stadteinwärts Höhe Supermarkt und in Erfurt in der Domstraße stehen sie. Habt ihr noch was gesehen? Eine Nummer für alles, WhatsApp-Verkehr und mehr, 0800 3x5 2550. Schön, dass ihr dabei seid. Ihr hört die Antenne Thüringen Morning Show mit Alex Küper. Hallo zusammen.

0: Zeiten. Polizeisprecherin Stefanie Kurat.
1: Wir sind aus polizeilicher Sicht sehr zufrieden und wir hoffen natürlich auch, dass es den rund 33.000 Gästen im schönen Seilburg-Ebersdorf hier bei uns gut gefallen hat.

0: gab nämlich nur knapp 90 polizeiliche Sachverhalte, was in Anbetracht der vielen Besucher hier vor Ort sehr, sehr gut ist.
1: Finde ich auch. Die Einsätze, was halt so an einem Festivalwochenende passiert, Betäubungsmittel, Verkehrskontrollen, Diebstähle. Am kuriosesten teilweise wurden Orts- und Verkehrsschilder abgeschraubt und mit auf den Zeltplatz genommen. Aber die Polizei hat sie gefunden und wieder da geschraubt.

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0: Ich bin die Maxi aus Coersdorf und ich wünsche euch allen einen guten Morgen.
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0: Ehrlicherweise bin ich schon ein bisschen aufgeregt. 8.47 Uhr, Antenne Thüringen in die Morning Show. Aufgeregt erstmal vor morgen, weil da kommt Anna zurück aus dem Urlaub. Und dann vor Mittwoch, denn da gibt's die große Sonnenfinsternis am Abend. Ja, bei uns in Deutschland kann man so 90% sehen. 90% wird die Sonne verdeckt sein am Abend. Krasser ist es noch in Spanien. Da gibt's eine ganz totale Sonnenfinsternis. Und naja, die Spanier sind in den Vorbereitungen. Wir sprechen mit Pia Eschenbach, Kollegin beim Inselradio Mallorca. Also, welche Vorbereitungen wurden denn getroffen?
1: Ja, schon seit über einem Jahr hat die Balearenregierung mit den Gemeinden an einem Sicherheitskonzept für den Tag der Sonnenfinsternis gearbeitet. Zum einen, um ein Verkehrschaos zu vermeiden, und zum anderen ist die Waldbrandgefahr jetzt gerade im Sommer auf Mallorca natürlich extrem hoch. Und je mehr Menschen sich in der Natur versammeln, desto größer ist da dann auch das Risiko. Deshalb gibt's an dem Tag viele Straßensperrungen und auch ordentlich Sicherheitsmaßnahmen.
0: Spannend, welche Restriktionen gibt's denn dort genau?
1: Das komplette Tramuntana-Gebirge ist für den Verkehr gesperrt. Das liegt an der Westküste. Und die Sonnenfinsternis, die ist ja erst abends. So ab 19.35 Uhr beginnt dann das Ganze. Daher ist der Westen, wo die Sonne untergeht, natürlich die Premium-Lage. Und auch interessant wird's für die Playa de Palma. Da sind ja ganz viele Hotels. 70.000 Besucher werden dort erwartet. Aber auch hier sind schon die Autobahnausfahrten zur Playa von morgens bis Mitternacht gesperrt.
0: Wir sind gespannt und ab jetzt checke ich stündlich den Wetterbericht und gucke, wie es aussieht am Mittwoch, ob da Wolken sind oder nicht. Und bislang sieht es sehr, sehr, sehr, sehr gut aus. Ja.
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0: 8.49 Uhr, alles guten Morgen.

0: Kelly, Rob Kim. Wonders.
1: 9:04. Hier ist Antenne Thüringen, die Morning Show. Heute geht's los mit der Leichtathletik-Europameisterschaft, Leichtathletik-EM. 5 Thüringer Athleten sind mit dabei, unter anderem Thomas Röhler aus Jena. Der Speerwerfer muss am Donnerstag ran. Mehr Nachrichten aus Thüringen gibt's gleich, wie gewohnt, 9 mit Hannes Ebert.

0: Schönen guten Morgen. Auch heute wieder bis zu 33 Grad und die EU meldet, im Juni und Juli war es so heiß wie noch nie. Jetzt alle News, die heute Morgen wichtig sind, mit Hannes Ebert, es ist 9 Uhr.
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2: Guten Morgen. Die vergangenen beiden Monate sind in Westeuropa die heißesten jemals gemessenen gewesen. Die Temperaturen lagen im Juni und Juli im Mittel bei 21,6 Grad Celsius. Das teilte der Klimawandeldienst des EU-Programms Copernicus mit.
3: Damit lag die Durchschnittstemperatur 2,8 Grad über dem langjährigen Junimittel von 1991 bis 2020. Allerdings verweist Copernicus auf ein Temperaturgefälle von West- nach Osteuropa und Skandinavien, wo es wesentlich kühler war. Auch in Deutschland war der Südwesten deutlich wärmer als der Nordosten. Die Auswirkungen sind allerdings drastisch zu spüren, wie zum Beispiel für den Gütertransport. Wichtige Flüsse wie Rhein oder Donau führen kaum noch Wasser. Auch der Pegel der Elbe hat einen historischen Tiefstand erreicht. In Frankreich und Spanien kämpfen die Feuerwehren mit so schlimmen Waldbränden wie selten. Maren Brandt, Antenne Thüringen, Nachrichtenredaktion.
2: Illegale Tricks, mit denen Arbeitgeber den Mindestlohn umgehen, haben Beschäftigte, Sozialkassen und den Fiskus innerhalb von 10 Jahren bis zu 64 Milliarden Euro gekostet. Das hat der Deutsche Gewerkschaftsbund ausgewertet.
4: Durchschnittlich haben etwa 2 Millionen Beschäftigte pro Jahr zu wenig Lohn erhalten. Im Schnitt fehlten bis zu 2,40 Euro pro Stunde. Die DGB-Experten errechneten die Ausfälle für Beschäftigte, Sozial- und Staatskassen pro Jahr. 22 Milliarden Euro Verluste entfielen auf die Sozialkassen, an die zu wenig Beiträge gezahlt wurden. Zudem hätten 7 Milliarden Euro an Einkommensteuer gefehlt. Der gesetzliche Mindestlohn von derzeit 13,90 Euro ist eine allgemeine Untergrenze, die nur in wenigen Ausnahmefällen unterschritten werden darf. Tine Klimach, Antenne Thüringen, Nachrichtenredaktion.
2: Bei einem Großbrand in einem Reitstall in Bad Liebenstein sind am Wochenende keine Menschen verletzt worden. Ein Pferd erlitt leichte Verletzungen, es konnte aber behandelt werden. Den Sachschaden schätzt die Polizei auf etwa 120.000 Euro. Der Brand war in der Nacht zum Sonntag aus bisher ungeklärter Ursache ausgebrochen. Eine Halle samt der darin gelagerten etwa 200 Rundballen und weiterem Futter wurde durch das Feuer vollständig zerstört.
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2: Anders als große Sprachmodelle wie ChatGPT soll industrielle KI Maschinen selbstständiger machen. Deutschland könnte dabei international eine Führungsrolle übernehmen, findet Bundeswirtschaftsministerin Katharina Reiche.
5: KI-gesteuerte Maschinen oder Unterstützung der Ingenieure. Dort, wo Maschinen, Fabriken und Produktion mithilfe von KI intelligenter werden, hat Deutschland laut Ministerin Reiche sehr gute Voraussetzungen, international eine führende Rolle zu spielen. Unterstützung kommt wohl auch von der Bundesnetzagentur, zumal industrielle KI zum echten Wettbewerbsvorteil für Unternehmen werden kann. Denn bei hochkomplexen Produktionsprozessen sind Europa und Deutschland führend, sagt Reiche. Schon jetzt setzen hierzulande viele Industrieunternehmen KI im Arbeitsalltag ein. Katrin Müller, Antenne Thüringen, Nachrichtenredaktion.
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0: Hier ist das Wetter heute mit bis zu 33 Grad maximal bei uns in Thüringen. Aktuell in Stadtilm 24 Grad, 23 Grad in Rempendorf, 22 Grad in Lengfeld. Also heute blauer Himmel, Sonnenschein, morgen auch. Morgen allerdings nicht mehr ganz so heiß, da werden einige durchatmen, bis zu 25 Grad morgen nur maximal. Aber ab Mittwoch geht's dann wieder hoch mit den Temperaturen.
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0: 3 Minuten nach 9, Antenne Thüringen, der schnellste Verkehrsservice. A4 Richtung Dresden, zwischen Wildeck-Höhnebach und Wildeck-Obersuhl. Rechte Spur nach Unfall blockiert. 2 Kilometer Stau und A71 Richtung Sangerhausen. Zwischen Arnstadt Nord und dem Kreuz Erfurt ein defektes Fahrzeug. Geblitzt wird auf der A4 Richtung Dresden, hinter der Ausfahrt Wandersleben. B247 Mühlhausen Richtung Leinefelde, kurz vorm Abzweig Horsmar. Und Gera in der Makarenko-Straße Richtung Sportplatz. Eine Nummer für alles, WhatsApp, Verkehr und mehr, 0800 3x5 2550.
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0: Anna kommt morgen aus dem Urlaub zurück. Wir freuen uns sehr. In der Zwischenzeit hören wir Taylor Swift an der Mundharmonika. Einen fantastischen Montag wünsche ich.

0: 9.14 Uhr.
1: Hallo, ich bin Aaron und zum neuen Schulstart bin ich wieder mehr auf der Straße unterwegs. Und dafür wünsche ich mir, dass alle wieder vernünftiger fahren.
0: Nächste Woche geht's nämlich wieder los.
2: Achtung Kinder, Plakate hängen, Leben retten, damit unsere Kinder sicher ankommen.
0: Genau, und ihr holt euch die kostenlosen Plakate auf antennethüringen.de. Das könnt ihr als Privatperson machen, als Verein oder als Hort, so wie der Schülerhort Königssee. Sandra ist da Hortkoordinatorin. Ihr wollt die Plakate, weil viele Kinder bei euch über die Straße müssen.
3: Und das Besondere bei uns ist, wir haben zwei Standorte, also wir haben

0: Einmal oben in Königssee in der Stadt drinne, die Grundschule und ein bisschen außerhalb, so 350 Meter entfernt, ist unser Hort. Und wir sind insgesamt so 240 Kinder an der Schule und wir sind dann nachmittags im Hortgebäude und unten, wir haben auch viele Kinder, die dann alleine laufen. Und gerade wenn man so ein bisschen weg von der Hauptstraße ist, dann hält man sich auch nochmal nicht so ganz an die Geschwindigkeit und ja, da müssen dann auch viele Kinder die Straße überqueren oder dann auch der Sportlehrer, da geht es auch nochmal zur Sporthalle und wenn dann der Sportlehrer mit den Kindern runtergeht, muss er da auch die Straße überqueren, dass da einfach nochmal so Achtung Kinder, dass sie das einfach auf dem Schirm haben. Weil viele wissen es einfach nicht.
1: Ja genau, deswegen sind die Erinnerungsplakate wichtig und gehen raus an den Hort nach Königssee. Macht gerne auch mit auf antennethüringen.de. Hier ist Loy mit Red Eyes. Guten Morgen.

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0: Antenne Thüringen, der Montagmorgen. Wir gucken mal ganz schnell auf das Wetter. Und das ist heute auch wieder hochsommerlich. Bis zu 33 Grad bekommen wir, ganz viel Sonne, blauer Himmel. Aktuell 22 Grad in Dermbach. Löhmer kommt auf 23, Nobitz 24 Grad. Auch morgen bleibt es bei stabilem Sommerwetter, nicht mehr ganz so heiß. 25 Grad maximal, dazu blauer Himmel, Sonnenschein. Ab Mittwoch geht es dann mit den Temperaturen wieder hoch. Gleich 2:30, Antenne Thüringen, der schnellste Verkehrsservice. A4 Richtung Dresden zwischen Wilder-Köhnebach und Obersuhl. Rechte Spur nach Unfall blockiert, 2 Kilometer Stau. Und A71 Richtung Sangerhausen zwischen Arnstadt-Nord und dem Kreuz Erfurt ein kaputtes Fahrzeug. Geblitzt wird auf der A4 in Richtung Dresden hinter der Ausfahrt Wandersleben, B247, Mühlhausen Richtung Leinefelde, kurz vorm Abzweig Horsmar und Gera, Makarenko-Straße in Richtung Sportplatz. Wenn ihr noch was haben solltet, gerne Bescheid geben. Eine Nummer für alles, WhatsApp-Verkehr und mehr, 0800 3x die 5 2550. Danke und gute Fahrt.
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0: R.E.M. auf Antenne Thüringen. The Sidewinder sleeps tonight. Gleich geht's weiter. Wir freuen uns auf Clock Clock. Oh, love you again. Und ich weiß gar nicht, war das mal ein offizieller Sommerhit? Ich glaube nicht, aber gibt auf jeden Fall ganz viele Sommervibes. Der Dance Monkey, Tones and I. Schönen Montag, 9.42 Uhr haben wir es.
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0: Antenne Thüringen. 9:49 Uhr, wir wecken euch auf, im wahrsten Sinne des Wortes. Ein bisschen verschlafen klang er noch heute früh.
1: Schönen guten Morgen. Ich bin gerade wach geworden durch den Anruf, aber sonst geht's.
0: Das ist Kirmesvater Tero. Also die ganze Geschichte. Erstmal, ich finde, das ist das beste Comeback seit der Diddlemaus und Modern Talking. Die Kirmes in Dittelstedt ist an diesem Wochenende zurückgekommen. 70 Jahre lang mussten sie in dem Erfurter Stadtteil darauf warten. 70 Jahre.

0: Keine Kirmes, oh mein Gott. Aber an diesem Wochenende gab sie endlich wieder. Und heute früh waren wir dann verabredet mit Theo, der sich um die Kirmes gekümmert hat. Und nach dreimal Klingeln war er schon dran.
1: Ja, ich bin auch überrascht.
0: Ja, nur seine Stimme, die hat er noch im Zelt vergessen. Aber die räumen er jetzt gleich auf, also von daher wird er sie bestimmt wiederfinden. Ich wollte von ihm einfach irgendwo wissen, wie war denn nun das Wochenende?
1: Das Wochenende war sehr, sehr gut. Hat alle überrascht, wie gut es war. Die Resonanz war super. Viele Komplimente von allen, egal ob von Leuten aus dem Dorf, also von außerhalb. Hat jeder gesagt, dass es super war, gut organisiert. Alle, die hier geholfen haben und mitgemacht haben, haben super Arbeit geleistet und einen super Job gemacht. Und einfach war spitze.
0: Ja, und jetzt steht fest für die jungen Leute, die die Kirmes organisiert haben, nächstes Jahr wird's wieder durchgezogen. Sehr schön, da wünsche ich mir ganz viel Spaß und jetzt gute Erholung.

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0: Jetzt alle News, die heute Vormittag wichtig sind. Es ist jetzt um 10.
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2: Guten Tag. Die Niedrigwasserlage an den deutschen Flüssen bleibt alarmierend. Der längste Fluss Deutschlands, der Rhein, könnte schon bald nicht mehr durchgängig befahrbar sein. Das befürchtet der Bundesverband der deutschen Binnenschifffahrt, sagte der Geschäftsführer Jens Schwan in der Rheinischen Post.
3: Schon seit Wochen führt der Rhein zu wenig Wasser. Frachtschiffe können zum Teil nur ein Fünftel ihrer eigentlichen Ladung befördern. Wenn es weiter nicht regnet, könnte der Güterverkehr ganz unterbrochen werden. Denn in Kaub zwischen Mainz und Koblenz wird ein einstelliger Pegelstand erwartet im Laufe der Woche. Dann könnten auch keine Tagesausflugs- und Kreuzfahrtschiffe dort langfahren. Der Branchenverband spricht von einer faktischen Zweiteilung des Rheins, sollte es soweit kommen. Noch heute soll es im Bundesverkehrsministerium wegen des Niedrigwassers eine Krisensitzung geben. Thomas Bremser, Antenne Thüringen, Köln.
2: Wer ein Auto kaufen will, sollte selbst bei professionell wirkenden Offerten auf der Hut sein. Aktuell häufen sich Betrugsfälle mit vermeintlich günstigen Fahrzeugangeboten, warnte jüngst die Pforzheimer Polizei auf Instagram.
4: Auch der Kfz-Verband Baden-Württemberg erkennt eine Betrugswelle mit neuen, immer professionelleren Tricks. Man beobachte das vor allem in den letzten 2-3 Jahren. In digitalen Kanälen und mit täuschend echten Identitäten. Oft werden angebliche Unfallfahrzeuge zu Schnäppchenpreisen angeboten. Die Täter verlangen eine Anzahlung noch vor einer Fahrzeugbesichtigung. Selbst etablierte Autohäuser sind unter den Opfern. Tipps gegen Betrug gibt jetzt zum Beispiel die Initiative Sicherer Autokauf im Internet. Thomas Thonfeld, Antenne Thüringen, Nachrichtenredaktion.
2: Der Wohnungsmangel treibt Mieten und Immobilienpreise nach oben. Nach Daten des Verbands Deutscher Pfandbriefbanken stiegen die Neuvertragsmieten in Mehrfamilienhäusern im zweiten Quartal um 3,2% gemessen am Vorjahreszeitraum. Regional gibt es allerdings große Unterschiede.
5: In Deutschland fehlen geschätzt rund 1 Million Wohnungen. Oft wird auf dem Land gebaut, dringender gebraucht wird bezahlbarer Wohnraum allerdings in den Städten, wo die Nachfrage viel höher ist als das Angebot. In den 7 Metropolen Berlin, Hamburg, München, Köln, Frankfurt, Stuttgart und Düsseldorf gingen die Mieten im zweiten Viertel des Jahres mit einem Anstieg von 1,5% zwar weniger stark nach oben als im bundesweiten Schnitt, sie bleiben aber auf hohem Niveau. Auch wer in den Städten eine Immobilie kaufen möchte, muss tiefer in die Tasche greifen. Katrin Müller, Antenne Thüringen, Nachrichtenredaktion.
2: Der Thüringer Polizei ist es gelungen, ein gestohlenes Wohnmobil dank GPS wieder aufzuspüren und dann auch gleich noch den mutmaßlichen Dieb festzunehmen. Das etwa 60.000 Euro teure Wohnmobil war in Erfurt gestohlen worden. Dank eines versteckten Ortungsgerätes konnte es dann in Gera unverschlossen aufgefunden werden. Die Polizei legte sich dann auf die Lauer. Als ein 22-Jähriger versuchte, das Fahrzeug zu starten, klickten die Handschellen. Der junge Mann leistete dabei erheblichen Widerstand. Gefunden wurde auch etwas Kokain bei ihm.
6: Ja, viel Blau am Himmel heute. Das wird auch die ganze Woche so weitergehen. Kaum eine Wolke heute und morgen ein paar, aber ab Mittwoch dann auch wieder Sonne pur bei Temperaturen heute bis 32. Morgen 26, Mittwoch 27 und bis Freitag dann wieder 35 Grad. Wenn wir Glück haben, regnet's nächste Woche wieder. Hoffentlich.
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6: 4:10, Antenne Thüringen, der schnellste Verkehrsservice. A4 Richtung Dresden zwischen Hermsdorf, Ost und Rüdersdorf, gesperrt, dort Rettungsfahrzeuge im Einsatz. Dann A9 Richtung Berlin zwischen Triptis und Lederhose, Vorsicht, ein Plastikteil auf der rechten Spur. Und A71 in Richtung Sangerhausen zwischen Arnstadt Nord und im Kreuz Erfurt, kaputtes Fahrzeug. Blitzerhammer, A4 Richtung Dresden hinter der Auffahrt Wandersleben, dann B247 Mühlhausen Richtung Leinefelde, das ist kurz vom Abzweig Horsmar. Habt ihr noch mehr gesehen, dann eine Nummer für alles, WhatsApp-Verkehr und mehr, 0800 3 mal die 5 2550.
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0: So, heute gibt's wieder ein Codewort, das kann ich euch jetzt schon mal sagen, Thüringen entdecken. Und ihr könnt jetzt schon mal ins Navi eingeben, Bad Liebenstein.
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0: Und zwar Adventure Golf und dort heißt es dann ab um 11, eine Stunde lang kostenloser Eintritt. Wir werden natürlich auch mal hinschalten und gucken, wie es denn ist, kurz vor 11 und dann ab um 11 geht's los. Also jetzt nochmal Thüringen entdecken und dann ab zum neuen Kurpark 1, das ist die Adresse, in Bad Liebenstein. Das ist also der 6. Stopp. Adventure Golf in Bad Liebenstein heute. Es ist die letzte Ferienwoche und das heißt, wir geben auch nochmal in Sachen Ferienfun Vollgas. Also ganz, ganz viel Spaß. Also ab nach Bad Liebenstein. In der Dreiviertelstunde geht's dann dort.

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0: Alanis Morissette, thank you. Es ist Antenne Thüringen hier. Und jetzt die Thüringen-Reporter aus eurer Region.
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2: Hallo. Schon wieder hat es die Nordthüringer Polizei mit einem Knochenfund zu tun. Schon am Freitag wurden an einer Baustelle auf einem Parkplatz in Mühlhausen mehrere Knochen und Fragmente gefunden. Laut Polizei könnte es sich um menschliche Knochen handeln. Die wurden sichergestellt und an einen Bestatter übergeben. Außerdem natürlich vorher auf Spuren untersucht. Die Kriminalpolizei versucht jetzt herauszufinden, woher die Knochen kommen. Helfen soll da auch das Thüringer Landesamt für Denkmalpflege und Archäologie. Denn die alles entscheidende Frage ist, wie alt sind die Knochen? Und gibt es auf dem Parkplatz bzw. darunter vielleicht noch mehr zu finden. Deshalb sind die Bauarbeiten auch bis auf Weiteres erstmal unterbrochen, bis klar ist, wie es weitergeht und ob vielleicht archäologische Ausgrabungen nötig sind. Erst im Juni hatte ein Spaziergänger am Nationalpark

0: lateinisch ein menschliches Skelett gefunden, inklusive Wanderrucksack, Klamotten und einem Tablet. Hier laufen auch noch die Ermittlungen. Die Polizei versucht noch herauszufinden, wer da gefunden wurde und hofft weiter dringend auf euch. Wer vielleicht die gefundenen Sachen, die Klamotten, den Rucksack oder auch das Tablet wiedererkennt, der soll sich unbedingt bei der Polizei melden. Ein Bild der Sachen findet ihr online auf antennethüringen.de. Und jetzt das Wetter aus eurer Region.
1: Es ist heute wieder sehr heiß, Temperaturen gehen hoch bis 32 Grad maximal. Jetzt aktuelle Werte in Bad Tennstedt 31, in Dingelstedt haben wir 25 und in Nordhausen 26 Grad. Da sind ein paar Wolken unterwegs. Morgen auch noch wenige Wolken, ansonsten haben wir dann den Rest der Woche viel Sonnenschein. Freitag dann wieder 35 Grad und wenn wir Glück haben, nächste Woche Montag, Dienstag, Mittwoch hoffentlich ein bisschen Regen. Genau 2 Minuten nach 11:30, Antenne Thüringen, der schnellste Verkehrsservice. A4 Richtung Dresden zwischen Hermsdorf-Ost und Rüdersdorf gesperrt, Rettungsfahrzeuge im Einsatz. Dann A4 in Richtung Frankfurt zwischen Sättelstedt und Eisenach-Ost, Vorsicht, mehrere Plastikteile. A9 Richtung Berlin zwischen Triptis und Lederhose, Vorsicht, ein Plastikteil auf der rechten Spur. A9 Richtung Berlin zwischen Lederhose und Hermsdorf-Süd, kaputtes Fahrzeug. Dann A71 in Richtung Sangerhausen zwischen Arnstadt-Nord und im Kreuz Erfurt, kaputtes Fahrzeug. Und B85 Richtung Rudolstadt, kurz vor der Ankerwerkskreuzung, Vorsicht, ein kaputtes Fahrzeug, es staut sich, hat Bodo gerade gesehen. Vielen Dank. Und Blitze haben wir auch A4 Richtung Dresden, hinter der Ausfahrt Wandersleben und B247 Mühlhausen Richtung Leinefelde. Das ist kurz vom A2 Horsmar. Wir wünschen eine gute Fahrt.
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0: gemacht. Genau, yeah. Gleich Tame Impala mit Dracula und es gibt Shawn Mendes mit Treat You Better. Auch das ist einfach die beste Musik auf Antenne Thüringen. Gleich haben wir es 10:45.
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0: Es ist der 6. Stopp in der letzten Ferienwoche. Und es wird toll heute in Bad Liebenstein. In 5 Minuten geht's los. Was machen wir heute?
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0: Es wird Adventure Golf und vor Ort mit dem roten Antenne Thüringen Mikrofon Andreas Heidenreich. Heidi!
2: Grüß Gott und Servus, hallo aus Bad Liebenstein. Hier scheint die Sonne, es ist wirklich ein traumhaftes Wetter. Das beste Wetter eigentlich, um Golf zu spielen. Und es ist nicht irgendwelches Golf, was wir heute mit euch zwischen 11 und 12 spielen. Nein, wir spielen Adventure Golf. Und der Steffen ist der Boss hier. Der hat alle Pälle schon mal poliert und hat die Schläger schon mal fertig gemacht.
3: Ganz genau. Adventure Golf bedeutet, dass die Anlage der Natur nachempfunden ist. Wir spielen auf unserer Höhen und Tiefen.

0: Wir sind individueller unterwegs. Und für uns war noch das Wichtige, dass wir einfach Themen aufbauen konnten aus der Region.
1: Genau, wie Teufelsbrücke ist zum Beispiel dabei, der Luisenthaler Wasserfall. Also es sieht alles auch so aus, eine kleine Rennstrecke gibt es auch, alles wunderschön gestaltet und es wartet nur drauf, gespielt zu werden von euch heute. Wir freuen uns, kommt her nach Bad Liebenstein hier auf die Adventure-Golfbahn.
2: Okay, dankeschön Heidi. Also es geht gleich los in 4 Minuten. Kostenloser Eintritt mit dem Codewort Thüringen. Entdecken. Also 4 Minuten in Bad Liebenstein. Adresse ist Neuer Kurpark 1. Euch ganz, ganz viel Spaß bis um 12. Und wir hören uns dann gleich nochmal wieder. Dankeschön, Heidi. Oh,

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2: 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Jetzt alle News, die heute Vormittag wichtig sind. Es ist jetzt um 11.
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3: Guten Tag. Immer mehr Kinder.

0: Werden im Straßenverkehr verletzt oder gar getötet. Laut Statistischem Bundesamt verunglückten im vergangenen Jahr rund 29.000 Kinder unter 15 Jahren bei Verkehrsunfällen. Das waren 7% mehr als im Jahr davor.
1: Es sind alarmierende Zahlen. Alle 18 Minuten wurde im Durchschnitt bei uns ein Kind auf der Straße verletzt oder sogar getötet. Meistens waren die Kids auf dem Fahrrad unterwegs, oft aber auch zu Fuß oder sie saßen im Auto. Und genau dort, also im PKW, starben auch die allermeisten Kinder bei Unfällen. Laut Statistik ist aber auch der Weg zur Schule morgens ein großes Risiko. Claudia Wächter, Antenne Thüringen, Nachrichtenredaktion.
0: Ein kurzer Blick aufs Navi hatte am Wochenende schwerwiegende Folgen für einen Motorradfahrer. Der Mann war auf der Landstraße aus Richtung Legefeld in Richtung Bad Berka unterwegs. Er bog dann am Abzweig Bergen nach rechts ab. Kurz nach der Einmündung schaute er dann aufs Navi und kam rechts von der Fahrbahn ab. Das Motorrad kollidierte mit dem Bordstein. Der Fahrer stürzte und rutschte anschließend noch knapp 19 Meter über den Gehweg. Der Mann kam schwer verletzt ins Krankenhaus. Anders als große Sprachmodelle wie ChatGPT soll industrielle KI Maschinen selbstständiger machen. Deutschland könnte dabei international eine Führungsrolle übernehmen, findet Bundeswirtschaftsministerin Katharina Reiche.
2: KI-gesteuerte Maschinen oder Unterstützung der Ingenieure. Dort, wo Maschinen, Fabriken und Produktion mithilfe von KI intelligenter werden, hat Deutschland laut Ministerin Reiche sehr gute Voraussetzungen, international eine führende Rolle zu spielen. Unterstützung kommt wohl auch von der Bundesnetzagentur, zumal industrielle KI zum echten Wettbewerbsvorteil für Unternehmen werden kann. Denn bei hochkomplexen Produktionsprozessen sind Europa und Deutschland führend, sagt Reiche. Schon jetzt setzen hierzulande viele Industrieunternehmen KI im Arbeitsalltag ein. Katrin Müller, Antenne Thüringen, Nachrichtenredaktion.
0: Die Heinz-Sielmann-Stiftung und der Deutsche Wanderverband haben 9 Gebiete für die Wahl zum Naturwunder 2026 ausgewählt. Dazu gehören die Saalfelder Feengrotten und das Albstädter Ried in Thüringen, der Zittauer Steinzoo in Sachsen und die Teufelsmauer im Harz in Sachsen-Anhalt. Nach Angaben der Stiftung sind viele der Orte nicht nur landschaftlich auffällig, sondern auch wichtige Lebensräume für seltene Tier-, Pilz- und Pflanzenarten. Abstimmen können Naturinteressierte mit Wohnsitz in Deutschland, Österreich und der Schweiz bis zum 27. September online. Bei der Samstagziehung hat ein Lottospieler aus Thüringen bei der Zusatzlotterie Super 6 abgeräumt. Er traf die Gewinnklasse 1 und hat nun 100.000 Euro mehr auf dem Konto. Der Spielauftrag mit den richtigen Zahlen wurde an einer Lotto-Annahmestelle im Saale-Holzland-Kreis abgegeben. Nach Angaben der Thüringer Staatslotterie ist das bereits der 5. Großgewinn bei Super 6 in diesem Jahr und der 14. Großgewinn im Lotto insgesamt für 2026.
3: Glückwunsch! Es sieht ganz gut aus. Wir haben blauen Himmel, Sonnenschein, perfektes Ferienwetter. Heute bei 32 Grad, morgen 26, Mittwoch 27 und Richtung Wochenende dann auch wieder heißer. Ab nächste Woche dann wieder ein paar Schauer.
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3: Genau 4 Minuten nach 11, Antenne Thüringen, der schnellste Verkehrsservice. A9 Richtung Berlin zwischen Lederhosen und Hermsdorf Süd, kaputtes Auto. A38 Richtung Göttingen zwischen Breitenworbis und Leinefelde, Worbis, defektes Fahrzeug. A71 in Richtung Sangerhausen zwischen Arnstadt Nord und dem Kreuz Erfurt, kaputtes Fahrzeug. Und B85 Richtung Ruderstadt, kurz vor der Ankerbergkreuzung. Vorsicht, ein kaputtes Fahrzeug, es staut sich da. Blitzerhammer, A4 Richtung Dresden, hinter der Abfahrt Wandersleben. Dann B247 Mühlhausen Richtung Leinefelde. Ortsausgang Saalfeld Richtung Arnsgereuth. Gera-Nürnberger Straße statt einwärts und Nordhausen in der Leimbacher Straße. Höhe Discounter, da wird gelasert. Wir wünschen eine gute Fahrt.
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3: Jetzt ist es soweit. Seit 5 Minuten sind die Tore offen. Das Codewort heißt Thüringen entdecken und Andreas Heidenreich. Heidi ist vor Ort. Heidi, wie ist es?
6: Hier in Bad Liebenstein, Sonne pur, kann ich nur sagen, blauer Himmel. Und hier kann man wirklich Thüringen entdecken, denn auf den 12 Bahnen hier beim Golf kann man auch Highlights hier aus der Region entdecken. Zum Beispiel jetzt die Teufelsbrücke, die ist Luisenthaler Wasserfall, den Rennsteig. Also es ist wirklich alles thematisch genauso aufgebaut. Und faszinierende Augen hat wahrscheinlich jetzt auch die Alex, die hier genau neben mir steht. Ihr seid aus Rula extra heute angereist.
7: Ganz genau, richtig.
6: Und wie findest du das jetzt hier, so dein erster Eindruck?
7: Also es ist spannend, sehr interessant. Also ganz viele tolle tolle Parcours. Also wir freuen uns schon drauf, uns da durchzuspielen, auf jeden Fall.
6: Und du hast mir erzählt, das ist für dich auch eine Überraschung. Ich meine, du kennst die Gegend hier, klar, aber ja, irgendwie...

0: Wusstest du das noch nicht, dass es sowas gibt hier?
1: Genau, ne? richtig. Das haben wir heute im Radio erfahren. Oder indirekt. durch unsere Oma. Die hat uns das gesteckt.
0: Die Oma immer mit dem Ohr am Radio.
1: Ja, genau. Die hat da einen Tipp gegeben heute Morgen. Die wollen wir auch gleich mal grüßen an der Stelle.
0: Und du bist mit deinen zwei Kids gekommen. Du heißt?
2: Ronja.
0: Ronja, bist du eine gute Spielerin in Sachen Golf?
2: Nee, gar nicht.
0: Aber du kannst es doch lernen heute, ne?
2: Ja.
0: Und wenn du jetzt mal so ein bisschen guckst hier, wie gefällt's dir?
2: Ganz gut.
0: Also kommt auf jeden Fall vorbei bis 12. Freier Eintritt heute hier in Bad Liebenstein beim Adventure Golf. Blauer Himmel, Sonne, Getränke, nette Leute. Also die Plätze sind gerade hier schon gut gefüllt und wir freuen uns auf euch. Also kommt doch, es lohnt sich.
3: Dankeschön, Heidi. Ganz, ganz viel Spaß euch. Und wir werden natürlich nochmal nach Bad Liebenstein schalten. Also Neuer Kurpark 1, das wäre die Adresse. Also guckt da gerne mal vorbei mit dem Codewort Thüringen entdecken. Gibt es dann jetzt eine Stunde lang freien Eintritt.

6. Der 6. Stopp heute beim Antenne Thüringen Ferienfun. Die letzte Sommerferienwoche. Adventure Golf heute in Bad Liebenstein. Jetzt gerade mit kostenlosen Eintritt noch bis um 12. Neuer Kurpark 1 fürs Navi, falls ihr hinfahren wollt jetzt oder gerade auf dem Weg seid, Bad Liebenstein, dort also jetzt mit dem Codewort Thüringen entdecken. Kostenloser Eintritt noch bis um 12. Adventure Golf beim Antenne Thüringen Ferienfun. Euch ganz, ganz viel Spaß. Martin Garrix auf dem Weg jetzt dahin dabei. Repeat it!

0: Shepherd, Geronimo. Es ist Antenne Thüringen, hier kurz vor 11:30. Björn Köbel hier im Studio und schön, dass ihr mit dabei seid.
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0: Schaden von über 50 Millionen Euro angerichtet. Und die Zahl der Fälle nimmt laut Bundeskriminalamt auch weiter zu. Auch hier bei uns in Thüringen hat es die Polizei immer wieder damit zu tun, gerade zum Beispiel im Eichsfeld, im Kyffhäuser Kreis und im Kreis Sömmerda. Hier meldet die Polizei eine ganze Welle von Betrugsanrufen. Cornelia Schiedlow.
1: Die Masche ist in vielen Fällen ähnlich. Ein angeblicher Kriminalkommissar erzählt euch am Telefon, dass in eurer Nachbarschaft gerade eine Diebesbande unterwegs sei. Entweder behauptet der Kommissar dann, die Polizei wolle euch schützen und verwahre eure Wertsachen für euch, oder es wird behauptet, dass im Rahmen der Ermittlungen eure Wertsachen und Bargeld untersucht werden müssten. Ziel bei beiden Versionen: eine Übergabe ausmachen, bei der die Betrüger an Bargeld, Schmuck und andere Wertsachen kommen.
0: In den letzten Tagen gab es laut der echten Polizei Anrufe dieser Art in Leinefelde-Worbis, Dingelstädt, Sondershausen, Straußfurt und Eckstedt. Dabei auffällig, die Betrüger geben sich entweder als Kommissar Wagner oder Kommissar Baumgärtner aus. Schaden ist zum Glück keiner entstanden. Trotzdem sagt die Polizei, bleibt unbedingt aufmerksam und vorsichtig.
2: Blauer Himmel, Sonnenschein heute und morgen und übermorgen und Donnerstag und Freitag und Samstag. Jeden Tag eine andere Temperatur, heute mal 32, morgen dann abkühlende 26. Bis Freitag geht es dann langsam wieder bergauf bis 34 Grad und ab Sonntag gibt es dann wieder den lang ersehnten Regen, hoffentlich. 2:30 Antenne Thüringen, der schnellste Verkehrsservice. A9 Richtung Berlin zwischen Lederhose und Hermsdorf Süd, kaputtes Fahrzeug. Dann A38 in Richtung Göttingen zwischen Breitenworbis und Leinefelde-Worbis, die rechte Spur gesperrt, kaputtes Fahrzeug dort. Dann A71 in Richtung Sangerhausen zwischen Arnstadt Nord und im Kreuz Erfurt, kaputtes Fahrzeug. Blitzerhammer, Ortsausgang Saalfeld Richtung Arnsgereuth, dann Gera in der Nürnberger Straße statt Einwärtshöhe Einkaufszentrum. Und Nordhausen Leimbacher Straße Höhe Discounter, da wird gelasert. Wir wünschen eine gute Fahrt.
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2: Wir hören bei der Arbeit hier jetzt mit Olivia Rodrigo und Drop Dead.

0: Chapel Roan, the Subway. Es ist Antenne Thüringen hier. Jetzt die Thüringen-Reporter aus eurer Region.
1: Für Nordthüringen, Bastian Diehl.
2: Hallo. Bundesweit haben Betrüger mit der Masche falscher Polizist im letzten Jahr einen

Lady Gaga, The Edge of Glory. Stopp 6 heute, und zwar in Bad Liebenstein. Adventure Golf

0: Und es ist jetzt immer noch kostenloser Eintritt. Noch ein bisschen, fast 20 Minuten noch.
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0: Genau so heißt es. Jeden Tag eine neue Attraktion hier in Thüringen. Und jetzt ist Andreas Heidenreich direkt mit dem Minigolfschläger beim Golf Adventure in Bad Liebenstein. Heidi!
2: Und ich glaube gar nicht, weiß ich gar nicht, was mit mir passiert ist, aber ich habe irgendwie ein neues Talent für mich entdeckt, heute mal Minigolf zu spielen und auch mal zu treffen. Also in dieses Loch zu treffen. Es gibt 12 Bahnen hier, wirklich schön angelegt, kann man sagen, mit Themen hier aus der Region. Da geht es natürlich um den Luisenthaler Wasserfall, da geht es um den Rennsteig, alles, was hier in der Nähe ist. Also wunderschön auch auf kurzem Rasen präsentiert und viele, viele spielen jetzt gerade hier. Also wirklich jede Bahn ist hier gerade belegt und Anne, du hast ja auch gerade gespielt. Wie war es für dich jetzt schon mal hier?
3: Genau, also es macht Spaß. Es ist mal was anderes als normales Minigolf. Und es ist cool, so die eigenen Sehenswürdigkeiten dabei zu entdecken.
2: Und ich meine, du bist ja selber mit deinen Kids heute hier und ihr spielt ein bisschen Ergebnisse. Wer ist von euch so Nummer 1 gerade?
3: Meine Schwester, die ist vorne. Die führt, glaube ich, mit Abstand.
2: Ja. Die hat es verstanden, aber sie hat heute auch einen ganz besonderen Tag, habe ich erfahren, ne?
3: Ja, die hat nämlich heute auch Geburtstag. Vielleicht lassen wir sie auch einfach gewinnen.
2: Wie heißt sie denn?
3: Die heißt Katja.
2: Katja! Alles Gute zum Geburtstag heute beim Ferienfun mit Antenne Thüringen. Wie
3: fühlst
2: du dich?
3: Gut.
2: Du bist die Nummer 1 heute hier, habe ich gehört.
3: Anscheinend, ja.
2: Lass dich gegrüßt sein von allen, die heute hier in Thüringen sind bei diesem schönen Wetter. Was Besseres kann man gar nicht erleben hier bei Minigolf, bei Adventure Minigolf, muss man es ja so sagen, hier in Bad Liebenstein. Und seinen Geburtstag hier feiern. Mega.
3: Ja, super.
2: Dann wünsche ich dir noch ein gutes Einlochen hier weiterhin. Also wir haben noch Zeit bis 12 hier zu spielen. Ihr kommt vorbei, habt Spaß. Es gibt kostenlos, geht's hier rein. Also warum nicht, ne? Nimmt ein bisschen Sonnencreme mit. Ich glaube, die Sonne ist ein bisschen, ja, lieb zu uns heute.
0: Heidi, ganz, ganz viel Spaß weiterhin. Ihr habt ja noch eine knappe Viertelstunde kostenloser Eintritt. Jetzt also Adventure Golf Bad Liebenstein. Heute der 6. Stopp beim Antenne Thüringen Ferienfun. Ganz, ganz viel Spaß.

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Warps mit Walk. Es ist Antenne Thüringen hier. Highlight in dieser Woche, ja, die partielle Sonnenfinsternis bei uns. In Spanien ist sie ja voll und ganz weg dann. Vom Mond verdeckt die Sonne. Mallorca würde dann vor allem auch gerade am El Arenal dann Höhepunkt sein. Mal gucken. Ja, und sogar der Hexenbesen in Rotes Hütte hat am Mittwoch ein bisschen länger auf. Weil wenn man Richtung Westen guckt, kann man dann die partielle Sonnenfinsternis auch bei uns gucken. Natürlich nur mit Brille, bitte. Nicht, dass da noch was passiert. Beim Optiker kann man wohl noch welche bekommen. Katy Perry ist auch dabei. Also zumindest jetzt auf dem Weg dahin. Hier ist Antenne Thüringen und Watch It Burn. Ganz aktueller Song von ihr.

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10: Trockenheit und Dürre, das macht jetzt auch den Landwirten mächtig zu schaffen. Sie fordern nun Hilfe von der Politik. Jetzt alle News, die heute Mittag wichtig sind. Es ist jetzt um 12.
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11: Guten Tag. Trockenheit und Hitze setzen auch der Landwirtschaft zu. Der Deutsche Bauernverband befürchtet, dass die Ernten in diesem Jahr

0: eher unter dem Durchschnitt liegen. Er fordert von der Politik schnellere Hilfen für die Betriebe, damit sie sich dem Klimawandel besser anpassen können. Das sagte Generalsekretärin Stefanie Sabet im WDR.
1: Die Belastungen der Bauern seien vielfältig und teils existenzbedrohend, warnt die Generalsekretärin. Deshalb müsse der Staat mit Finanzspritzen helfen, unter anderem auch bei der Düngemittelversorgung. In anderen EU-Ländern laufe das auch so. Außerdem müsse die Politik flexibler werden und zum Beispiel Innovationen bei Züchtungen ermöglichen. Ein weiteres Problem, der Wassermangel. Auch da sieht die Generalsekretärin die Politik am Zug. Stichwort Stärkung des Landeswasserhaushalts. Thomas Thonfeld, Antenne Thüringen, Nachrichten. Redaktion.
0: In Deutschland hat im vergangenen Jahr durchschnittlich alle 18 Minuten ein Kind einen Verkehrsunfall gehabt. Wie das Statistische Bundesamt mitteilt, wurden gut 29.000 Kinder verletzt. Das waren 7% mehr als im Vorjahr. 74 Kinder starben. Die meisten verunglückten Kinder waren mit dem Fahrrad unterwegs oder saßen im Auto. Der Wohnungsmangel treibt Mieten und Immobilienpreise nach oben. Nach Daten des Verbands Deutscher Pfandbriefbanken stiegen die Neuvertragsmieten in Mehrfamilienhäusern im zweiten Quartal um 3,2%, gemessen am Vorjahreszeitraum. Regional gibt's aber große Unterschiede.
2: In Deutschland fehlen geschätzt rund 1 Million Wohnungen. Oft wird auf dem Land gebaut, dringender gebraucht wird bezahlbarer Wohnraum allerdings in den Städten, wo die Nachfrage viel höher ist als das Angebot. In den 7 Metropolen Berlin, Hamburg, München, Köln, Frankfurt, Stuttgart und Düsseldorf gingen die Mieten im zweiten Viertel des Jahres mit einem Anstieg von 1,5% zwar weniger stark nach oben als im bundesweiten Schnitt, sie bleiben aber auf hohem Niveau. Auch wer in den Städten eine Immobilie kaufen möchte, muss tiefer in die Tasche greifen. Katrin Müller, Antenne Thüringen, Nachrichtenredaktion.
0: Im Hermsdorfer Kreuz ist die Überfahrt von der A9 Richtung Berlin auf die A4 Richtung Frankfurt bis zum Freitag gesperrt. Hier werden Bodenuntersuchungen durchgeführt. Es geht weiter bis Bad Klosterlausnitz, dort runter und Richtung Frankfurt wieder drauf. Außerdem finden ab heute Bauarbeiten auf der A9 Richtung München statt. Die Fahrbahn ist zwischen Hermsdorf Süd und der Abfahrt Lederhose gesperrt. Der Verkehr läuft über die Gegenfahrbahn, das Ganze bis Ende Oktober. Der Handelsverband Deutschland und die Gewerkschaft der Polizei verlangen in einem gemeinsamen Positionspapier zusätzliche Schritte gegen Ladendiebstahl. Nach ihren Angaben entsteht dem Einzelhandel dadurch jedes Jahr ein Schaden von rund 3 Milliarden €. Besonders problematisch sei der bandenmäßige Diebstahl. Gefordert werden unter anderem Schwerpunkt Anwaltschaften. Außerdem soll geprüft werden, unter welchen Voraussetzungen KI-gestützte Videoanalysen in Geschäften eingesetzt werden können.
3: Blauer Himmel, Sonnenschein, 32 Grad heute, 26 Grad morgen. Und wenn man überlegt, in der Nacht zum Mittwoch soll es einstellig werden von den Temperaturen her. Das wird richtig kalt. Das Gute ist aber, man kann die Bude durchlüften. Richtung Wochenende dann nämlich wieder sehr, sehr heiß. Temperaturen Freitag und Samstag wieder bis 35 Grad. Ab Sonntag kann es wieder regnen. Drücken wir mal die Daumen.
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3: Jetzt genau 5 Minuten nach 12. Antenne Thüringen, der schnellste Verkehrsservice. A9 Richtung Berlin, zwischen Lederhosen und Hermsdorf Süd steht ein kaputtes Fahrzeug. A38 Richtung Göttingen, zwischen Großwechslungen und Bleicherode, Vorsicht, Reifenteile. Dann A38 in Richtung Göttingen, zwischen Leinefelde-Worbis und Heilbert-Heiligenstadt, ein kaputtes Fahrzeug. A71 Richtung Sangerhausen, zwischen Arnstadt-Nord und dem Kreuz Erfurt, kaputtes Fahrzeug auch da. Und A71 in Richtung Sangerhausen, die Auffahrt oder Ausfahrt Erfurt-Gispersleben, Unfall bitte vorsichtig. Und Blitze haben wir. B247 Mühlhausen Richtung Dingelstedt, dann Ortsausgang Saalfeld Richtung Arnsgereuth, Gera an der Nürnberger Straße, stadteinwärts Höhe Einkaufszentrum und in Nordhausen in der Leimbacher Straße, Höhe Discounter, da wird gelasert. Wir wünschen eine gute Fahrt.
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3: Schöne Mittagspause jetzt hier mit Temper City.

0: Miley Cyrus und Midnight Sky. 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September.
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0: die Mittagspause auf Antenne Thüringen. Björn Köbis hier im Studio und jetzt die Thüringen-Reporter aus eurer Region.
1: Für Nordthüringen, Bastian Diehl.
2: Hallo. Stundenlang kein Telefon und kein WLAN. Nichts ging mehr in vielen Haushalten im Unstrut-Hainich-Kreis. Eine technische Störung bei der Thüringer Netcom hat hier am Wochenende dafür gesorgt, dass vor allem im Raum Mühlhausen und in Bad Langensalza das Internet und auch das Telefonnetz zusammengebrochen sind. Laut dem Unternehmen gab es einen technischen Defekt im Serverzentrum in Erfurt. Nachdem alles behoben war, mussten die betroffenen Systeme und Server neu hochgefahren werden. Deshalb habe es einige Stunden gedauert, bis alles wieder gelaufen ist, so die Netcom. Nachdem am Wochenende im Unstrut-Hainich-Kreis ein Schäferhund einen anderen angegriffen und schwer verletzt hat, sucht die Polizei jetzt nach dem Halter. Passiert ist das Ganze vorgestern in Ammann, nahe der Baustelle an der neuen Ortsumfahrung in Richtung Reiser. Der Halter des Schäferhunds soll bei dem Angriff in der Nähe gewesen sein, aber nichts unternommen haben, sagt die Polizei, und sich dann noch aus dem Staub gemacht haben, ohne zu schauen, wie es dem 63-Jährigen und seinem Hund so geht. Der musste in eine Tierklinik gebracht werden. Zeugen haben den Mann und seinen Schäferhund in einem weißen Transporter Typ Hundefänger wegfahren sehen. Die Polizei sucht ihn jetzt und dazu auch nach Zeugen, die ihn gesehen haben oder wissen, wer er ist. Und jetzt das Wetter aus eurer Region.
0: Es ist heute ein schöner, hochsommerlicher Tag bei bis zu 32 Grad. Aktuelle Werte in Mühlhausen 30, in Leinefelde, Worbis haben wir 29 Grad und in Sondershausen 30 Grad. Da nur ein paar Wolken unterwegs. Es wird auch morgen viel Sonne scheinen bei 26 Grad und kaum zu glauben, in der Nacht zum Mittwoch wird es einstellig, 9 Grad. Kann man durchlüften, denn Richtung Wochenende wird es wieder sehr heiß. Am Freitag, Samstag bis zu 34 Grad. Und zum Glück dann ab Sonntag sehe ich hier viele Regenschauer. Ich hoffe, das wird genug. Genau 5 Minuten nach 12:30 Antenne Thüringen, der schnellste Verkehrsservice. A9 Richtung Berlin zwischen Lederhose und Hermsdorf Süd, kaputtes Fahrzeug. Dann A71 in Richtung Sangerhausen zwischen Arnstadt Nord und dem Kreuz Erfurt, kaputtes Fahrzeug. Und A71 in Richtung Sangerhausen, die Abfahrt Erfurt-Gispersleben gesperrt nach einem Unfall. Und Blitzer haben wir. B247 Mühlhausen Richtung Dingelstedt. Kurz vor dem Abzweig Horsmar. Dann Ortsausgang Saalfeld Richtung Arnsgereuth. Dann Gera-Nürnberger Straße statt Einwärtshöhe Einkaufszentrum. Und in Nordhausen in der Leimbacher Straße Höhe Discounter, da wird gelasert. Wir wünschen eine gute Fahrt jetzt mit Miles Smith und Drive Safe. Hier ist Björn bei der Arbeit.

0: Es ist Antenne Thüringen hier. 12:35 haben wir es jetzt schon. Also gleich mit Somber Homewrecker. Noch so ein Highlight dieses Jahr. Tickets für Somber bekommen in München. Bin mal jetzt sehr gespannt. Homewrecker gleich und die Ex-Ambassadors. Renegades, auch das gibt's gleich hier auf Antenne Thüringen.
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2: Alles, was ihr tut, geschehe in Liebe. Das ist eine Aufforderung, die in der Bibel steht. Gerichtet war sie an eine der ersten christlichen Gemeinden. Die Stimmung in dieser war, gelinde gesagt, aufgeheizt. Sie haben damit gerungen, wie man Jesu Botschaft verstehen und sie leben soll. Und die Ermahnung, sich eben nicht an die Kehle zu gehen, sondern in Liebe zu agieren, sollte damals für Frieden sorgen. Aber man stelle sich das vor. Aufstehen, Frühstück machen, Kinder wecken, anziehen und für die Schule, Kindergarten und oder Kita fertig machen, zur Arbeit fahren, Kollegen oder Kunden begegnen, essen, putzen, einkaufen, aber auch meinen Standpunkt klar machen, kritisieren, streiten. All das soll ich liebevoll machen? Das ist eine Mammutaufgabe und ich krieg das nicht immer hin. Aber wo es mir dann doch gelingt und

0: selbst in kritischen Situationen liebevoll dem anderen begegne, stelle ich durchaus auch fest, das verändert. Zum einen mich selbst und hier und da auch mein Gegenüber. Benjamin Elsen, Antenne Thüringen, Redaktion der Evangelischen Freikirchen.
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2: Im letzten Jahr sind deutlich mehr Kinder bei Unfällen verletzt worden als im Jahr davor. Die aktuellen Zahlen jetzt in den News. Es ist 13 Uhr.
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3: Guten Tag. Immer mehr Kinder werden im Straßenverkehr verletzt oder gar getötet. Laut Statistischem Bundesamt verunglückten im vergangenen Jahr rund 29.000 Kinder unter 15 Jahren bei Verkehrsunfällen. Das waren 7% mehr als im Jahr davor.
4: Es sind alarmierende Zahlen. Alle 18 Minuten wurde im Durchschnitt bei uns ein Kind auf der Straße verletzt oder sogar getötet. Meistens waren die Kids auf dem Fahrrad unterwegs, oft aber auch zu Fuß oder sie saßen im Auto. Und genau dort, also im PKW, starben auch die allermeisten Kinder bei Unfällen. Laut Statistik ist aber auch der Weg zur Schule morgens ein großes Risiko. Claudia Wächter, Antenne Thüringen, Nachrichtenredaktion.
3: Ein kurzer Blick aufs Navi hatte am Wochenende schwerwiegende Folgen für einen Motorradfahrer. Der Mann war auf der Landstraße aus Richtung Legefeld in Richtung Bad Berka unterwegs. Er bog dann am Abzweig Bergen nach rechts ab. Kurz nach der Einmündung schaute er dann aufs Navi und kam rechts von der Fahrbahn ab. Das Motorrad kollidierte mit dem Bordstein. Der Fahrer stürzte und rutschte anschließend noch knapp 19 Meter über den Gehweg. Der Mann kam schwer verletzt ins Krankenhaus. Anders als große Sprachmodelle wie ChatGPT soll industrielle KI Maschinen selbstständiger machen. Deutschland könnte dabei international eine Führungsrolle übernehmen, findet Bundeswirtschaftsministerin Katharina Reiche.
5: KI-gesteuerte Maschinen oder Unterstützung der Ingenieure. Dort, wo Maschinen, Fabriken und Produktion mithilfe von KI intelligenter werden, hat Deutschland laut Ministerin Reiche sehr gute Voraussetzungen, international eine führende Rolle zu spielen. Unterstützung kommt wohl auch von der Bundesnetzagentur, zumal industrielle KI zum echten Wettbewerbsvorteil für Unternehmen werden kann. Denn bei hochkomplexen Produktionsprozessen sind Europa und Deutschland führend, sagt Reiche. Schon jetzt setzen hierzulande viele Industrieunternehmen KI im Arbeitsalltag ein.

0: Katrin Müller, Antenne Thüringen, Nachrichtenredaktion.
1: Die Heinz-Sielmann-Stiftung und der Deutsche Wanderverband haben 9 Gebiete für die Wahl zum Naturwunder 2026 ausgewählt. Dazu gehören die Saalfelder Feengrotten und das Albstädter Ried in Thüringen, der Zittauer Steinzoo in Sachsen und die Teufelsmauer im Harz in Sachsen-Anhalt. Nach Angaben der Stiftung sind viele der Orte nicht nur landschaftlich auffällig, sondern auch wichtige Lebensräume für seltene Tier-, Pilz- und Pflanzenarten. Abstimmen können Naturinteressierte mit Wohnsitz in Deutschland, Österreich und der Schweiz bis zum 27. September online. Bei der Samstagziehung hat ein Lottospieler aus Thüringen bei der Zusatzlotterie Super 6 abgeräumt. Er traf die Gewinnklasse 1 und hat nun 100.000 Euro mehr auf dem Konto. Der Spielauftrag mit den richtigen Zahlen wurde an einer Lotto-Annahmestelle im Saale-Holzland-Kreis abgegeben. Nach Angaben der Thüringer Staatslotterie ist das bereits der 5. Großgewinn bei Super 6 in diesem Jahr und der 14. Großgewinn im Lotto insgesamt für 2026.
2: Es kommen ein paar Wolken hier auf, zumindest über dem Funkhaus in Weimar. 32 Grad heute, 26 Grad morgen. Können wir durchlüften, auch der Nacht zum Mittwoch. Sehr kalt, gefühlt bei 9 Grad, dann die Tiefstwerte. Und was auch noch gute Nachrichten sind, ab nächste Woche, jetzt haben die Meteorologen uns jetzt nochmal ein Update geschickt, ab Sonntag geht schon los, Montag, Dienstag, Mittwoch Regen. Das könnte dann 3 Tage durchweg gehen, mal mehr, mal weniger. Ich hoffe, da kommt genug zusammen. Also, das ist erstmal in Sicht.
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2: 1:04, Antenne Thüringen, der schnellste Verkehrsservice A4 Richtung Frankfurt zwischen Nora und Erfurt-Fisselbach. Vorsicht, Gegenstände auf der Fahrbahn. Dann A9 Richtung Berlin zwischen Lederhose und Hermsdorf Süden, kaputtes Fahrzeug. A71 Richtung Sangerhausen zwischen Arnstadt Nord und dem Kreuz Erfurt, kaputtes Fahrzeug auch da. Und A71 in Richtung Sangerhausen, die Abfahrt Erfurt-Gispersleben gesperrt nach einem Unfall. Blitzer, B247 Mühlhausen Richtung Dingelstedt, kurz vor dem Abzweig Horsmar. Dann Gera-Nürnberger Straße stadteinwärts in Nordhausen in der Leimbacher Straße, Ortsausgang Saalfeld Richtung Arnsgereuth. Und wenn ihr noch was gesehen habt, dann eine Nummer für alles. WhatsApp-Verkehr und mehr. 0800 3x die 5 2550.
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2: Jetzt mit One Republic und Need Your Love. Schönen Montag.

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0: 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Und da ist natürlich wichtig, dass Plakate hängen, die uns aufmerksamer machen, vor allem die Autofahrer. 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Und ihr war es sehr wichtig.
2: Naja, sind Kinder unsere Zukunft und da geht einfach die Sicherheit immer vor, egal um was es da überhaupt geht. 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Und dann aber, wenn man so um die Ecke fährt, in die Bahnhofstraße, da wo die Busse halten, wo ganz viele Kinder aussteigen, begleiten wir sie über die Straße. Und naja, da erleben wir schon immer sehr schöne Geschichten. Obwohl wir da die 30 haben, halten sich da nicht alle so dran. Es werden die Busse überholt, wo dann die Kinder aussteigen. Und ja, da muss einfach nochmal so der Fokus hin mit, Achtung, hier sind Kinder. Oder dass dann einfach nochmal signalisiert wird, hier ist wirklich eine Schule.
0: Ja, Dankeschön also Sandra fürs Bestellen von den Plakaten. 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Oder vielleicht mehrere. Also antennethüringen.de. Nächste Woche geht die Schule wieder los.

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0: Antenne Thüringen ist hier am Montag gleich Nachmittag. Jetzt die Thüringen-Reporter aus eurer Region.
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2: Hallo. Ein Mann in Tarnkleidung und mit einer Waffe bei sich hat für einen größeren Einsatz der Polizei in Mühlhausen gesorgt. Gestern Nachmittag gingen bei der Polizei mehrere Anrufe ein, Anwohner aus Mühlhausen, die sich Sorgen gemacht und Angst haben. Es würde draußen ein Mann in einem grün-braun gefleckten Tarnanzug rumlaufen und der habe eine Schusswaffe bei sich. Also rückte die Polizei an, konnte aber schnell Entwarnung geben, die Waffe nur aus Plastik. Der Mann, ein 26-Jähriger, muss sich jetzt aber trotzdem verantworten.

0: Denn die Polizei spricht bei der Spielzeugwaffe von einer Anscheinwaffe. Und die dürfen nicht öffentlich getragen werden, weil sie eben nicht direkt von einer echten Waffe zu unterscheiden sind und bedrohend wirken können. Im Kreis Nordhausen ermittelt die Polizei wegen einer Falle auf einem Radweg. Auf dem Radweg bei der Schreiberwiese in Ilfeld Richtung Niedersachs-Werfen haben Unbekannte einen Durchgang mit Klebeband zugeklebt. Von weitem nicht so richtig zu erkennen. Ein 45-Jähriger ist mit seinem Fahrrad deshalb auch in das Klebeband reingerauscht und gefallen. Er hat sich verletzt, sein Fahrrad schramm und Dellen abbekommen. Die Polizei ermittelt jetzt wegen des gefährlichen Eingriffs in den Straßenverkehr und hofft auf Zeugen, die was zu der Falle wissen.
1: Ja, wieder Schäfchenwolken da. Sieht schön aus über dem Himmel hier, zumindest über Weimar. Vielleicht ja bei euch auch. 33 Grad heute, Maximaltemperatur sehr heiß. Morgen 26 Grad und in der Nacht zum Mittwoch, wow, 9 Grad. 27 dann am Mittwoch tagsüber und Richtung Wochenende wieder sehr heiß. Nächste Woche dann ab Sonntag bis zum Mittwoch zum Glück wieder Regen. 3 Minuten nach 13:30 Antenne Thüringen, der schnellste Verkehrsservice. A4 Richtung Frankfurt zwischen Nora und Erfurt-Fisselbach. Vorsicht, Gegenstände. Dann A9 in Richtung Berlin zwischen Lederhose und Hermsdorf Süd, ein kaputtes Fahrzeug. A71 Richtung Schweinfurt zwischen Ilmenau West und Gräfenroda. Vorsicht, Metallteile. A71 Richtung Sangerhausen zwischen Arnstadt Nord und im Kreuz Erfurt, ein kaputtes Fahrzeug. Dann B4 in Richtung Sondershausen zwischen Hain und Großfura. Vorsicht, Metallteil. Hat Benny gemeldet, Dankeschön. Und Erfurt in der Schillerstraße, Höhe Kaffeetrichter, Stadt einwärts. Behinderung nach einem Unfall staut sich. Johannes hat's gesehen. Dankeschön fürs Bescheid sagen. Blitzer B247 Mühlhausen Richtung Dingelstedt, kurz vor dem Abzweig Horsmar. Dann Gera Nürnberger Straße, Stadt einwärts, Höhe Einkaufszentrum. Nordhausen-Leimbacher Straße, Höhe des Counter, dort wird gelasert. Und am Ortsausgang Saalfeld in Richtung Arnsgereuth, auch da ist ein Blitzer. Wir wünschen eine gute Fahrt.
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1: Wir haben bei der Arbeit hier, schön, dass ihr dabei seid. Hier ist BTS mit Swim.

0: Britney Spears. Jetzt habe ich wieder einen Ohrwurm. Dankeschön, Britney. Der wird aber gleich wieder überschrieben von The Art of Letting Go. Es ist Austin, ein wunderbarer Song. Und es gibt ein Stückchen Urlaub. Tarkan, gleich hier auf Antenne Thüringen. Es dauert nicht mehr lange.
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0: Awesome.
1: Ja, das ist schon vielleicht ein bisschen Vorfreude auf den nächsten Türkei-Urlaub. Gerade gehört hier Tarkan und Simarik. Es ist Antenne Thüringen hier. Jetzt gleich am Nachmittag mit Elena Rinas und toller Musik. Pink habe ich jetzt noch mit All I Know So Far und Selena Gomez. Ich bin Björn Köbis. Einen schönen Tag mit Antenne.

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9: Euch einen schönen Nachmittag, ihr hört Antenne Thüringen. 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
10: Guten Tag. Trockenheit und Hitze setzen auch der Landwirtschaft zu. Der Deutsche Bauernverband befürchtet, dass die Ernten in diesem Jahr eher unter dem Durchschnitt liegen. Er fordert von der Politik schnellere Hilfen für die Betriebe, damit sie sich dem Klimawandel besser anpassen können. Das sagte Generalsekretärin Stefanie Sabet im WDR.
11: Die Belastungen der Bauern seien vielfältig und teils existenzbedrohend, warnt die Generalsekretärin. Deshalb müsse der Staat mit Finanzspritzen helfen, unter anderem auch bei der Düngemittelversorgung. In anderen EU-Ländern laufe das auch so. Außerdem müsse die Politik flexibler werden und zum Beispiel Innovationen bei Züchtungen ermöglichen. Ein weiteres Problem, der Wassermangel. Auch da sieht die Generalsekretärin die Politik am Zug. Stichwort Stärkung des Landeswasserhaushalts. Thomas Thonfeld, Antenne Thüringen, Nachrichten. Redaktion.
10: In Deutschland hat im vergangenen Jahr durchschnittlich alle 18 Minuten ein Kind einen Verkehrsunfall gehabt. Wie das Statistische Bundesamt mitteilte, wurden gut 29.000 Kinder verletzt. Das waren 7% mehr als im Vorjahr. 74 Kinder starben. Die meisten verunglückten Kinder waren mit dem Fahrrad unterwegs oder saßen im Auto. Die Heinz-Sielmann-Stiftung und der Deutsche Wanderverband haben 9 Gebiete für die Wahl zum Naturwunder 2026 ausgewählt. Dazu gehören die Saalfelder Feengrotten und das Alperstädter Ried in Thüringen, der Zittauer Steinzoo in Sachsen und die Teufelsmauer im Harz in Sachsen-Anhalt. Nach Angaben der Stiftung sind viele der Orte nicht nur landschaftlich auffällig, sondern auch wichtige Lebensräume für seltene Tier-, Pilz- und Pflanzenarten. Abstimmen können Naturinteressierte mit Wohnsitz in Deutschland, Österreich und der Schweiz bis zum 27. September online. Bei der Samstagsziehung hat ein Lottospieler aus Thüringen bei der Zusatzlotterie Super 6 abgeräumt. Er traf die Gewinnklasse 1 und hat nun 100.000 Euro mehr auf dem Konto. Der Spielauftrag mit den richtigen Zahlen wurde in einer Lottoannahmestelle im Saale-Holzland-Kreis abgegeben. Nach Angaben der Thüringer

0: Staatslotterie ist das bereits der 5. Großgewinn bei Super 6 in diesem Jahr und der 14. Großgewinn im Lotto insgesamt für 2026.
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0: Die Niedrigwasserlage an deutschen Flüssen bleibt alarmierend. Der längste Fluss Deutschlands, der Rhein, könnte schon bald nicht mehr durchgängig befahrbar sein. Das befürchtet der Bundesverband der deutschen Binnenschifffahrt, sagte Geschäftsführer Jens Schwanen in der Rheinischen Post.
2: Schon seit Wochen führt der Rhein zu wenig Wasser. Frachtschiffe können zum Teil nur ein Fünftel ihrer eigentlichen Ladung befördern. Wenn es weiter nicht regnet, könnte der Güterverkehr ganz unterbrochen werden. Denn in Kaub zwischen Mainz und Koblenz wird ein einstelliger Pegelstand erwartet im Laufe der Woche. Dann könnten auch keine Tagesausflugs- und Kreuzfahrtschiffe dort langfahren. Der Branchenverband spricht von einer faktischen Zweiteilung des Rheins, sollte es soweit kommen. Noch heute soll es im Bundesverkehrsministerium wegen des Niedrigwassers eine Krisensitzung geben. Thomas Bremser, Antenne Thüringen, Köln.
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3: Euch einen schönen Montagnachmittag. Hier ist Antenne Thüringen mit dem aktuellen Wetter. Heute ist zwar heiß, aber die Abkühlung ist schon auf dem Weg. Wir gucken erstmal aufs Thermometer. Nessel-Apfelstädt meldet 31 Grad. In Vogelsberg haben wir 32 Grad sogar. Und in Hörsel, ja, sogar ein bisschen niedriger, 30 Grad. Wow. Aber durch die Wolken heute immerhin, da brutzelt die Sonne nicht so sehr und der Wind macht es auch ganz angenehm, wenn er mal vorbeizischt. Heute Nacht ist dann auch wirklich Aufatmen angesagt. 11 bis 15 Grad haben wir da und es bleibt trocken. Und morgen auch wieder Sonne mit paar Wölkchen zu erwarten, aber nochmal etwas niedrigere Werte. 22 bis 27 Grad maximal.
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3: Es ist 2:04, hier ist Antenne Thüringen, der schnellste Verkehrsservice, gerade mit einer Menge kaputter Autos hier auf der Straße oder auf den Straßen. Wir gucken auf die A4 Richtung Frankfurt. Zwischen Nora und Erfurt-Fieselbach, kaputtes Auto hier, aufgepasst. Außerdem auf der A9 Richtung Berlin. Zwischen Lederhose und Hermsdorf Süd, auch hier, kaputtes Fahrzeug. A71 Richtung Sangerhausen, zwischen Arnstadt Nord und Kreuz Erfurt, auch hier Verkehrsbehinderung durch ein kaputtes Fahrzeug. B4 noch was, Richtung Sondershausen, zwischen Hain und Großfurrer, Vorsicht, hier liegt ein Metallteil auf der Fahrbahn. Und in Erfurt kommt es in der Schillerstraße auf Höhe vom Kaffeetrichter statt einwärts zu Behinderung nach einem Unfall und dementsprechend zu Stau. Und bei den Blitzern haben wir drei Stück gerade da, die uns bekannt sind. B247 Mühlhausen Richtung Dingelstädt. Da stehen sie kurz vorm Abzweig Horsmar. In Erfurt auf dem Gothaer-Platz, da wird Richtung Messe geblitzt. Und in Gera in der Nürnberger Straße statt einwärts auf Höhe vom Einkaufscenter stehen sie da. Und wenn ihr noch mehr gesehen habt, haben wir eine Nummer für alles, WhatsApp-Verkehr und mehr. 0800 3x5 2550. Danke euch und eine gute Fahrt.
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3: Antenne Thüringen. Na, hallo zusammen. Ja, der Ivo ist jetzt im Urlaub. Ich komme erst von da gerade wieder, ne? Aber so ist es halt in den Sommerferien. Da verpasst du dich halt mit den Kollegen, ne? Aber schön, dass ihr da seid. Es war ein wildes Wochenende im besten Sinne, ne? Das Sonne-Mond-Sterne-Festival ist erstmal rum. Polizei zieht Bilanz und sagt, ey, es war einfach das friedlichste SMS überhaupt. Geil. Und dann war noch Thüringen-Derby in Jena. Glückwunsch geht nach Erfurt. Und Dittelstedt bei Erfurt hat einfach nach 70 Jahren mal wieder eine Kirmes gefeiert. Ey, nach 70 Jahren Kirmespause. What? Ob das Dorf noch steht oder da irgendjemand überhaupt schon wach ist nach dem Wochenende? Checken wir ab nach 6 Minuten. Taylor Swift gleich und jetzt Kato und John. 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

0: Taylor Swift. Cruel Summer läuft um 14.12 Uhr. Ihr hört hier Antenne Thüringen mit Elena. Hallo zusammen und einen schönen guten Morgen nach Dittelstedt. Da wurde am Wochenende nach 70 Jahren mal wieder Kirmes gefeiert.
1: Schönen guten Morgen.

0: ich bin gerade wach geworden durch den Anruf, aber sonst geht's.
1: So, so klang der Kirmesvater Tero heute früh beim Anruf vom Kollegen Alex aus der Morningshow, weil wir mussten einfach abchecken, wie geht's dem Ort nach so einer langen Kirmesdürre? Kann der Ort dann überhaupt noch richtig halt feiern?
0: Das Wochenende war sehr, sehr gut. Hat alle überrascht, wie gut es war. Die Resonanz war super. Viele Komplimente von allen, egal ob von Leuten aus dem Dorf, also von außerhalb. Hat jeder gesagt, dass es super war, gut organisiert. Alle, die hier geholfen haben und mitgemacht haben, haben super Arbeit geleistet und einen super Job gemacht und einfach war spitze.
1: Also ohne Mist, mir hätte allein die Stimme gereicht, wirklich. Dann weißt du schon, okay, die Kirmes war ein voller Erfolg bei der Stimme nach dem Wochenende. Also ganz liebe Grüße nach Dittelstedt. Schön, dass euer Comeback so erfolgreich war. Und in 6 Minuten habe ich da was für euch. Und zwar ein Mittel gegen Kater nach dem SMS jetzt, nach der Dittelstädter Kirmes, ne, damit die Woche nicht komplett groggy startet. Einen Tipp habe ich sogar von einer Künstlerin da. Und wenn ihr ein magisches Katermittel haben solltet, auf das ihr schwört, 0800 3x5 2550 WhatsApp an Antenne Thüringen. Und jetzt kommt Bibi Rexha, Faithless New Religion. Das klingt nach Wochenende.

0: Bam Like You ist das, läuft hier auf Antenne Thüringen am Nachmittag mit Elena. Hallo zusammen. Ey, nach so einem ereignisreichen Wochenende, Thüringen Derby, so einem Mond- und Sterne-Festival und Dittelstedt hat auch noch dazu zum ersten Mal nach 70 Jahren wieder Kirmes gefeiert, da muss ein Katermittel her. Sepp aus Gotha schreibt das zum Beispiel. Der nimmt so einen Hühnerbrühwürfel für sich in einer Tasse, gießt den heiß auf und einfach runter damit, Augen zu und durch. Das ist seine Geheimwaffe. Dankeschön, Sepp aus Gotha auf jeden Fall. Klingt salzig, aber ey, wenn's hilft. Und die Frau hier, Dua Lipa, hat auch einen ganz speziellen Cocktail geschaffen, der ja auch helfen soll. Der ging ja auch viral. Kalte Coke Zero, also Coca-Cola, Gurkenwasser aus dem Glas, Jalapeno-Lake, noch ein Jalapeno selbst reinschmeißen für die Würze. Voila, klingt ranzig. Aber wenn's hilft, ich meine, sie steht drauf als Cocktail normal, aber kann auch ein Katermittel sein. Also mal ausprobieren. Und gleich läuft sie hier auf Antenne Thüringen. Houdini, Dua Lipa. Schönen Nachmittag.
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0: Einen schönen Nachmittag. Hier kommt das Wetter für Nordthüringen auf Antenne Thüringen. Wir haben in Atern 30 Grad. Wir toppt das Ganze mit 32 Grad und Oldesleben was dazwischen 31 Grad. Ja, es ist heiß, aber Erleichterung gibt's heute durch die Wolken einerseits, die immer mal wieder vorbeiziehen, ne? Und die Brise, die tut richtig gut. Heute Nacht dann auch noch Fenster auf unbedingt. 15 bis 11 Grad erwarten wir uns da. Richtig gut zum Durchlüften ist es. Und morgen sieht's wieder ähnlich aus mit dem Wetter. Nur etwas angenehmere 22 bis 27 Grad. Es ist jetzt 14:30, hier ist Antenne Thüringen, der schnellste Verkehrsservice für euch, mit einem Blick auf die A4 Richtung Frankfurt. Zwischen Nora und Erfurt-Fieselbach, aufgepasst, hier steht ein kaputtes Auto auf der Strecke. A9 Richtung Berlin, auch hier zwischen Lederhose und Hermsdorf Süd, kaputtes Fahrzeug. Und genauso auch auf der A71 Richtung Sangerhausen, Behinderung durch ein kaputtes Fahrzeug zwischen Arnstadt Nord und dem Kreuz Erfurt. Wichtig noch für Erfurt, in der Schillerstraße, in der Höhe vom Kaffeetrichter, statt einwärts. Hier kommt es zu Behinderungen nach einem Unfall und dementsprechend zu Stau. Und außerdem Erfurt im Kreis Sömmerdeich, hier wichtig, zwischen Stotternheim und Alperstedt. Hier ist gesperrt, es laufen Löscharbeiten. Und jetzt zu den Blitzern. Auf der B247 Mühlhausen Richtung Dingelstedt, da wird kurz vorm Abzweig nach Horsmar geblitzt. In Erfurt auf dem Gotha Platz, da stehen sie Richtung Messe aufgestellt. Und in Gera noch in der Nürnberger Straße, statt einwärts auf Höhe vom Einkaufscenter. Wenn was fehlen sollte, unbedingt ergänzen unter der Nummer für alles, WhatsApp-Verkehr und mehr. 0800 3x5 2550. Danke und eine gute Fahrt.
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mit der perfekten Welle euch einen perfekten Start in die Woche mit Elena hier von Antenne Thüringen. Hi zusammen. Die ersten Kollegen machen sich schon einen Feierabend, schätze ich mal. Also hoffentlich erwische ich euch rechtzeitig mit der Info. Da kommen leider Gottes immer mehr Baustellen mit Sperrung auf uns zu. Konkret auf der A9 und der A71. Wow, yay, jetzt hört das gerade nicht genug, kommt dann noch eine und noch eine. Ja, vor allem jetzt in der letzten Ferienwoche. Da dauert es leider Gottes noch mal länger auf den Straßen. Ab heute.

0: Einmal auf der A9 Richtung München ist zwischen Hermsdorf Süd und Lederhose ab heute Baustelle. Da läuft der Verkehr in beiden Richtungen, auf der anderen Fahrbahnseite dann. Also es wird enger, Tempo geht runter, kann sich also auch ziehen dementsprechend zeittechnisch. Ne? Ansonsten heißt auch noch, auf der 71 wird es auch nochmal, habe ich angekündigt, gerade ein bisschen länger dauern, rund um Erfurt konkret. Erfurt-Bindersleben ist ab heute bis Anfang November in beide Richtungen gesperrt. Heißt, runter oder rauf geht dort erstmal nicht. Da ist jetzt Umleitung fahren angesagt und Geduld. Ganz viel Geduld. Aber mit Antenne Thüringen und Ariana Grande wird's etwas aushaltbarer hoffentlich. Dank ihrer entspannten Stimme gleich in 2 Minütchen. Hate That I Made You Love Me, ganz entspannt ist das. Euch einen wunderschönen Montag.
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0: Sleeping Satellite. Tasmin Archer ist es. Was ruhigeres im Weg Richtung Feierabend. Und ihr werdet begleitet von Elena auf Antenne Thüringen. Hi zusammen. Und vielleicht geht's euch ja gerade wie so vielen, leider Gottes, ne? Ferien klingt schön, alles super. Aber irgendwann sind auch die besten, was machen wir heute mit den Kids, Ideen einfach leer. Und ihr müsst euch aber diesmal wirklich nichts mehr ausdenken.
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0: Wir waren schon in der Barbarossa-Höhle, wir waren im Fritzpark Salamedes, im Salemax Rudolstadt und heute auch beim Adventure Golf in Bad Liebenstein. Aber wo geht's morgen hin, ist die Frage. Ne? Wir haben ja noch eine ganze letzte Ferienwoche vor uns. Es bleibt eine Überraschung. Bis morgen früh um 7:45, konkret 7:50. Da verraten euch Anna und Alex, wo es hingeht. 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Und da könnt ihr ja nochmal gucken, was eigentlich fehlt, ne?
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2: Euch einen schönen Montagnachmittag. Wir haben es 15 Uhr.
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3: Ich bin Babit Büchner. Die Drohnenabwehreinheit der Bundespolizei soll deutlich größer werden als geplant. Die Zahl der Spezialkräfte in diesem Bereich soll auf 300 aufgestockt werden, sagte eine Sprecherin des Innenministeriums.
4: Vor allem müssen die Spezialkräfte bei Drohnenalarm natürlich schnell vor Ort sein. Deshalb sollen die Abwehrzentren nun verdoppelt werden auf insgesamt 8. Deren Aufgabe ist es, Drohnen aufzuspüren, abzufangen und im Notfall auch abzuschießen. Auch die Landespolizei soll unterstützt werden. Die Sprengstoffdrohne in Leipzig war nur durch Zufall entdeckt worden. Seitdem sagen Experten und Politiker, wir müssen bei der Drohnenabwehr besser werden. Claudia Wächter, Nachrichtenredaktion.
3: Nur jeder 10. Mensch in Deutschland ist zwischen 15 und 24 Jahre alt. In Ostdeutschland sind es sogar noch weniger, zeigen Daten des Statistischen Bundesamts für das Ende des vergangenen Jahres. Schlusslicht im Ländervergleich ist demnach Brandenburg mit einem Anteil von 8,8%. Die meisten jungen Menschen gibt es in den Stadtstaaten Bremen mit rund 11% und Hamburg mit 10,5%. Neuer Zündstoff im Streit um die Straße von Hormuz. Der Iran will nach Angaben des Außenministeriums von Handelsschiffen Gebühren für eine Durchfahrt erheben. Zusammen mit dem Oman erarbeite Teheran entsprechende Mechanismen, sagte Außenamtssprecher Ismail Bagai laut iranischen Medien. Und zum Sport. Die Gegner von Gianni Infantino wollen den Druck auf den angezählten FIFA-Präsidenten hochhalten. In einem offenen Brief bekräftigen die Dachverbände von Europa, Asien, Nord- und Mittelamerika sowie der Karibik ihre Kritik und fordern weiter einen Neuanfang an der Spitze des Weltverbands.
5: Täuschung und Vertrauensbruch. Diese Vorwürfe unterstreichen die Kontinentalverbände in ihrem offenen Brief. Die FIFA habe versucht, Infantinos gescheiterte Investorenpläne im Nachhinein als Verfahrensfehler darzustellen. Aber dass der Vorschlag an sich grundfalsch war, das werde nicht eingeräumt. Der Brief der drei Verbände um UEFA

0: Präsident Schäferin endet mit einem Appell, für eine Führung einzustehen, die dem Fußball dient, statt ihn beherrschen zu wollen. Thomas Thonfeld, Nachrichtenredaktion.
1: 2027 will sich Infantino eigentlich für eine weitere Amtszeit wählen lassen.
2: Dankeschön an die News. Wir gucken jetzt hier auf Antenne Thüringen aufs Wetter. Und ja, da gehen heute zwar ein paar Wolken hin und her, aber gießen müsst ihr trotzdem heute, weil auf dem Thermometer steht in Oeltern zum Beispiel 31 Grad, in Oberhof haben wir 27 Grad und Straußfurt sogar mit 32 Grad dabei. Und wie gesagt, Sonne, dann ein paar Wolken und trocken, das ist heute das Wetter, aber der Wind, der sorgt immerhin für ein bisschen Abkühlung, das ist die gute Nachricht des Tages. Heute Nacht bleibt es weiterhin trocken, mit schön milden 15 bis 11 Grad auf dem Thermometer und dann gehen wir ein bisschen runter auch mit den Werten morgen dann. 22 bis 27 Grad Maximum und es bleibt weiterhin trocken mit Sonne und bisschen Wolken. Also ihr merkt, trocken, trocken, trocken, gießen, wichtig.
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2: Es ist 3:04, hier ist Antenne Thüringen, der schnellste Verkehrsservice für euch. A4 Richtung Frankfurt. Weiterhin zwischen Nora und Erfurt-Fieselbach Behinderung durch ein kaputtes Auto. Sieht auch genauso aus auf der A9 Richtung Berlin, zwischen Lederhose und Hermsdorf Süd kaputtes Fahrzeug. Und auch auf der A71 Richtung Sangerhausen, zwischen Arnstadt Nord und dem Kreuz Erfurt auch hier Behinderung durch ein kaputtes Fahrzeug. Für Erfurt noch wichtig, in der Schillerstraße auf Höhe vom Kaffeetrichter, Stadt einwärts, hier kommt es zu Behinderungen nach einem Unfall und dementsprechend zu Stau. Kreis Greiz noch wichtig, die Straße zwischen Hohenleuben und Leutsch in beide Richtungen hier gerade gesperrt, es laufen Löscharbeiten. Und sieht auch genauso aus in Erfurt und im Kreis Sömmerda zwischen Stotternheim und Alperstedt hier gesperrt, auch hier laufen Löscharbeiten. Und wir gucken auf die Blitzer. Vier Stück am Nachmittag bekannt. Erfurt, Gotha Platz, hier wird Richtung Messe geblitzt. In Gera, in der Nürnberger Straße, statt einwärts, da stehen sie auf Höhe vom Einkaufscenter. Noch einer in Gera, gerade gemeldet. Und zwar in der Professor-Simmel-Straße, da wird Richtung Straße des Friedens geblitzt, wo 30 erlaubt sind. Und da hat uns noch Dennis einen neuen gemeldet, Dankeschön dafür. Zwischen Hildburghausen und Wiedersbach, da wird Richtung Hildburghausen geblitzt. Wenn was fehlen sollte, unbedingt ergänzen unter unserer Nummer für alles, WhatsApp-Verkehr und mehr. 0800 3x5 2550. Danke euch und eine gute und sichere Fahrt.
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2: Euch einen schönen Nachmittag und gleich in 7 Minuten wird's wirklich kurz emotional, aber das zeigt nur, wie stark Thüringen eigentlich zusammenhält. Weil in Bad Liebenstein, habt ihr es vielleicht mitbekommen, da hat es am Wochenende in einem Reitstall gebrannt. Die Pferde konnten in Sicherheit gebracht werden, zum Glück wurde auch niemand verletzt, aber dafür 120.000 Euro Sachschaden. Es ist wirklich schrecklich, was da passiert ist, aber es passiert eben das, was Thüringen so oft einfach kann und das ist zusammenrücken. Na, und wir haben mit der Besitzerin gesprochen, sie heißt Sandy.
6: Ich habe Menschen um mich, die einen klaren Kopf haben. Wir versuchen uns zu sortieren, wir versuchen uns irgendwie zu strukturieren.
2: Wie viel Hilfe und Unterstützung sie jetzt schon einfach bekommt, das sind sie Minuten auf Antenne Thüringen.

0: Milo ASAP, ihr hört Antenne Thüringen. Elena ist hier für euch. Einen schönen Montagnachmittag. Und es ist mal wieder ein Beispiel dafür, wie Thüringen eigentlich zusammenhält. Auch wenn ihr nicht aus Bad Liebenstein kommt, vielleicht habt ihr das ja auch mitbekommen. Auf WhatsApp, jeder Status voll mit Hilfe gesucht nach Brand. Und die Hilfe, die kommt.
1: Ja, also die Hilfe ist enorm. Das ist Wahnsinn. Die ganzen Menschen kommen, bringen Futter, bieten uns alles an.
0: Das ist Sandy. Bei ihr ist am Wochenende die Lagerhalle vom Reithof abgebrannt in Bad Liebenstein. Und zum Glück ist niemandem was passiert. Also kein Menschen, kein Tier was. Aber durchs Abbrennen 120.000 Euro Sachschaden. Und in der Lagerhalle war ja auch dementsprechend alles drin gewesen, ne? Was du eben für so ein Tier brauchst, für einen Unterhalt. Und sie hat erzählt, der Geruch ist immer noch da vom Brand. Und die Feuerwehr muss auch immer noch Wache schieben, weil es da noch glüht. Und obwohl noch nicht mal alles gelöscht ist, Sandy hat von allen Seiten so viel Hilfe und Unterstützung bekommen. Also sie ist überwältigt, hat sie uns erzählt.
1: Wir sind gerade dabei und machen Listen. Ich habe Menschen um mich, die einen klaren Kopf haben. Wir versuchen uns zu sortieren, wir versuchen uns irgendwie zu strukturieren und machen Listen, was wir brauchen. Und ich würde diese Listen dann auch geben wir weiter an alle die Menschen, die uns helfen wollen, wo wir sagen, wir brauchen auch das speziell für die Pferde. Alles kostet irgendwo Geld, ne? Es muss alles ja gestemmt werden und das müssen wir sortieren, weil wenn einfach alles wahllos gebracht wird, ist es auch ganz schwierig für uns.
0: Aber das ist genau das, dieses Motto, was du einfach in Thüringen lebst, ne? Wenn was passiert, dann lässt du niemanden allein. Und wir drücken ganz fest die Daumen für alles, was da jetzt noch kommen wird. Ihr hört Antenne Thüringen, es ist 15 Uhr.

0: Tayo Cruz, World in Our Hands. Hier ist Elena für euch auf Antenne Thüringen. Wir haben es gleich 3:30. Kommt gut durch den Montagnachmittag.
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0: Harry Styles, As It Was, live auf Antenne Thüringen und es ist gleich 3:30. Zeit für die Thüringen-Reporter aus eurer Region.
1: Für Nordthüringen, Bastian Diehl.
2: Hallo. Direkt zum Start in die Woche haben es die Feuerwehr und die Polizei in Nordthüringen mit zwei Feuern zu tun. Ziemlich früh heute Morgen, gegen 5 Uhr, ging der erste Alarm ein. Ein Auto am Sportplatz in Woffleben im Kreis Nordhausen stand in Flammen. Als die Feuerwehr anrückte, stand der Wagen schon in Vollbrand. Viel gerettet werden konnte da also nicht. Die Feuerwehr musste sich vielmehr darauf konzentrieren, dass sich das Feuer nicht noch auf die Wiese und das Gebüsch um das Auto herum ausgeweitet hat. Von dem Wagen selbst ist jetzt nicht mehr so wahnsinnig viel übrig, nur noch die verkohlte Karosserie. Das Auto stand laut Polizei wohl schon länger am Sportplatz. Deshalb wird nicht davon ausgegangen, dass sich der Wagen auf einmal plötzlich selbst entzündet hat. Ein technischer Defekt wird also ausgeschlossen. Die Polizei geht eher davon aus, dass der Wagen angezündet wurde und sucht deshalb jetzt dringend nach Zeugen, die heute Morgen am Sportplatz etwas gesehen haben. Gebrannt hat es heute Morgen dann auch noch in Bleicherode. Hier betroffen ein Schuppen in einem Garten. Der Schuppen ist komplett abgebrannt. Der Schaden liegt laut Polizei im vierstelligen Bereich. Im Schuppen gelagert waren wohl Geräte und Werkzeuge. Hier ist noch nicht ganz klar, wieso es gebrannt hat. Brandstiftung könne aber auch hier nicht ausgeschlossen werden, sagt die Polizei und sucht auch deshalb hier nach Zeugen.
0: Einen schönen Montagnachmittag. Hier ist Antenne Thüringen mit dem aktuellen Wetter und dem aktuellen Blick aufs Thermometer. In Sondershausen haben wir 29 Grad. Weida meldet sogar ganze 32 Grad. Eieiei. Und Bad Salzungen mit 31 Grad am Start. Es ist wirklich heiß, aber die einzige Erleichterung, die es jetzt gerade gibt, da freuen wir uns wirklich über jede Wolke, jede Brise, die vorbeizischt. Das müssen wir heute wirklich genießen, ne? Und das Gute ist, in der Nacht kühlt es auch schon mal runter, ne? Fenster auf heißt es dann, 15 bis 11 Grad steht dann auf dem Thermometer, ist richtig gut zum Durchlüften. Und morgen sieht es auch wieder ähnlich aus mit dem Wetter, aber natürlich etwas angenehmere 22 bis 27 Grad. Eine Minute nach 3:30 haben wir es jetzt. Antenne Thüringen, der schnellste Verkehrsservice für euch. A4 Richtung Frankfurt. In der Auffahrt Gera Langenberg. Vorsicht, hier kommt es zu Behinderungen nach einem Unfall. Nochmal was von der A4 Richtung Frankfurt zwischen Stadtroda und Jena Zentrum. Aufgepasst, es liegt ein Plastikteil auf der rechten Spur. Noch was von der A4 Richtung Frankfurt. Da ist was los, ey. Zwischen Nora und Erfurt-Fieselbach. Hier kommt es zu Behinderungen durch ein kaputtes Auto. Dann zwei Meldungen von der A9 Richtung Berlin. Einmal zwischen Gefrees und Münchberg Süd, hier auch Vorsicht, es liegt ein Holzbrett auf der rechten Spur. Und dann auf der A9 Richtung Berlin zwischen Lederhose und Hermsdorf Süd, ein kaputtes Fahrzeug. A71 Richtung Sangerhausen, zwischen Arnstadt Nord und dem Kreuz Erfurt, auch hier kaputtes Fahrzeug auf der Strecke. In Erfurt noch wichtig, in der Schillerstraße auf Höhe vom Kaffeetrichter stadteinwärts, hier kommt es zu Behinderungen nach einem Unfall und dementsprechend auch zu Stau. Kreis Greiz noch wichtig, die Straße zwischen Hohenleuben und Leutsch in beide Richtungen hier gerade gesperrt. Es laufen Löscharbeiten und genau derselbe Grund auch in Erfurt und Kreis Sömmerda zwischen Stotternheim und Alperstedt auch hier gesperrt wegen Löscharbeiten. Und zu den Blitzern. Guck mal jetzt, B88 in Mauer, da wird Richtung Kahler geblitzt, hat uns Christian gemeldet, Dankeschön dafür. In Erfurt stehen sie auf dem Gothaer Platz, hier wird Richtung Messe geblitzt. Dann in Gera in der Nürnberger Straße, statt einwärts auf Höhe vom Einkaufscenter. Genauso auch wie in Gera in der Professor-Simmel-Straße, hier wird Richtung Straße des Friedens geblitzt. Und dann noch zwischen Hildburghausen und Widersbach, Richtung Hildburghausen der Blitzer. Wenn was fehlen sollte, unbedingt ergänzen. 0800 3x die 5 zu 550. Danke dafür und eine gute Fahrt.
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0: Die, die, let's go. Shakira und Burna Boy bringen die Hitze hier auch durchs Radio durch auf Antenne Thüringen. Hi zusammen, Elena für euch am Start mit der besten Musik zum Kraftschöpfen, bevor das Chaos wieder losgeht. Gleich was ganz Entspanntes. Coldplay, Sky Full of Stars. Wie gesagt, mal kurz noch Kraft schöpfen, bevor dann diese Woche für viele Eltern es wieder in die vollen, engen Einkaufsgänge geht. Zum Kaufen von Heften, Heftumschlägen, Schnellhefter, Stifte, Radiergummi. Wie lang kann eine Liste bitte sein zum Schulanfang, ey? Und, ne? Alles muss noch gekauft, besorgt werden, eine Woche vorm Schulstart, ne? Aber haltet durch, auch das geht rum. Und Antenne Thüringen wünscht euch viel Durchhaltevermögen und stellt die passende Musik dazu. Gleich Coldplay. Euch einen schönen Montag.
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0: vor vier. Ihr hört Coldplay, A Sky Full of Stars hier bei Antenne Thüringen. Und hier ist Elena für euch. Hallo zusammen. In exakt einer Woche geht's ja wieder los und am Samstag sogar schon für die ganz Kleinen. Es ist Schulstart in Thüringen angesagt. Aber neben den ganzen Schreibzeug besorgen und so weiter, ne, steht noch eine wichtige Erledigung an. Und das ist, sagen wir es ehrlich, einfach den Schulweg sicher machen.
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0: Ich weiß, es klingt jetzt nicht so spaßig wie, wow, ich habe neue Fineliner oder cool, der neue Schulranzen. Aber das ist so unglaublich wichtig, ne, damit alle Kids gut zur Schule und sicher zur Schule vor allem ankommen und auch wieder heimkommen, versorgen wir euch deshalb mit schnieken Achtung Kinderplakaten. Da steht dick und fett draufgeschrieben, Achtung Kinder, wie gesagt, damit alle, die da langfahren, wissen, okay, hier passe ich am besten besonders auf. Ne? Deshalb schreibt's auf die Liste der Besorgungen neben Heften, Radiergummis und so weiter. Ne? Braucht ihr jetzt auch das Achtung Kinderplakat oder die Plakate für eure Gegend? Und die bekommt ihr ganz einfach von uns. antennethüringen.de. Da einfach uns Bescheid geben und dann kümmern wir uns gemeinsam drum, dass die Schulwege wieder sicherer werden.
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2: Euch einen schönen Feierabend. Wir haben es jetzt 16 Uhr.
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3: Ich bin Babette Büchner. Nach dem Drohnenvorfall am Flughafen Leipzig-Halle soll die Drohnenabwehreinheit der Bundespolizei deutlich größer werden als geplant. Die Zahl der Spezialkräfte in diesem Bereich soll auf 300 aufgestockt werden. Bundesverkehrsminister Steffen Bilger sagte im ZDF:
4: Es gibt schon lange diese Vorfälle, es gibt eine neue Dimension und es gibt eine Weiterentwicklung auch der Technik derjenigen, die angreifen. Und deswegen müssen wir auch noch schneller werden, darauf zu reagieren. Der Bundesinnenminister hatte vorhin gesprochen, dass es eine Art Wettrüsten sei und ich glaube, damit hat er es auch ganz gut getroffen.
3: Um in ganz Deutschland schnell vor Ort zu sein, soll es künftig auch 8 statt 4 Standorte der Drohnenabwehr geben. Immer mehr Zugbegleiter im Regionalverkehr der Deutschen Bahn werden angegriffen. In der ersten Jahreshälfte kam es zu rund 990 Vorfällen, teilte die DB Regio mit. Dieser ein Plus von 14% im Vergleich zum Vorjahreszeitraum. Meist ging es um einfache Körperverletzungen wie Schubsen oder Bespucken. In 22 Fällen kam es aber auch zu schwerer Körperverletzung. Für mehr Sicherheit plant die Bahn einen Modellversuch, bei dem Bodycams nicht nur filmen, sondern auch den Ton aufzeichnen. Nur jeder 10. Mensch in Deutschland ist zwischen 15 und 24 Jahre alt. In Ostdeutschland sind es sogar noch weniger, zeigen Daten des Statistischen Bundesamts. Schlusslicht im Ländervergleich ist demnach Brandenburg mit einem Anteil von 8,8%.
5: Die meisten jungen Menschen gibt es in Bremen und Hamburg mit etwa 11%. Dahinter liegen Baden-Württemberg, Hessen und Berlin, so die Bundesstatistiker. Es ist insgesamt ein historisch niedriges Niveau, das seit Anfang der 2020er Jahre besteht. Ohne Eingewanderte und ihre Nachkommen wäre der Anteil junger Menschen an der Gesamtbevölkerung noch kleiner. In der ersten Hälfte der 80er, als die geburtenstarken Jahrgänge der sogenannten Babyboomer im jugendlichen Alter waren, gab es den höchsten Anteil. Da war in Deutschland jeder 6. jung. Tine Klimach, Nachrichtenredaktion.
3: Neuer Zündstoff im Streit um die Straße von Hormuz. Der Iran will nach Angaben des Außenministeriums in Teheran von Handelsschiffen Gebühren für die Durchfahrt erheben. Laut Medien erarbeitet der Iran gemeinsam mit dem Oman gerade entsprechende Mechanismen. Der Streit um die Durchfahrtsrechte in der Meerenge gilt als wesentlicher Auslöser für die jüngste Eskalation zwischen den USA und dem Iran.
2: Dankeschön an die News. Hier ist Antenne Thüringen. Wir gucken jetzt aufs aktuelle Wetter und das Beste, was du gerade machen kannst, ist eigentlich nur Fenster runter, wenn die Klima noch ein bisschen zum Hochfahren braucht, weil der Wind, der sorgt für Abkühlung bei diesen heißen Temperaturen. In Schmölln haben wir 32 Grad, in Kaltennordheim 29 Grad und Ebeleben mit 30 Grad dabei. Durch die Wolken heute, da brutzelt die Sonne nicht so sehr, das sind die guten Nachrichten und wie gesagt, der Wind tut auch richtig gut. Heute Nacht ist dann auch wirklich endgültig Aufatmen angesagt, weil wir haben 11 bis 15 Grad Maximum um den Dreh in der Nacht. Sehr, sehr angenehm. Es bleibt weiterhin trocken, genauso auch morgen, der Dienstag. Es ist Sonne angesagt mit ein paar Wölkchen vielleicht und ansonsten noch ein paar niedrigere Werte als jetzt heute, zum Beispiel 22 bis 27 Grad auf dem Thermometer.
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2: Es ist 3 nach 4, Antenne Thüringen, der

0: Der Verkehrsservice für euch. Wir gucken weiterhin auf die A4 Richtung Frankfurt. Zwischen Nora und Erfurt-Fieselbach, hier steht ein kaputtes Auto auf der Strecke. Vorsicht. Kommt außerdem zu Verkehrsbehinderungen auf der A9 Richtung Berlin. Zwischen Lederhose und Hermsdorf Süd auch hier kaputtes Fahrzeug. Dann haben wir noch auf der A9 Richtung München zwischen Eisenberg und Bad Klosterlausnitz ein kaputtes Fahrzeug auf der rechten Spur und das Ganze auch noch in einer Baustelle. Heißt, vorsichtig machen. Alexandra hat uns noch was gemeldet von den Straßen. Dankeschön dafür. Nämlich aus Jena etwas. In der Stadtroder Straße, stadtauswärts. Hier kommt es zu Behinderungen nach einem Unfall und dementsprechend auch zu leichtem Stau. Könnte also etwas länger dauern. Kreis Greiz, noch wichtig. In der Straße zwischen Hohenleuben und Leutsch in beide Richtungen ist sie gerade gesperrt nach Löscharbeiten. Und so sieht es auch genauso in Erfurt bzw. im Kreis Sömmerda aus. Zwischen Stotternheim und Alperstedt auch hier gesperrt wegen Löscharbeiten. Und wir gucken jetzt auf die Blitzer. Sind jetzt gerade einige aktiv am Nachmittag. B88, hier steht einer in Mauer und der blitzt Richtung Kahla. In Erfurt, auf dem Gotha-Platz, Richtung Messe wird hier geblitzt. In Gera zwei Stück, einmal in der Nürnberger Straße, da wird stadteinwärts geblitzt. Und dann noch in der Professor-Simmel-Straße, Richtung Straße des Friedens ist er aufgestellt. Und dann noch zwischen Hildburghausen und Widersbach, hier der Blitzer Richtung Hildburghausen. Wenn was fehlt, unbedingt ergänzen unter der 0800 3x5 zur 550. Danke und eine gute Fahrt.
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0: Ja, hallo zusammen. Der Ivo, der ist noch im Urlaub, aber Elena hält für euch die Stellung. Hi, schön, dass ihr da seid. Ja, was steht denn diese Woche an? Ne? Für viele ja die Vorbereitung aufs neue Schuljahr und natürlich diesen Mittwoch, ganz seltenes Ereignis, die Sonnenfinsternis. Übrigens, wenn ihr die googelt, ne, erscheint auf eurem Monitor genauso eine Sonnenfinsternis. Probiert's mal aus. Da könnt ihr ja reingucken, ne? Aber am Mittwoch da, lieber nicht, wenn euch eure Augen was wert sind, wirklich. Und deshalb werden wir gerade irgendwie überall zugespammt mit solchen DIY-Sonnenfinsternisbrillen, ganz viele Lifehacks, dass man durch eine Klopapierrolle gucken kann angeblich und dann macht es nicht den Augen und du kannst zugucken. Aber gut, was diese Lifehacks so bringen oder eben nicht, das sind 7 Minuten auf Antenne Thüringen nach Imagine Dragons Thunder und jetzt Martin Garrix und Ed Sheeran Repeated.

0: Imagine Dragons mit Thunder, euch einen schönen Feierabend. Hier ist Elena auf Antenne Thüringen und ey, es ist wirklich doch ein seltenes Spektakel, was da auf uns zukommt am Mittwoch. Wir haben einfach eine Sonnenfinsternis, die uns bevorsteht. Die ist seit 1999 eine der größten, die wir erleben dürfen. Wird gar nicht mehr viel zu sehen sein von der Sonne, ne? Aber bitte, denkt trotzdem dran. Mal kurz hinlunzen, nur eine Sekunde, nur ein bisschen, nur kurz. Nee, ist trotzdem eine richtig, richtig blöde Idee. Das sagt auch Olaf Kretzer von der Sternwarte in Suhl.
1: So ein Blick in die Sonne, das ist eine sehr, sehr gefährliche Sache, weil das menschliche Auge ist der einzige Körperteil, der keine Schmerzzellen hat. Das heißt, ich bekomme gar nicht mit, wie mein Auge kaputt geht. Nur daran, dass es unscharf wird, der Blick, und dann ist es leider schon zu spät.
0: Oh, nee, unschön, unschön. Aber in dem Moment kriegst du dann halt trotzdem die ganze Zeit aufs Handy irgendwelche angeblichen Lifehacks reingeschwemmt, Rettungsdecke nehmen, da durchgucken, mit CDs arbeiten, irgendwie eine Klopapierrolle, da Alufolie drüber, Zahnstocher, keine Ahnung. Irgendwas, das du nimmst und damit dir eine Sonnenfinsternisbrille bastelst, habt ihr vielleicht auch gesehen. Aber sind solche Dinge wirklich sicher?
1: Das ist normalerweise alles Murks, weil das Risiko ist mehrschichtig. Das heißt, wir haben ja die UV-Strahlung, die Infrarotstrahlung und das eigentliche Sonnenlicht zusammen. Und alles, was man basteln kann, ist normalerweise nur für einen bestimmten Bereich des Lichtes schützend. Für das Gesamte gibt es halt genau aus diesem Grund diese Brillen, und man sollte sich dann an den die örtlichen

0: den regionalen Sternwarten, Planetarien oder auch vielleicht an Optiker und sowas wenden.
1: Okay, also selber basteln? Nein. Nein, bitte nicht, nicht machen. Aber wenn ihr bei euch einen Optiker habt um die Ecke oder eben Planetarium, Sternwarte, was auch immer, fragt danach, die können euch weiterhelfen. Ne? Und dann noch wichtig, Mittwoch so kurz nach 20 Uhr ist der Höhepunkt des Ganzen und ihr müsst einen freien Blick Richtung Westen haben, weil die Sonne da tief steht. Und wenn ihr das beachtet, habt ihr am Mittwochabend richtig, richtig gute Bedingungen für die Sonnenfinsternis zum Zugucken. Gehört habt ihr hier auf Antenne Thüringen, genauso wie den neuesten von Ray Dalton. Jetzt kommt Got That High.

0: Feierabend, das ist Ava Max. My Hand, My Heart hört ihr auf Antenne Thüringen. Hier auch Elena für euch am Start. Und wer gleich ins Auto steigen wird, ich weiß ganz genau, wie ihr klingen werdet, wenn ihr euch auf dem brühheißen Sitz hocken werdet. Heiß, ja. Also denkt immer schön dran, legt die Sonnenschutzplane aus, sonst wird der Po getoastet. Schönen Montag.
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0: Someday soon Aufwand in Thüringen. Wir haben es jetzt 16:30. Zeit für die Thüringen-Reporter aus eurer Region.
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2: Hallo. Ein Brandbrief vom Bürgermeister soll nochmal Bewegung einbringen in Sachen Tante-Enso-Laden in Wipperdorf im Kreis Nordhausen. Finden sich innerhalb der nächsten 9 Tage nicht noch genug Menschen, die einen Anteil am Markt kaufen, dann droht Wipperdorf seinen einzigen Nahversorger zu verlieren. Cornelia Schiedloh.
3: Bisher gibt es im Ort einen Teegutmarkt, der soll aber geschlossen werden. Der Betreiber will sich vom deutschen Markt zurückziehen. Tante Enso will einspringen und den Markt übernehmen, aber die Firma Tante Enso organisiert die Märkte genossenschaftlich. Also braucht es Teilhaber. Für 100 Euro kann sich jeder einen Anteil am Markt kaufen. Damit Tante Enso übernimmt, braucht es 500 Teilhaber. Bisher sind es aber nur 215.
2: Ortsteilbürgermeister Joachim Lessner wendet sich deshalb in einem Brief an alle Anwohner. Er schreibt, dass Tante Enso den Laden übernimmt, betreffe alle Menschen im Ort. Geht der Markt verloren, dann drohe Wipperdorf sein Zentrum zu verlieren und damit unattraktiv zu werden. Der Bürgermeister schreibt, es müssten jetzt endlich alle aufwachen. Wer denkt, man könne ja auch woanders einkaufen, der tue niemandem einen Gefallen, vor allem nicht den älteren Menschen, die auf eine Einkaufsmöglichkeit im Ort angewiesen sind. Er hofft, dass sich bis nächsten Mittwoch noch die fehlenden 285 Teilhaber finden. Auch in Sondershausen wird's jetzt ernst in Sachen Tante Enso. Auch hier will das Unternehmen den Teegutmarkt am Franzberg übernehmen. Hier braucht es sogar 700 Menschen, die einen Anteil kaufen, und zwar bis Anfang September. Übermorgen soll es deshalb eine Bürgerversammlung geben, bei der ihr erfahrt, wie Tante Enso eigentlich funktioniert, wie ihr Teilhaber werden könnt und was das für euch bedeutet. Findet 18 Uhr im Karl-Schröder-Saal statt.
0: Euch einen schönen Nachmittag mit Antenne Thüringen. Und jetzt kommt der aktuelle Wetterbericht für euch. Ein paar Wolken haben wir da, aber die retten uns jetzt leider Gottes auch nicht so sehr vor den Temperaturen. Wir haben immer noch ziemlich hohe Werte auf dem Thermometer. Pößneck 31 Grad, Rula 28 Grad und in Weißensee 32 Grad. Was aber gut tut, ist immer mal wieder so eine Brise, die vorbeizischt. Ich hoffe, die kommt auch an euch vorbei. Die ist richtig, richtig gut. Die gute Nachricht ist aber, heute Nacht kühlt es deutlich runter. Wir haben 15 bis 11 Grad auf dem Thermometer, richtig schön mild, richtig gut zum Fenster aufmachen und lüften. Und dann gehen die Werte noch mal ein Stückchen weiter runter für morgen. Wir haben auf dem Thermometer maximal 22 bis 27 Grad und wieder so ein Mix aus Sonne und auch ein paar Wolken. 16:55 ist es jetzt. Antenne Thüringen, der schnellste Verkehrsservice für euch. Eine neue Meldung von der A4 Richtung Frankfurt. Zwischen Rüdersdorf und Hermsdorf Ost. Aufgepasst, es liegen Reifenteile auf der Fahrbahn und es steht ein kaputter LKW auf dem Standstreifen. Weiterhin auf der A4 Richtung Frankfurt. Zwischen Nora und Erfurt-Fieselbach noch das kaputte Auto, was da steht. Genauso auf der A9 Richtung München. Zwischen Hermsdorf Süd und Lederhose. Hier steht auch ein kaputtes Fahrzeug. Noch was von der A9 Richtung München, nur zwischen Schleiz und Bad Lobenstein, hier kommt es zu Behinderungen nach einem Unfall. Und wir gucken Richtung Kreis Greiz. Da die Straße zwischen Hohenleuben und Leutsch in beide Richtungen bleibt, sie noch gesperrt wegen Löscharbeiten. Und so sieht es auch genauso aus in Erfurt bzw. im Kreis Sömmerda, zwischen Stotternheim und Alperstedt, hier auch gesperrt wegen Löscharbeiten. Und wir gucken auf die Blitzer. B88 in Mauer, da steht einer Richtung Kahla. In Erfurt auf dem Gothaer-Platz, der blitzt Richtung Messe. In Gera noch, der Professor in der Professor-Simmel-Straße, Richtung Straße des Friedens ist er da aufgestellt, wo nur 30 erlaubt sind. Und dann noch zwischen Hildburghausen und Widersbach Richtung Hildburghausen, der Blitzer. Und wer noch mehr gesehen hat, für den haben wir die Nummer für alles, WhatsApp-Verkehr und mehr. 0800 3x5 2550. Danke euch fürs Melden und eine gute und sichere Fahrt.
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0: Alani zu dem sommerlichen Beat marschierte gerade hoffentlich raus in Feierabend zusammen mit Elena auf Antenne Thüringen. Hi zusammen. Sag ich ehrlich, habe ich schon seit Jahrhunderten nicht mehr an den Song gedacht. Aber es ist so ein richtig eigentlich geiles Gefühl, ne? Wenn auf einmal so ein Song wieder auftaucht. Genau das Ding bei dem hier. Sido und Andreas Burani. Astronaut. 2015 durch die Decke gegangen. Song wurde irgendwie dann in der hintersten Schublade des Gehirns verstaut, nie wieder dran gedacht gefühlt, aber wir holen den jetzt einfach wieder raus. Also freut euch in ein paar Minütchen hier auf Antenne Thüringen.
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0: 16.51 Uhr ist es. Kommt gut durch mit Antenne Thüringen. Elena hier für euch. Es ist Endspurt angesagt. Ne? Die letzte Ferienwoche läuft, aber auch da seid ihr mit uns gut aufgehoben. Jeden Tag was anderes in Thüringen zusammen entdecken.
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0: 6 Stationen haben wir einfach schon zusammen entdeckt und 4 fehlen nur noch. Ne? Die letzten 2 Ferienwochen verbringen wir ja schon zusammen. Jeden Tag an einer anderen Attraktion in Thüringen. Heute zum Beispiel Adventure Golf in Bad Liebenstein, wo unser Reporter Andreas Heidenreich die Kimberly getroffen hat. Und sie macht es wirklich genau richtig. Wenn du keinen Plan hast, was du machen sollst, dann ab einfach zum Ferienfahren.
2: Kimberly aus
3: Gedlis.
2: Bei Schleusingen kommt die Ergänzung. Aber du bist ja heute aus einem ganz besonderen Grund hier, weil du noch Ferien hast und nicht weißt, was du machen sollst.
3: Ja.
2: Deshalb zum Ferienfahren heute Minigolf spielen. Und du bist ja auch eine derjenigen hier mit deinen Eltern, bist du ja hier. Ihr reist ja auch ein bisschen dem Ferienfahren hinterher, oder?
3: Ja.
2: Wo war da alles schon mit dabei?
3: Salemax, Fritzpark, hier.
2: In Bad Liebenstein. Aber da habt ihr noch viel vor die Woche, ne?
3: Ja.
2: Dann lasst euch mal überraschen. Ne? Morgen gibt es dann den nächsten Ort, wo es dann hingeht.
0: Ja, genau. Und das erfahrt ihr auch morgen früh, 7:50 bei der Antenne Thüringen Morning Show bei Anna und Alex. Dann könnt ihr euch schon mal bereit machen. Und dann kommt da von 11 bis 12 kostenlos rein mit der ganzen Familie. Mit dem Codewort Thüringen entdecken. Und die Liste aller Attraktionen, wo wir so sind, gibt's auf antennethüringen.de.
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2: 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Euch einen schönen Montagfeierabend. Wir haben es gleich 17 Uhr.
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3: Ich bin Babit Büchner. Nach heftiger Kritik stoppt Finanzminister Lars Klingbeil seine Pläne, von Vereinen höhere Steuern zu verlangen. Der entsprechende Passus werde aus dem Gesetz gestrichen, sagte Klingbeil der deutschen Presseagentur. Es sei ihm dabei nie um kleine Vereine gegangen, sondern um Wirtschaftsvereine und Verbände. Durch die öffentliche Debatte sei aber der Eindruck entstanden, man würde es den tausenden Ehrenamtlichen in Vereinen schwer machen wollen. Dass Deutschland bei der Abwehr von Drohnen vorankommen muss, war schon vor dem Vorfall am Flughafen Leipzig-Halle klar. Jetzt soll eine kürzlich dafür aufgestellte Einheit um 300 Kräfte aufgestockt werden, heißt es aus dem Bundesinnenministerium.
4: Vor allem müssen die Spezialkräfte bei Drohnenalarm natürlich schnell vor Ort sein. Deshalb sollen die Abwehrzentren nun verdoppelt werden auf insgesamt 8. Deren Aufgabe ist es, Drohnen aufzuspüren, abzufangen und im Notfall auch abzuschießen. Auch die Landespolizei soll unterstützt werden. Die Sprengstoffdrohne in Leipzig war nur durch Zufall entdeckt worden. Seitdem sagen Experten und Politiker, wir müssen bei der Drohnenabwehr besser werden. Claudia Wächter, Nachrichtenredaktion.
3: Mit einer Großrazzia hat die Polizei in London ein Zeichen gegen gefährliches Fahren im Straßenverkehr gesetzt. 90 Fahrzeuge, darunter viele Luxusautos, wurden beschlagnahmt.
5: Vor allem rund um den berühmten Hyde Park und in den Bezirken Chelsea und Kensington kontrollierte die Polizei am Wochenende. Die Beamten spürten unversicherte Fahrer auf und stoppten gefährliches Fahrverhalten. Die beschlagnahmten Autos haben einen Gesamtwert von mehr als 9 Millionen Euro. Darunter ein seltener Ferrari Monza SP2, dessen Fahrer hatte nur einen vorläufigen Führerschein und keine Versicherung. Mit der Aktion reagiert die Polizei auch auf Beschwerden von Anwohnern in der Gegend über rücksichtslose Fahrer und besonders laute, umgebaute Autos. Aus London, Philipp Detlefs.
3: Es ist weiter ein historisch niedriges Niveau. Nur jeder 10. Mensch in Deutschland ist zwischen 15 und 24 Jahre alt. In Ostdeutschland sind es sogar noch weniger, zeigen Daten des Statistischen Bundesamts. Schlusslicht im Ländervergleich ist demnach Brandenburg mit einem Anteil von 8,8%. Die meisten jungen Menschen gibt es dagegen in den Stadtstaaten Bremen und Hamburg mit etwa 11%.
2: Einen schönen Feierabend mit Antenne Thüringen und hier kommt der aktuelle Wetterbericht. Es ist heiß. Es ist immer noch heiß. Es ist so. Aber immerhin ein paar Brisen ziehen vorbei und ein paar Wölkchen vielleicht am Himmel und dadurch wird es angenehmer. Und wir haben auf dem Thermometer Altenburg 32 Grad, in Eisenach 30 Grad und Werther mit 28 Grad dabei. So sieht es erstmal heute aus und heute Abend sogar oder beziehungsweise Nacht noch besser. Richtig schön milde Werte auf dem Thermometer. 15 bis 11 Grad ungefähr. Heißt Fenster aufmachen, schön durchlüften und die ganze schlechte, dicke Luft von heute rauslassen. Und morgen sieht es wieder ähnlich aus, so ein Mix aus Sonne und ein paar bisschen Wolken, aber auf dem Thermometer etwas angenehmer. 22 bis 27 Grad maximal.
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2: 3 nach 5 ist es jetzt, Antenne Thüringen, der schnellste Verkehrsservice für euch. A4 Richtung Frankfurt gucken wir mal drauf. Zwischen Rüdersdorf und Hermsdorf Ost. Es liegen hier weiterhin Reifenteile auf der Fahrbahn und da steht ein kaputter LKW auf dem Standstreifen. A9 Richtung München. Zwischen Hermsdorf Süd und Lederhose hier ein kaputtes Fahrzeug auf der Strecke. A71 Richtung Schweinfurt, zwischen Rentwertshausen und Mellrichstadt. Vorsicht, hier kommt es zu Behinderungen nach einem Unfall. Die rechte Spur ist dadurch blockiert. Und weiterhin im Kreis Greiz, die Straße zwischen Hohenleuben und Leutsch, die bleibt gesperrt in beide Richtungen. Grund sind Löscharbeiten, die gerade stattfinden. Und zu den Blitzern. Da haben wir jetzt gerade ein paar zum Feierabend, die blitzen und aktiv sind. In Eisenach haben wir einen in der Uferstraße, der blitzt Richtung Busbahnhof. B88 in Mauer, da Richtung Kahla ein Blitzer. In Gera in der Professor-Sibbel-Straße Richtung Straße des Friedens wird hier geblitzt. Großschwabhausen Richtung München-Roda noch einer. Und dann noch zwischen Hildburghausen und Widersbach

0: Richtung Hildburghausen, der Blitzer. Und wer noch mehr hat, der meldet es uns unter der Nummer für alles, WhatsApp-Verkehr und mehr. 0800 3x5 2550. Danke und eine gute Fahrt.
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0: Hallo, Elena ist da, Ivo noch im Urlaub, aber ich wünsche euch einen schönen Montag, Feierabend. Übermorgen ist es ja schon soweit, ne? Sonnenfinsternis am Mittwochabend. So eine, wie wir sie seit 1999 nicht mehr hatten, ne? Wir haben ja schon vor einer Stunde geklärt. Da reingucken ist gefährlich. Nicht machen. Eine Sonnenfinsternisbrille selber machen? Nee, auch nicht gut. Nicht basteln. Holt euch eine gescheite Brille. Aber was machen da eigentlich unsere Haustiere? Die Katzen und Hunde und was weiß ich, wer da draußen gerade aktiv ist. Muss ich denen die Augen zuhalten bei der Sonnenfinsternis? Oder muss ich da überhaupt auf mein Haustier aufpassen? Das klären wir gleich in 6 Minuten auf Antenne Thüringen. Hier erstmal Alex Warren, Fever Dream und danach Michael Schulte, With You. Euch einen schönen Montag.

17.10 Uhr haben wir es. Der Himmel da draußen ist blau, draußen ist warm und ihr habt hier gerade den Michael Schulte im Ohr gehabt auf Antenne Thüringen. Elena hier, hallo. Am Mittwoch gibt es ja bei uns in Thüringen ein richtiges Spektakel am Himmel, eine Sonnenfinsternis. Am Abend, so ungefähr ab 7:15 geht's los. Der Höhepunkt ist um 7:45 und dann ist es gegen 9 Uhr ungefähr vorbei. So erstmal die Infos für euch. Aber jetzt die Frage, die ich heute schon ein paar Mal gehört habe und die ist wirklich ernst gemeint und gar nicht mal so dumm. Braucht mein Hund, braucht meine Katze eine Sonnenfinsternisbrille oder muss ich denen die Augen währenddessen zuhalten? Also die kurze Antwort, nein, bitte nicht. Weil Tiere, die starren normalerweise nicht wie wir Menschen absichtlich in die Sonne, nur weil da irgendwie was Spannendes passiert oder sowas, das machen sie nicht. Die haben einen besseren Instinkt als wir vielleicht, da nicht reinzugucken. Deshalb setzt euren Wauzis und Co. keine Menschenbrille auf und haltet ihnen auch nicht krampfhaft die Augen zu. Das macht eh nur viel mehr Stress, als es wirklich hilft. Heißt, lasst einfach eure Haustiere in Ruhe am Mittwochabend, ne? Und am besten richtet ihr dann alleine den Blick Richtung Westen, aber bitte mit spezieller Brille für euch, ne? Und jetzt Musik für den Feierabend, ne? Jennifer Lopez, David Guetta, Save Me Tonight auf Antenne Thüringen. Euch einen schönen Montagfeierabend.

0: Halsey und Marshmallow, Be Kind. Euch einen schönen Montag mit Antenne Thüringen und mit Elena. Hallo zusammen. Wir hatten es ja gerade schon von der Sonnenfinsternis am Mittwoch. Großes Ding, seit 1999 dann mal wieder was richtig, richtig Großes eigentlich. Und wir wissen ja jetzt, ihr braucht eine spezielle Brille, damit eure Augen nicht zu Schaden kommen. Eure Haustiere nicht, die kriegen es auch ohnehin. Aber ihr braucht auch einen guten Ort zum Gucken. Das Spektakel siehst du ja nicht von überall. Erst recht, wenn es erst so kurz vor Sonnenuntergang dann am Mittwoch passieren wird. Deshalb haben wir für euch rausgesucht, die besten Orte in Thüringen zum Sonnenfinsternis angucken. AntenneThüringen.de, so unsere Website. Meine Kollegin Elke Schröder von der Veranstaltungsredaktion, die kennt sich in Thüringen aus und dementsprechend hat sie auch die besten Spots für euch handverlesen hier auf der Website aufgeschrieben. Guckt vorbei, wenn ihr vorbeischauen wollt zur Sonnenfinsternis und euch das mal anschauen wollt.
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0: Walk the Moon, Shut Up and Dance auf Antenne Thüringen. 5:30 ist es jetzt. Zeit für die Thüringen-Reporter aus eurer Region.
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2: Hallo. Direkt zum Start in die Woche haben es die Feuerwehr und die Polizei in Nordthüringen mit zwei Feuern zu tun. Ziemlich früh heute Morgen, gegen 5 Uhr, ging der erste Alarm ein. Ein Auto am Sportplatz in Woffleben im Kreis Nordhausen stand in Flammen. Als die Feuerwehr anrückte, stand der Wagen schon in Vollbrand. Viel gerettet werden konnte da also nicht. Die Feuerwehr musste sich vielmehr darauf konzentrieren, dass sich das Feuer nicht noch auf die Wiese und das Gebüsch um das Auto herum ausgeweitet hat. Von dem Wagen selbst ist jetzt nicht mehr so wahnsinnig viel übrig, nur noch die verkohlte Karosserie. Das Auto stand laut Polizei wohl schon länger am Sportplatz. Deshalb wird nicht davon ausgegangen, dass sich der Wagen auf einmal plötzlich selbst entzündet hat. Ein technischer Defekt wird also ausgeschlossen. Die Polizei geht eher davon aus, dass der Wagen angezündet wurde und sucht deshalb jetzt dringend nach Zeugen, die heute Morgen am Sportplatz etwas gesehen haben. Gebrannt hat es heute Morgen dann auch noch in Bleicherode. Hier betroffen ein Schuppen in einem Garten. Der Schuppen ist komplett abgebrannt. Der Schaden liegt laut Polizei im vierstelligen Bereich. Im Schuppen gelagert waren wohl Geräte und Werkzeuge. Hier ist noch nicht ganz klar, wieso es gebrannt hat. Brandstiftung könne aber auch hier nicht ausgeschlossen werden, sagt die Polizei und sucht auch deshalb hier nach Zeugen.
0: Einen schönen Feierabend mit Antenne Thüringen. Wir haben es jetzt 6:30. Wir gucken aufs Wetter jetzt. Und heute, ja, es ist heiß, das ist keine Neuigkeit, aber die Abkühlung ist schon auf dem Weg. Die Nacht wird richtig schön mild. Aktuell haben wir in Stadtilm 32 Grad, Roda mit dabei mit 31 Grad und in Worbis kühlt schon ein bisschen ab. Wir haben hier 25 Grad. Durch die Wolken heute, die ab und zu mal vorbeikommen, da brutzelt die Sonne nicht so stark, das ist ganz gut. Ab und zu kommt auch mal ein Windchen, tut auch gut. Und heute Nacht, wie gesagt, kommt wirklich die Rettung. 11 bis 15 Grad, so weit kühlt es runter, heißt für euch Fenster auf und richtig schön genießen. Es bleibt weiterhin trocken, genauso auch morgen, den Dienstag gucken wir uns auch noch an. Sonne kommt wieder natürlich, ein paar Wolken auch am Himmel, aber sonst bleibt es etwas angenehmer als heute, etwas kühler, also was heißt kühler, trotzdem noch warm, aber 22 bis 27 Grad maximal. 6:02, Antenne Thüringen, der schnellste Verkehrsservice für euch. Relativ übersichtlich gerade auf den Straßen. Wir haben nur eine Meldung von der A4 Richtung Frankfurt. Zwischen Gera und Gera-Langenberg ein kaputter LKW auf dem Standstreifen. B7 Erfurt Richtung Gotha, hier in Höhe von der A71. Erfurt-Bindersleben hier gesperrt. Es gab einen Unfall. Und Kreis Greiz noch wichtig, die Straßen zwischen Hohenleuben und Leutsch in beide Richtungen auch hier gesperrt. Es laufen Löscharbeiten. Und zu den Blitzern. In Eisenach ist einer, der ist Richtung Ufer oder an der Uferstraße aufgestellt und blitzt Richtung Busbahnhof. B88 in Mauer wird Richtung Kahla geblitzt. Gera, Professor-Simmel-Straße, Richtung Straße des Friedens dann noch. Großschwabhausen Richtung München-Roda. Und zwischen Hildburghausen und Widersbach Richtung Hildburghausen. Und gerade hat uns auch noch jemand einen Blitzer frisch reingeschickt, muss ich noch mal kurz, genau, die Sabine war das. Und zwar ist noch immer noch der eine in Gera da, in der Nürnberger Straße, auf Höhe vom Einkaufszentrum der Richtung Fußgängerbrücke blitzt. Der Blitzer ist noch da. Danke Sabine fürs nochmal melden. Und wer das auch so machen möchte, macht das unter der 0800 3x5 2550. Dankeschön und euch eine gute Fahrt.
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0: Kurs nach dem Feierabend. Und an der Stelle, wer auch immer jetzt gerade noch bei dem Wetter zum Sport gehen sollte, ohne Mist, größter Respekt, weiter so durchziehen. Euch einen schönen Feierabend.
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0: zu euch ins Auto, in die Küche oder noch in die Arbeit, wer die Stellung hält. Ihr hört Antenne Thüringen, Elena hier für euch. Kennt ihr diesen Moment vorm Einschulungsregal im Laden? Habt ihr vielleicht diese Woche gerade? Du willst irgendwas Besonderes für die Zuckertüte kaufen, ne? Und am Ende hast du drei Sachen in der Hand, die eh nächste Woche irgendwo rumliegen, ne? Und genau deshalb, ich sag's euch, das Beste für die Zuckertüte ist manchmal nicht noch irgendein Ding, sondern ein Tag, an den sich alle erinnern.
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3: Ich bin Robert Büchner. Für seinen Gesetzentwurf hat Finanzminister Lars Klingbeil heftige Kritik eingesteckt. Jetzt ändert er seine Pläne, von Vereinen höhere Steuern zu verlangen. Der entsprechende Passus werde aus dem Gesetz gestrichen, sagte Klingbeil der deutschen Presseagentur. Es sei ihm dabei nie um kleine Vereine gegangen, sondern um Wirtschaftsvereine und Verbände. Immer mehr Zugbegriffe.

0: Leiter im Regionalverkehr der Deutschen Bahn werden angegriffen. In der ersten Jahreshälfte gab es rund 990 Vorfälle, teilte die DB Regio mit. Dies sei ein Plus von 14% im Vergleich zum Vorjahreszeitraum.
1: Immer wieder bekommen sie den Frust von Reisenden ab. Zugpersonal wird geschubst, bespuckt, angerempelt. Hunderte solcher Vorfälle gab es schon in diesem Jahr und rund 2 Dutzend Fälle von schwerer Körperverletzung. Vor einigen Monaten starb ein Zugbegleiter nach einer ganz normalen Ticketkontrolle. Für mehr Schutz und auch eine bessere Strafverfolgung sollen nun Bodycams mit Tonaufzeichnungen sorgen. Ein erster Test, der startet im Herbst. Claudia Wächter, Nachrichtenredaktion.
0: Deutschland hat immer weniger junge Menschen. Nur jeder 10. ist zwischen 15 und 24 Jahre alt. Im Osten sind es sogar noch weniger, zeigen Zahlen des Statistischen Bundesamts. Schlusslicht im Ländervergleich ist demnach Brandenburg mit einem Anteil von 8,8%.
2: Die meisten jungen Menschen gibt es in Bremen und Hamburg mit etwa 11%. Dahinter liegen Baden-Württemberg, Hessen und Berlin, so die Bundesstatistiker. Es ist insgesamt ein historisch niedriges Niveau, das seit Anfang der 2020er Jahre besteht. Ohne Eingewanderte und ihre Nachkommen wäre der Anteil junger Menschen an der Gesamtbevölkerung noch kleiner. In der ersten Hälfte der 80er, als die geburtenstarken Jahrgänge der sogenannten Babyboomer im jugendlichen Alter waren, gab es den höchsten Anteil. Da war in Deutschland jeder 6. jung. Tine Klimach, Nachrichtenredaktion.
0: Die Pegelstände am Rhein und anderen Flüssen sind weiter historisch tief. Deshalb sollen Lkw nun auch in Baden-Württemberg an Sonn- und Feiertagen fahren dürfen. Geplant sei dies ab dem kommenden Wochenende und zunächst bis Ende August, sagte ein Sprecher des baden-württembergischen Verkehrsministeriums. NRW, Niedersachsen, Rheinland-Pfalz und das Saarland hatten das Fahrverbot schon ab dem vergangenen Wochenende vorübergehend gelockert.
3: Das Wetter für euch hier, das war heute wirklich harte Arbeit für alle Klimaanlagen. Heißer Tag bei uns in Thüringen. Es bleibt auch noch angenehm warm durch den Abend. Vereinzelt gibt's ein paar Schauer oder Gewitter, sonst bleibt es trocken. Nachts könnt ihr dann die Fenster easy wieder zum Lüften aufreißen. Es geht auf bis zu 15 und 11 Grad runter und auch morgen bleibt es weiter trocken. Es wird nicht ganz so heiß, das ist die gute Nachricht. Bis zu 27 Grad in der Spitze.
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3: 18.02 Uhr, Antenne Thüringen, der schnellste Verkehrsservice. A4 Richtung Dresden, zwischen Jena Zentrum und Stadt Roda. Eine ungesicherte Unfallstelle, bitte aufpassen auf der rechten Spur, ist direkt in der Baustelle. A4 Richtung Frankfurt, zwischen Gera und Gera Langenberg, bitte aufpassen. Hier wurde Ladung verloren, ein Plastikteil auf der mittleren Spur. B7 in Richtung Gotha, Höhe A71, Erfurt, Bindersleben ist aktuell nach einem Unfall gesperrt. Und wir schauen in den Kreis Greiz, zwischen Hohenleuben und Leutsch in beiden Richtungen auch gesperrt. Hier laufen Löscharbeiten. Die Blitzer hier bei uns, B88 in Mauer Richtung Kahla wird geblitzt. Eisenach Uferstraße Richtung Busbahnhof. In Gera in der Nürnberger Straße auf Höhe des Einkaufszentrums und in Großschwabhausen Richtung Münchenroda. Ihr habt noch mehr gesehen? Dann habt ihr hier eine Nummer für alles. WhatsApp-Verkehr und mehr. 0800 3x die 5 2550. Danke euch und gute Fahrt.
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3: Ja, wunderschönen guten Abend. Neuer Name hier bei Antenne Thüringen. Julia Großmann für euch im Studio. Ich bin die Neue hier. Ich war jetzt 6 Jahre lang in Oberfranken und umso mehr freue ich mich, wieder zurück in der Heimat zu sein und das Antenne-Team zu unterstützen. Denn ich bin eine echte Gersche Fettgusche, die euch jetzt durch den Abend begleiten darf. Auf dem Weg in den Feierabend, schon auf der Couch bei einem Drink auf dem Balkon oder der Terrasse. Wir sind für euch da und das mit einem schönen entspannten Song. Olivia Rodrigo mit Drop Dead. Jetzt hier bei Antenne Thüringen.

0: dann stay the night. Wir sorgen für einen schönen, entspannten Abendsound. Anne-Hände Thüringen mit Julia Großmann. Schön, dass ihr mit dabei seid. Letzte Ferienwoche, ne? Es ist schönes Wetter und so langsam geht euch aber vielleicht die Puste aus. Die Kids haben Bock noch, was zu machen. Und ihr habt die Nase voll vom Spielplatz oder Badesee um die Ecke. Kein Ding, wir helfen euch.
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0: 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Zum Beispiel der Rennsteig. Und die Idee dazu hatte die erst 13-jährige Elisabeth, das ist die Tochter vom Chef.
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0: Schön, wenn der Plan dann aufgeht, ne? Aber wo geht's morgen hin? Das bleibt noch eine Überraschung. Bis morgen früh. 7:50, da lüften dann Anna und Alex das Geheimnis. Und dann heißt es zwischen 11 und 12 Uhr an der Kasse einfach das Codewort Thüringen entdecken sagen. Und ihr seid drin, kostenlos. 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
1: Die Leitungen der Evangelischen Akademien in Ostdeutschland finden, die Schulen und Hochschulen sollten besser mit Kritik an Bildung und Wissenschaft umgehen. Auch zur Stärkung der Demokratie sei es wichtig, dass berechtigte Kritik an Institutionen ernst genommen wird.
2: Also ich finde, an den Hochschulen fehlt manchmal der Mut zur Selbstkritik.
1: Dr. Sebastian Kranich ist Leiter der Evangelischen Akademie Thüringen. Er beobachtet, dass Institutionen wie Hochschulen Kritik zu oft abweisen und nicht richtig bearbeiten.
2: Zum Beispiel ist ein Punkt, dass die Fachwissenschaften oft mit der Lehrerausbildung und Lehrerinnenausbildung fremdeln und deswegen immer wieder die Idee hochkommt, ob man nicht besser auch eine pädagogische Hochschule wieder gründen sollte.
1: Das Thema werde von den Universitäten eher ungern besprochen. Mehr noch.
2: Es ist so, dass bestimmte Probleme von Populisten angesprochen werden und man die Probleme dann nicht mehr angeht, nur weil Populisten sie ansprechen.
1: Ein Beispiel sei der sogenannte Bologna-Prozess, also die europaweite Vereinheitlichung von Studiengängen und Abschlüssen.
2: Das ist in Deutschland aber in einer Art und Weise bürokratisch umgesetzt worden, dass das schwierig ist. Und Populisten sagen jetzt, wir müssen die ganze Europäisierung zurückdrehen. Wir machen wieder nationale deutsche Abschlüsse. Das ist die falsche Antwort, denn dann haben deutsche Absolventinnen und Absolventen auf dem europäischen Arbeitsmarkt keine Chance mehr.
1: Richtig wäre es zum Beispiel, die Verschulung des Bachelor-Master-Studiums wieder etwas zurückzunehmen.
2: Und dann müssen Lösungsvorschläge gemacht werden und Lösungswege aufgezeigt werden von Nicht-Populisten. Man kann die Sachen nicht aussitzen. Es geht erstmal um eine Grundhaltung. Eine demokratische Gesellschaft lebt davon, dass die Institutionen sich mit Kritik auseinandersetzen und gegebenenfalls dann eben auch auf Kritik reagieren, so sie berechtigt ist. Und das ist unser Punkt.
1: Das sei ein zentraler Baustein, um Hochschulen und Forschung widerstandsfähig zu machen gegen Angriffe gegen die Freiheit der Hochschulen, die von rechts drohen, sagt Kranich.
2: Wir hatten das alles schon zu DDR-Zeiten. Da gab es das berühmte rote Vorwort und da wurde alles auf rot getrimmt. Und jetzt ist eine Partei drin, die möchte alles auf blau trimmen. Und beides sind Irrwege, die dann dazu führen, dass der Hochschulstandort und der Bildungsstandort Sachsen-Anhalt in Thüringen geschwächt werden.
1: Dario Weiland, Antenne Thüringen, Evangelische Redaktion.
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0: Kurz vor 6:30 und jetzt die Thüringen-Reporter aus eurer Region.
1: Für Nordthüringen, Bastian Diehl.
2: Hallo. Ein Brandbrief vom Bürgermeister soll nochmal Bewegung einbringen in Sachen Tante-Enso-Laden in Wipperdorf im Kreis Nordhausen. Finden sich innerhalb der nächsten 9 Tage nicht noch genug Menschen, die einen Anteil am Markt kaufen, dann droht Wipperdorf sein

0: einzigen Nahversorger zu verlieren. Cornelia Schiedloh.
1: Bisher gibt es im Ort einen Teegutmarkt, der soll aber geschlossen werden. Der Betreiber will sich vom deutschen Markt zurückziehen. Tante Enzo will einspringen und den Markt übernehmen, aber die Firma Tante Enzo organisiert die Märkte genossenschaftlich. Also braucht es Teilhaber. Für 100 Euro kann sich jeder einen Anteil am Markt kaufen. Damit Tante Enzo übernimmt, braucht es 500 Teilhaber. Bisher sind es aber nur 215.
0: Ortsteilbürgermeister Joachim Lessner wendet sich deshalb in einem Brief an alle Anwohner. Er schreibt, dass Tante Enzo den Laden übernimmt, betreffe alle Menschen im Ort.

0: Wippersdorf-Sein-Zentrum zu verlieren und damit unattraktiv zu werden. Der Bürgermeister schreibt, es müssten jetzt endlich alle aufwachen. Wer denkt, man könne ja auch woanders einkaufen, der tue niemandem einen Gefallen, vor allem nicht den älteren Menschen, die auf eine Einkaufsmöglichkeit im Ort angewiesen sind. Er hofft, dass sich bis nächsten Mittwoch noch die fehlenden 285 Teilhaber finden. Auch in Sondershausen wird's jetzt ernst in Sachen Tante Enso. Auch hier will das Unternehmen den Teegutmarkt am Franzberg übernehmen. Hier braucht es sogar 700 Menschen, die einen Anteil kaufen, und zwar bis Anfang September. Übermorgen soll es deshalb eine Bürgerversammlung geben, bei der ihr erfahrt, wie Tante Enso eigentlich funktioniert, wie ihr Teilhaber werden könnt und was das für euch bedeutet. Findet 18 Uhr im Karl-Schröder-Saal statt.
1: Ja, ich bin ganz schön durchgeschwitzt, das geht euch sicher auch so. Kein Wunder nach dem heißen Tag. Abkühlung kommt aber spätestens heute Nacht bei 14 bis 11 Grad. Das heißt für euch, Fenster auf, Luft reinlassen. Morgen dann so ein paar Wolken am Himmel. Es bleibt aber überwiegend trocken. Viel Sonne und es ist auch nicht ganz so warm. Das ist die gute Nachricht. Wir schauen auf die Straßenantenne Thüringen, der schnellste Verkehrsservice mit der A4 Richtung Frankfurt zwischen Gera und Gera Langberg. Bitte aufpassen, hier hat jemand ein Plastikteil auf der mittleren Spur verloren. A4 Richtung Frankfurt zwischen Weimar und Nora, bitte aufpassen, hier liegen Reifenteile auf der rechten Spur. B7 Erfurt Richtung Gotha, Höhe A71 Erfurt-Bindersleben nach einem Unfall immer noch gesperrt. Und Kreis Greiz auf der Straße zwischen Hohenleuben und Leutsch in beiden Richtungen auch bitte aufpassen, ist gesperrt. Hier laufen Löscharbeiten. Und geblitzt wird jetzt noch in Eisenach, Uferstraße Richtung Busbahnhof, in Gera in der Nürnberger Straße auf Höhe des Einkaufszentrums und in Großschwabhausen Richtung München-Roda. Und wenn ihr noch mehr gesehen habt, gibt's hier eine Nummer für alles. WhatsApp-Verkehr und mehr 0800 3x5 2550. Gute Fahrt euch!
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4: Mit Madeleine Rauschold. Hi und schön, dass ihr dabei seid. Und wir machen direkt einen Wochenendnachklapp. Nach diesem besonderen Wochenende, denn dieses Wochenende gab es im Freistaat ein großes und ein kleines Highlight. 70 Jahre, keine Kirmes in Dittelstedt, aber dieses Wochenende war es dann wieder soweit. Da haben sich ein paar junge Leute zusammengeschlossen und gesagt, hey, lass uns wieder Kirmes machen. Und dass es gut war, das hört man dem Veranstalter Tero an. Er hat heute mit Alex Küpper gesprochen. Dann ist natürlich auch der Tag nach dem SMS und es war das friedlichste Sonne, Mond und Sterne-Festival aller Zeiten. Die Bilanz gibt's gleich und natürlich auch die kuriosesten Festivalfunde. Und dann wurde am Wochenende bei uns in Thüringen nicht nur gefeiert, sondern leider sind auch Tränen geflossen. Der Wintervorrat von Heu und Stroh eines Bad Liebensteiner Reiterhofs ist am Wochenende in Flammen aufgegangen. Wir waren vor Ort und sprechen gleich drüber, wie wir Sandy und ihr Team in Bad Liebenstein unterstützen können.
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4: Dittelstedt, ein kleiner Ort bei Erfurt, musste 70 Jahre auf Kirmes verzichten und dieses Wochenende war es wieder soweit. Ein Highlight für alle, die dort waren und ein schönes Beispiel dafür, dass man gemeinsam auch nach 70 Jahren wieder eine Kirmes auf die Beine stellen kann, wenn man sich zusammentut und einfach macht. Und das haben Tero und seine Freunde gesagt, lass Kirmes machen und Alex Küpper hat ihn heute Morgen angerufen.
5: Du, wie war denn das Wochenende?
6: Das Wochenende war sehr, sehr gut. Hat alle überrascht, wie gut es war. Die Resonanz war super. Viele Komplimente von allen, egal ob von Leuten aus dem Dorf, also von außerhalb. Jeder gesagt, dass es super war, gut organisiert. Alle, die hier geholfen haben und mitgemacht haben, haben super Arbeit geleistet und einen super Job gemacht und einfach war spitze.
5: Ja, nur deine Stimme hast du im Festzelt vergessen, ne?
6: Das stimmt.
5: Also alles gut gelaufen. Gute Premiere, nächstes Jahr geht's weiter.
6: Genau so ist der Plan.
5: Dann grüß mir die Jungs und Mädels vom Kirmesverein und Glückwunsch zum gelungenen Comeback.
6: Dankeschön.
4: Stimme weg, Dittelstedt glücklich, genauso geht's. Teamwork is Dreamwork, sagt man ja so schön. Von der Dittelstädter Kirmes geht's zur Bleilochtalsperre. Dort war dieses Wochenende das Sonne, Mond und Sterne Festival. Auch dort ist es der Tag danach. Und am Tag danach zieht man ja immer mal gern Bilanz. 10.000 Menschen haben am Wochenende zusammen gefeiert. Jan Walter, wie viele waren es denn genau?
7: Also die Polizei hat gesagt und Veranstalter, rund 33.000 Leute waren
4: wow.
7: Da. Das ist eine Menge, ja.
4: Und wahrscheinlich ist ja auch einiges passiert, also so wie es ja immer ist bei 33.000 Menschen.
7: Natürlich, wenn 33.000 Menschen übers Gehöft traben, dann passiert sicherlich was. Aber es war wirklich relativ übersichtlich. Schätz mal, ich habe gerade gesagt, du weißt 33.000. Wie viele Vorfälle gab es? Wie viele Vorfälle hat die Polizei registrieren müssen?
4: Also du meinst jetzt auch so mit betrunken oder irgendwelche Strafen?
7: Also, ich rede jetzt mal von wenn Diebstähle, Körperverletzung und so weiter.
4: Boah. Ja gut, ich meine, bei 33 ist schon über 1.000?
7: Nein, es waren 89. Das ist die geringste Zahl, seitdem es SMS gibt. Die Polizei okay. Und der Veranstalter, die waren sehr zufrieden mit den Festivalbesuchern.
4: Also ging es relativ ruhig zu.
7: Kann man so sagen. Also wie gesagt, 89 Vorfälle wurden registriert. Darunter waren natürlich ein paar Dinge, da ging es um Drogen, Rauschgift und es ging auch um einige Diebstähle. Es wurden Sachen aus Zelten geklaut oder aus Autos. Das war natürlich zu verzeichnen. Aber 50 Autofahrer wurden auch auf dem Festival oder besser gesagt bei An- und Abfahrten kontrolliert und die hatten dann Alkohol.

0: Alkohol oder Drogen im Blut, das muss man auch sagen. Das gab es zusätzlich.
1: Okay. Ja. Und gab es auch was richtig Kurioses? Man schaut ja immer so ein bisschen auf die kuriosen Dinge. Was ist denn so das, was hängen blieb?
0: Also in der polizeilichen Auswertung stand, dass auf dem Campingplatz wurden 9 Ortseingangsschilder gefunden. Jetzt nicht aus unserer Region, sondern die haben die Festivalbesucher mitgebracht. Das macht man so, man bringt Ortseingangsschilder von zu Hause mit und markiert dann so mit sein Revier auf dem Campingplatz, habe ich mir sagen lassen.
1: Ja, und die Schilder sind dann, haben sie sie dann wieder mitgenommen oder sind die jetzt dort geblieben?
0: Die hat die Polizei sichergestellt und die entsprechenden, wie soll ich sagen, die entsprechenden Festivalbesucher haben natürlich eine Anzeige bekommen. Ja, das ist ein teurer Spaß.
1: Also geklaute Ortsschilder, okay. Sonst noch was Kurioses?
0: Nichts. Also wie gesagt, die Polizei sagt, es gab keine nennenswerten Verletzungen und keine größeren Vorkommnisse, wo ein Spezialkommando hätte anrücken müssen oder wie auch immer.
1: Also sehr positive Bilanz vom SMS.
0: Ja.
1: Eine positive Bilanz beim SMS und zur selben Zeit der Schock in Bad Liebenstein. Ihr hört Antenne Thüringen, das Magazin. Ja, Großbrand auf einem Reiterhof, der Wintervorrat an Heu und Stroh, alles weg. Sandy ist diejenige, die schon Jahre auf dem Hof lebt und Thüringen-Reporter Andreas Heidenreich war heute bei ihr.
2: Es ist abgebrannt, es ist nichts mehr da. Es ist einfach nichts mehr da. Es stehen die Grundmauern noch und der Rest, die Ernte ist abgebrannt, es ist weg. Und es kann noch keiner was sagen, weil es kann ja auch noch keiner ran. Es ist einfach noch viel zu heiß.
3: Ich meine, es gibt natürlich viele, die dann sagen, wie können wir helfen? Können wir dir vielleicht schon mal irgendwas geben? Da hast du ja auch schon viel Hilfe bekommen, beziehungsweise zugesagt bekommen.
2: Ja, also die Hilfe ist enorm. Das ist Wahnsinn. Die ganzen Menschen kommen, bringen Futter, bieten uns alles an. Wir haben Haferspenden gekriegt. Wir haben die umliegenden Agrargenossenschaften, Breitung, Dernbach, Herleshausen, alles, ich weiß gar nicht, wen ich alles benennen kann, der Lindenhof, alle kommen und bringen einfach. Es wird nicht gefragt, es wird gebracht. Die Hilfe ist wahnsinnig groß. Wir können unsere Tiere versorgen.
3: Ja. Ist noch irgendwas, was ihr jetzt gerade am dringendsten braucht?
2: Wir sind gerade dabei und machen Listen. Ich habe Menschen um mich, die einen klaren Kopf haben. Wir versuchen uns zu sortieren, wir versuchen uns irgendwie zu strukturieren. Und machen Listen, was wir brauchen. Und ich würde diese Listen dann auch, geben wir weiter an alle die Menschen, die uns helfen wollen, wo wir sagen, wir brauchen auch das speziell für die Pferde. Auch wenn sie nur leicht verletzt sind, es sind Brandwunden. Für die Tiere, der Tierarzt war da. Alles kostet irgendwo Geld. Na, es muss alles ja gestemmt werden. Und das müssen wir sortieren, weil wenn einfach alles wahllos gebracht wird, ist es auch ganz schwierig für uns. Der Geld geben will, der kann sich an unseren Futtermittelmarkt zum Beispiel wenden, kann dort sagen, was braucht der Reiterhof, was bestellt der immer, dann können die dorthin das Geld geben und die können uns das in Futter rausgeben. Das ist viel wichtiger wie einfach Geld. Na, wir brauchen zum Beispiel jetzt erstmal als Übergang irgendwie eine Möglichkeit, ein Zelt, wo wir auch das Futter unterbringen oder Vlies, diese Spezialplan. Sowas ist viel wichtiger, wie wenn wir Geld gespendet kriegen. Es kommt nicht da an, wo es wirklich gebraucht wird.
3: Der Reiterhof hier in Bad Liebenstein hat ja eine lange Tradition. Das ist ja ein Familienunternehmen. Das hat sich ja schon viele Generationen, sage ich mal, hingezogen. Viel aufgebaut habt ihr hier, weiter aufgebaut in jeder Generation. Aber ich meine, wenn man jetzt dann plötzlich sieht, da geht was in Flammen auf. Ich glaube so, wie ist denn die Stimmung bei euch jetzt in der Familie? Ich meine, das ist ja ein tiefer Schlag, ein wirklich tiefer Schlag.
2: Das ist ganz schwierig. Man weiß nicht, wie man damit umgehen soll. Ich meine, meine Tante hat das hier aufgebaut. Ich versuche das in ihrem Sinne zu führen und zu machen. Natürlich gab es viele Veränderungen und trotzdem, die ganze Familie ist unheimlich betroffen. Jeder davon. Kann keiner fassen. Also es ist noch so weit weg, auch wenn ich hier daneben stehe.
3: Aber es sind noch viele Hände dann da.
2: Es sind viele Hände da, es hilft jeder mit.
3: Ich wünsche euch ganz viel Glück, drücke die Daumen, dass es alles am Ende gut ausgeht.
2: Vielen, vielen Dank. Was mir noch wichtig ist, die Jungs von der Feuerwehr, die waren so schnell hier. Die haben alles Mögliche möglich gemacht.
3: Der Einsatz selber, ich meine, da gab es ja viele Momente, die so ganz besonders waren, weil die Feuerwehr eben wirklich den 100-200-prozentigen Einsatz gezeigt hat. Was war da zum Beispiel passiert?
2: Also eine ganz tolle Sache. Hinter dem Stall oder hinter diesem Gebäude wohnen Hühner und Enten. Und es sind 4 Enten in den Gehege. Nachts werden die Tiere eingesperrt, weil der Fuchs die sonst holt. Und die saßen dicht an der Außenwand in ihrem Gehege drin. Und die Feuerwehr, die hat sich alles angezogen, was sie hatte. Die Flammen sind drüber geschlagen und haben diese 4 Enten da draus geholt. Also auch die sind lebend da rausgekommen und mit allen Einsatz. Also es

0: ist nicht nur eine Ente. Es sind alles Lebewesen. Naja, auch sowas macht unsere Feuerwehr.
1: Und ich sage nur eins, die Fröhlichkeit kehrt zurück, Cindy.
0: Unbedingt. Unbedingt. Wir gucken nach vorne. Wir bauen es wieder auf.
2: Antenne Thüringen, das Magazin ist hier und die wichtigsten Geschichten aus dem Freistaat werden jetzt zusammengefasst von unseren Thüringen-Reportern.
3: Ein Mann in Tarnkleidung und mit einer Waffe bei sich hat für einen größeren Einsatz der Polizei in Mühlhausen gesorgt. Gestern Nachmittag gingen bei der Polizei mehrere Anrufe ein, Anwohner aus Mühlhausen, die sich Sorgen gemacht und Angst haben. Es würde draußen ein Mann in einem grün-braun gefleckten Tarnanzug rumlaufen und der habe eine Schusswaffe bei sich. Also rückte die Polizei an, konnte aber schnell Entwarnung geben, die Waffe nur aus Plastik. Der Mann, ein 26-Jähriger, muss sich jetzt aber trotzdem verantworten, denn die Polizei spricht bei der Spielzeugwaffe von einer Anscheinwaffe und die dürfen nicht öffentlich getragen werden, weil sie eben nicht direkt von einer echten Waffe zu unterscheiden sind und bedrohend wirken können. Im Kreis Nordhausen ermittelt die Polizei wegen einer Falle auf einem Radweg. Auf dem Radweg bei der Schreiberwiese in Ilfeld Richtung Niedersachs-Werfen haben Unbekannte einen Durchgang mit Klebeband zugeklebt. Von weitem nicht so richtig zu erkennen. Ein 45-Jähriger ist mit seinem Fahrrad deshalb auch in das Klebeband reingerauscht und gefallen. Er hat sich verletzt, sein Fahrrad schramm und Dellen abbekommen. Die Polizei ermittelt jetzt wegen des gefährlichen Eingriffs in den Straßenverkehr und hofft auf Zeugen, die was zu der Falle wissen.
4: Im Ernstfall wären viele Leute gestorben. Die Feuerwehrübung im ICE-Tunnel in Sandberg ist schiefgegangen. Am Samstag wurde für den Extremfall geübt, ein brennender Zug im Tunnel. Aber anscheinend hat die Weiterleitung des Notrufs von der Bahn bis über die Polizei nicht richtig funktioniert. Cornelia Schiedlow.
5: Etwa 2 Stunden brauchten die Einsatzkräfte, bis sie beim Tunnel waren. Bei einem echten Brand hätte das viele Leben gekostet. Denn eigentlich sollten sie nach 10 bis 25 Minuten vor Ort sein. Gerade in einem Tunnel breiten sich Rauch und Hitze nämlich schnell aus. Beim eigentlichen Einsatz hat dann alles gut geklappt. Der Sondierungstrupp kam als erstes und musste entscheiden, welche Verletzten zuerst gerettet werden. Dann hat die Feuerwehr begonnen, den Brand zu löschen und weitere Menschen zu bergen. Was genau bis zum Eintreffen schiefgelaufen ist, muss jetzt untersucht werden.
4: Ein Problem war auch, dass parallel ein echter Einsatz stattfand, wodurch die regionale Polizei eingebunden war. Das Innenministerium will deshalb zukünftig eine zentrale Leitstelle, damit die Abläufe einfacher sind. Am Ende entscheiden das aber die Kommunen.
6: In Gera haben 2 falsche Pflegekräfte eine Seniorin beklaut. Passiert ist das gestern Nachmittag in einem betreuten Wohnobjekt in der Reichsstraße. 2 unbekannte Frauen hatten bei der 92-Jährigen geklingelt und sich als Krankenschwestern ausgegeben. Die Seniorin wartete sowieso gerade auf ihre Medikamente und so ließ sie die beiden ein. Die Frauen lenkten die 92-Jährige mit einem Gespräch ab. In der Folge klauten die Unbekannten unter anderem eine Geldkassette, Bargeld und Schmuck im niedrigen 4-stelligen Wert. Dann verschwanden die falschen Pflegerinnen in unbekannte Richtung. Die Polizei ermittelt wegen des besonders schweren Diebstahls. Und am Hermsdorfer Kreuz gibt es ab heute Behinderungen. Die Überfahrt von der A9 Richtung Berlin auf die A4 Richtung Frankfurt ist bis zum Freitag gesperrt. Hier werden Bodenuntersuchungen durchgeführt. Es geht weiter bis Bad Klosterlausnitz, dann runter und Richtung Frankfurt wieder drauf. Außerdem ist ab heute bis Ende Oktober Richtung München die Fahrbahn zwischen Hermsdorf Süd und Abfahrt Lederhose gesperrt. Es wird über die Gegenfahrbahn umgeleitet.
2: Und das war's mit dem Antenne Thüringen Magazin für heute. Morgen schauen wir auf das Großereignis am Mittwoch, die Sonnenfinsternis. Die totale Sonnenfinsternis könnten wir leider nur in Spanien sehen, aber auch hier in Thüringen kann man schon ein bisschen was sehen. Und wir sammeln gerade die besten Spots für euch, wo ihr euch die Sonnenfinsternis anschauen könnt. Der größte Hexenbesen der Welt im Südharz zum Beispiel hat länger geöffnet, damit ihr von dort oben die Sonne betrachten könnt. Und ein paar andere Spots, die findet ihr auch schon auf unserer Homepage. Und ihr könnt jetzt auch heute oder morgen schon mal euren Standort aussuchen. Einfach zwischen 20 und 20:30 Uhr an den Himmel schauen. Und wenn ihr die Sonne nicht seht, dann werdet ihr am Mittwoch auch die Sonnenfinsternis von diesem Standort aus nicht sehen. Wichtig ist, dass ihr relativ weit oben seid und einen freien Blick nach Westen habt. Dann sind die Chancen gut, dass wir auch hier in Thüringen was sehen.
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0: wenn ihr die beiden hier auf dem Bild seht, was meint ihr? 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
0: Nee, das ist falsch, Alexander.
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4: Ich bin Babette Büchner. In Kolumbien hat es ein schweres Erdbeben mit einer Stärke von 7,4 gegeben. Mindestens 20 Menschen kamen nach Angaben der Behörden ums Leben und es wird befürchtet, dass die Zahl noch weiter steigt. Videos in den sozialen Netzwerken zeigen zerstörte Gebäude und Menschen, die vor Panik auf die Straße liefen. Auch in den Nachbarländern Venezuela, Ecuador und Panama wurde das Beben Berichten zufolge wahrgenommen. Nach heftiger Kritik rückt Finanzminister Lars Klingbeil von seinen Plänen ab, von Vereinen höhere Steuern zu verlangen. Der entsprechende Passus werde aus dem Gesetz gestrichen, sagte Klingbeil der deutschen Presseagentur. Es sei ihm dabei nie um kleine Vereine gegangen, sondern um Wirtschaftsvereine und Verbände. Durch die öffentliche Debatte sei aber der Eindruck entstanden, man würde es den tausenden Ehrenamtlichen in Vereinen schwer machen wollen. Immer mehr Zugbegleiter im Regionalverkehr der Deutschen Bahn werden angegriffen. In der ersten Jahreshälfte gab es rund 990 Vorfälle, teilte die DB Regio mit. Dies sei ein Plus von 14% im Vergleich zum Vorjahreszeitraum.
5: Immer wieder bekommen sie den Frust von Reisenden ab. Zugpersonal wird geschubst, bespuckt, angerempelt. Hunderte solcher Vorfälle gab es schon in diesem Jahr und rund 2 Dutzend Fälle von schwerer Körperverletzung. Vor einigen Monaten starb ein Zugbegleiter nach einer ganz normalen Ticketkontrolle. Für mehr Schutz und auch eine bessere Strafverfolgung sollen nun Bodycams mit Tonaufzeichnungen sorgen. Ein erster Test, der startet im Herbst. Claudia Wächter, Nachrichtenredaktion.
4: Die Pegelstände am Rhein und anderen Flüssen sind weiter historisch tief. Deshalb wollen nun auch Baden-Württemberg, Bayern und Mecklenburg-Vorpommern das Sonn- und Feiertagsverbot für Lkw aussetzen. Bundesverkehrsminister Steffen Bilger stellte unterdessen weitere Schritte in Aussicht.
6: Es gibt die ganz kurzfristigen Maßnahmen. Dazu gehört die Aussetzung des Sonn- und Feiertagsfahrverbots in bereits mehreren Bundesländern. Ich werde am Mittwoch aber auch mit den Landesverkehrsministern nochmal digital zusammenkommen, um über weitere Maßnahmen zu sprechen.
4: Gesprochen werden soll zum Beispiel über den Umgang mit bestimmten Gütern, die nicht länger an den Häfen gelagert werden dürfen.
7: Ich habe eben auch mal ganz kurz Luft ins Studio gelassen, aber hat noch nicht so gut geklappt. Es ist eben doch noch ganz schön heiß. Bögel aktuell 29 Grad, in Elrich 25 Grad, Suhl hat noch 30. Aber die gute Nachricht: Nachts könnt ihr dann die Fenster doch mal schön aufreißen und die kühle Luft reinlassen. Es sinkt auf bis zu 11 Grad. Und morgen bleibt es dann auch weiter trocken. Auch nicht ganz so heiß, das ist auch eine gute Nachricht. Bis zu 27 Grad in der Spitze, also ein richtig schöner Sommertag.
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7: Antenne Thüringen, der schnellste Verkehrsservice. Es geht auf die A4 Richtung Frankfurt. Zwischen Bucher und Magdala bitte Vorsicht. Hier liegen Gegenstände auf der rechten Spur in einer Baustelle. A4 Richtung Frankfurt zwischen Weimar und Nora. Auch hier bitte aufpassen. Reifenteile auf der rechten Spur. A71 in Richtung Schweinfurt zwischen Ilmenau West und Gräfenroda. Auch hier bitte Vorsicht. Gegenstände auf der linken Spur. A73 in Richtung Nürnberg zwischen Schleusingen und Eisfeld Nord. Hier sind Spanngurte, die auf der rechten Spur liegen. B7 Erfurt Richtung Gotha Höhe. A71 Erfurt Bindersleben nach einem Unfall gesperrt. Und Kreiz zwischen Hohenleuben und Leutsch in beiden Richtungen auch gesperrt. Grund ist hier Löscharbeiten aktuell. Wir schauen noch auf die Blitzer. Eisenach, Uferstraße Richtung Busbahnhof. Dann habe ich eben noch eine gute Meldung reinbekommen. Hi!
9: Hi, hier ist der Gerd aus Gera.
7: Hi!
9: Den Blitzer in der Nürnberger Straße könnt ihr rausnehmen, der ist abgebaut.
7: Super, vielen lieben Dank für deine Info. Einen schönen Abend wünschen wir dir noch.
9: Gleichfalls.
7: Tschüss. Ciao. Jawohl, und in Großschwabhausen Richtung Münchenroda steht auch noch ein Blitzer. Und ihr habt vielleicht auch noch was gesehen, dann sagt gern Bescheid. Eine Nummer für alles, WhatsApp-Verkehr und mehr. 0800 3x5 25.

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0: City Self-Aware. Wir bringen euch gut durch den Abend. Julia hier für euch auf Antenne Thüringen. Hey, und es ist noch genau eine Woche, dann ist Schluss mit Ferien. Zurück in die Schule und für ganz viele Kleine auch das allererste Mal in ihrem Leben.
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0: auf bis zu 11 Grad. Sommer gibt es dann auch morgen und am Mittwoch. Es bleibt trocken, aber nicht mehr ganz so heiß. Das ist die gute Nachricht, bis zu 27 Grad erst am Donnerstag. Da knacken wir dann auch wieder die 30. Antenne Thüringen, der schnellste Verkehrsservice mit der A4 Richtung Frankfurt. Hermsdorfer Kreuz in der Überfahrt zur A9 Richtung Berlin. Bitte aufpassen, hier sind Personen auf dem Standstreifen unterwegs. A73 in Richtung Suhl zwischen Untersimau und Ebersdorf bei Coburg. Bitte aufpassen, Reifenteile auf der Fahrbahn und ein kaputter LKW. B7 Erfurt Richtung Gotha auf Höhe A71 Erfurt-Bindersleben nach einem Unfall weiterhin gesperrt und Kreis Greiz zwischen Hohenleuben und Leutsch in beiden Richtungen wegen Löscharbeiten gesperrt. Die Blitzer in der Region, also nach Uferstraße Richtung Busbahnhof und Großschwabhausen in Richtung München-Roda. Wenn ihr noch mehr gesehen habt, dann schickt es einfach durch. Eine Nummer für alles, WhatsApp-Verkehr und mehr, 0800 3x5 2550.
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Sarah Larsson, Memory Lane, 1944. Ihr hört Antenne Thüringen mit Julia Großmann und es gibt frische Sommersounds hier bei Antenne Thüringen für euch. Kaum ein anderes Genre schreit ja mehr nach Sommer als Reggae. Und den gibt's in diesem Sommer von, Achtung, Michael Patrick Kelly. Hä? Der macht Reggae? Jaha, macht er. Zusammen mit Gentleman. Die beiden, die haben sich bei der TV-Show Sing Mein Song kennengelernt. Seitdem sind sie auch richtig gute Freunde. Und für die Single Wildfire hat Gentleman gleich an Michael Patrick gedacht. Denn es geht um Vergänglichkeit, es geht um kleine Gesten und die Kraft der Hilfe. Das ist ein schöner, entspannter Sound für euren Feierabend. Gentleman und Michael Patrick Kelly ganz neu für euch hier bei Antenne Thüringen.

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3: Ich bin Babette Büchner. Die Zahl der Toten bei dem schweren Erdbeben in Kolumbien ist auf mehr als 50 gestiegen. Es wurden hunderte Verletzte und schwere Schäden in mehreren Landesteilen gemeldet.
4: Das Erdbeben ereignete sich im Westen des Landes. Nahe der Stadt Medellin lag das Epizentrum in einer Tiefe von rund 100 Kilometern, wie der geologische Dienst mitteilte. Das Beben war aber auch in vielen anderen Städten zu spüren. Videos in den sozialen Netzwerken zeigten zerstörte Gebäude und Menschen, die vor Panik auf die Straße liefen. Auch mehrere Flughäfen waren betroffen. Viele Nachbarländer haben ihre Hilfe angeboten. Auch dort war das Beben

0: zu hören wie in Venezuela, Ecuador und Panama. Es wird befürchtet, dass die Zahl der Opfer weiter steigt. Tine Klimach, Nachrichtenredaktion.
1: Russlands oberstes Gericht hat die Oppositionspartei Jabloko von der Parlamentswahl im September ausgeschlossen. Die Partei setzt sich für ein Ende des Ukraine-Kriegs ein. Geklagt hatte die kremltreue nationalistische Partei Rodina. Sie warf Jabloko unter anderem vor, in ihrem Wahlkampfmaterial Urheberrechte verletzt zu haben. Durch Ladendiebstahl entsteht dem Einzelhandel jedes Jahr ein Milliardenschaden. Die Belastung nehme seit Jahren zu und habe 2026 einen Höchstwert erreicht, heißt es in einem gemeinsamen Positionspapier vom Handelsverband Deutschland und der Gewerkschaft der Polizei.
2: Elektronik, Kleidung, aber auch teurere Produkte im Supermarkt wie Kaffee oder Spirituosen. Ladendiebe schlagen immer häufiger auch im großen Stil zu. Besondere Sorge bereitet den Einzelhändlern der gewerbsmäßige oder bandenmäßige Diebstahl, bei dem der Schaden oft besonders hoch ist. Der Verband HDE und die Gewerkschaft der Polizei fordern, die Taten konsequent zu verfolgen und die Täter zu überführen und entsprechend zu bestrafen. Sie machen sich außerdem für eine offene Videoüberwachung, Schwerpunktanwaltschaften und eine bessere Ausstattung der Polizei stark. Katrin Müller, Nachrichtenredaktion.
1: Die Pegelstände am Rhein und anderen Flüssen sind weiter historisch tief. Deshalb wollen nun auch Baden-Württemberg, Bayern und Mecklenburg-Vorpommern das Sonn- und Feiertagsverbot für Lkw aussetzen. Vorher hatten das auch schon NRW, Niedersachsen, Rheinland-Pfalz und das Saarland beschlossen. Bundesverkehrsminister Steffen Bilger will am Mittwoch mit den Ressortchefs der Länder über weitere Entlastungsmaßnahmen beraten.
3: Es ist noch richtig schön warm. Bad Köstritz, ihr habt 26 Grad. Schleusingen 27. Tambach-Dietharz, da schon ein bisschen kühler, 23 Grad. Egal wo, die Erfrischung kommt, sie kommt. Ja, spätestens heute Nacht, da kühlt es dann auf bis zu 11 Grad runter. Morgen bleibt sommerlich und warm. Dazu schön trocken und nur wenig Wolken. Aber die 30 Grad knacken wir nochmal die Woche. Ja, zumindest am Donnerstag. Da stehen sie wieder auf dem Plan.
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3: Antenne Thüringen, der schnellste Verkehrsservice. 3 Minuten nach 8, A9 Richtung Berlin. Zwischen Hermsdorf Süd und dem Hermsdorfer Kreuz bitte aufpassen. Hier liegen Metallteile auf der rechten Spur. Und die Panzerblitzer unter anderem holt ihr euch alle aufs Handy, WhatsApp-Verkehr. Und mehr bekommt ihr über die 0800 3x5 2550. Und damit euch eine gute und sichere Fahrt.
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0: 20.15 Uhr, euch einen schönen, entspannten Abend mit Antenne Thüringen. Julia hier für euch. Und das Internet ist voll von Tipps und Tricks. Auch jetzt kurz vor diesem seltenen Spektakel am Mittwoch. Ja, fast auf die Minute genau zu dieser Zeit am Mittwochabend, da ist die Sonne fast komplett verschwunden. Der Mond schiebt sich davor. Seit 1999 eine der größten Sonnenfinsternisse. Aber mal kurz hochschauen, blöde Idee. Das sagt auch Olaf Kretzer von der Sternwarte in Suhl.
1: So ein Blick in die Sonne, das ist eine sehr, sehr gefährliche Sache, weil das menschliche Auge ist der einzige Körperteil, der keine Schmerzzellen hat. Das heißt, ich bekomme gar nicht mit, wie mein Auge kaputt geht. Nur daran, dass es unscharf wird, der Blick, und dann ist es leider schon zu spät.
0: Ja, also bitte nicht ohne Sonnenfinsternisbrille. Oder können wir die nicht selbst basteln?

0: aus so einer Klopapierrolle, CD oder sowas?
1: Das ist normalerweise alles Murks, weil das Risiko ist mehrschichtig. Das heißt, wir haben ja die UV-Strahlung, die Infrarotstrahlung und das eigentliche Sonnenlicht zusammen. Und alles, was man basteln kann, ist normalerweise nur für einen bestimmten Bereich des Lichtes schützend. Für das Gesamte gibt es halt genau aus diesem Grund diese Brillen. Und man sollte sich dann an die örtlichen, regionalen Sternwarten, Planetarien oder auch vielleicht an Optiker und sowas wenden.
0: Ja, also basteln. Sonst immer eine coole Idee, bin ich auch gern dabei, in dem Fall aber lieber nicht. Fragt lieber bei einem Optiker nach. Planetarium, Sternwarte, wie Olaf schon sagt, die können euch sicher auch helfen. Für Mittwoch schon mal vormerken, am besten ganz weit drauf gehen mit freiem Blick Richtung Westen. Dann habt ihr die besten Bedingungen für dieses Spektakel.

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9:30 euch einen schönen Abend und genießt auch dieses schöne Sommerwetter, denn es ist noch richtig schön angenehm draußen und es bleibt noch angenehm, aber die Erfrischung kommt. Sie kommt heute Nacht und dann könnt ihr auch wirklich mal die Fenster aufreißen, einmal durchlüften.

Nächten bis zu 11 Grad geht's runter. Morgen bleibt's dann auch sommerlich und warm. Dazu schön trocken, wenig Wolken, so zieht sich das auch am Mittwoch weiter. Erst am Donnerstag. Da knacken wir dann die 30 Grad auch wieder. 20.31 Uhr, Antenne Thüringen, der schnellste Verkehrsservice mit der A71 in Richtung Schweinfurt zwischen Gräfenroda und Oberhof.

0: 0732 550 und damit euch eine gute Fahrt.
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Julia hier, habt einen schönen entspannten Abend mit Antenne Thüringen. Und das haben wir doch alle schon mal durch. So ein Blick in den Spiegel, da ein kleines Röllchen. Da vielleicht die erste kleine Falte. Da nochmal so ein bisschen abnehmen. Ah, irgendwie einfach nicht zufrieden mit dem, was man da sieht. Das kennt auch Singer-Songwriter Somber aus den USA. My Body Isn't Ready heißt sein neuer Song und behandelt genau dieses Thema. Probleme mit dem Körperbild und wie sich das auch auf Beziehungen auswirken kann. Der Song ist knallhart, ehrlich, selbstreflektiert und einfach in einem wunderschönen Song verpackt. Jetzt neu.

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7: Ich bin Babette Büchner. Die Zahl der Toten bei dem schweren Erdbeben in Kolumbien steigt weiter, inzwischen auf mehr als 80. Zudem wurden hunderte Verletzte und schwere Schäden gemeldet. Die Erdstöße hatten eine Stärke von 7,4. Die Erschütterungen waren in mehreren Städten des Landes zu spüren. Einwohner suchen nun zusammen mit Rettungskräften in den Trümmern nach Überlebenden. Das oberste Gericht in Moskau schließt die Oppositionspartei Jabloko bei der Parlamentswahl im September aus, auch weil sie sich gegen den Ukraine-Krieg stemmt. Der ist in Russland immer häufiger sichtbar. Bei einem Angriff in der Teilrepublik Tatarstan wurden jetzt mindestens 13 Menschen getötet.
8: Ein Großteil der Opfer bei dem Angriff kam nach Behördenangaben in einer Unterkunft für Arbeiter ums Leben, darunter auch Bürger Usbekistans und Tadschikistans. Der Bürgermeister der mehr als 800 Kilometer von Moskau entfernten Stadt hatte zuvor von einem massiven Angriff mit ukrainischen Drohnen auf Industrieanlagen und zivile Objekte gesprochen. Der Kiewer Generalstab bestätigte später einen Angriff auf eine Raffinerie. Katharina Schröder, Nachrichtenredaktion.

0: Die Trockenheit und Hitze setzen der Landwirtschaft zu. Der Deutsche Bauernverband befürchtet, dass die Ernten in diesem Jahr eher unter dem Durchschnitt liegen. Die Generalsekretärin des Verbands, Stefanie Sabet, forderte im WDR von der Politik schnellere Hilfen für die Betriebe.
1: Die Belastungen der Bauern seien vielfältig und teils existenzbedrohend, warnt die Generalsekretärin. Deshalb müsse der Staat mit Finanzspritzen helfen, unter anderem auch bei der Düngemittelversorgung. In anderen EU-Ländern laufe das auch so. Außerdem müsse die Politik flexibler werden und zum Beispiel Innovationen bei Züchtungen ermöglichen. Ein weiteres Problem, der Wassermangel. Auch da sieht die Generalsekretärin die Politik am Zug. Stichwort Stärkung des Landeswasserhaushalts. Thomas Thonfeld, Nachrichtenredaktion.
0: In Spanien sind immer noch 41 Wald- und Vegetationsbrände aktiv. Ein großer Waldbrand im Südwesten Spaniens hat sich inzwischen stark ausgebreitet. Das Feuer wütet dort schon seit Donnerstag. Die Regionalregierung von Andalusien schätzte die betroffene Fläche auf mehr als 20.000 Hektar. Das ist ungefähr so groß wie das Stadtgebiet von Hannover. Fast 500 Personen wurden vorsorglich in Sicherheit gebracht.
2: Das war heute eine harte Arbeit für alle Klimaanlagen. Heißer Tag bei uns in Thüringen. Bleibt auch noch angenehm warm durch den Abend. Vereinzelt gibt's noch ein paar Schauer oder Gewitter. Aber nachts könnt ihr dann die Fenster zum Lüften wieder aufreißen. Auf bis zu 11 Grad geht's runter. Und auch am Dienstag bleibt es weiter trocken. Aber nicht ganz so heiß. Bis zu 27 Grad in der Spitze.
3: Antenne Thüringen, der schnellste Verkehrsservice mit KI. Aktuell liegen uns keine Verkehrsstörungen vor. Wir wünschen eine gute Fahrt.
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0: Also wer heute nicht geschwitzt hat, Respekt. Das war wirklich ein heißer Tag hier bei uns in Thüringen. Es bleibt auch noch schön angenehm warm durch den Abend. Ihr könnt euch ganz gemütlich noch bei einem Drink auf den Balkon oder die Terrasse setzen. Vereinzelt gibt es ein paar Schauer oder Gewitter, sonst bleibt es aber trocken. Und auch nachts könnt ihr die Fenster mal richtig zum Lüften aufreißen. Auf bis zu 11 Grad geht's wieder runter. Und morgen bleibt es weiter trocken. Die gute Nachricht, es wird nicht ganz so heiß, bis zu 27 Grad. In der Spitze.
1: Antenne Thüringen, der schnellste Verkehrsservice mit KI. Aktuell liegen uns keine Verkehrsstörungen vor. Wir wünschen eine gute Fahrt.
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3: Ich bin Dirk Zeitler. Bei dem schweren Erdbeben in Kolumbien sind mehr als 80 Menschen ums Leben gekommen. Das teilten mehrere Bürgermeister und Gouverneure mit. Aus mehreren Städten werden Schäden an Gebäuden und Verletzte gemeldet. Das Epizentrum liegt im Westen des Landes.
4: Nahe der Stadt Medellin lag das Epizentrum in einer Tiefe von rund 100 Kilometern, wie der geologische Dienst mitteilte. Das Beben war aber auch in vielen anderen Städten zu spüren. Videos in den sozialen Netzwerken zeigten zerstörte Gebäude und Menschen, die vor Panik auf die Straße liefen. Auch mehrere Flughäfen waren betroffen. Viele Nachbarländer haben ihre Hilfe angeboten. Auch dort war das Beben zu hören, wie in Venezuela, Ecuador und Panama. Es wird befürchtet, dass die Zahl der Opfer weiter steigt. Tine Klimach, Nachrichtenredaktion.
3: Russlands oberstes Gericht hat die Oppositionspartei Jabloko von der Parlamentswahl im September ausgeschlossen. Die Partei setzt sich für ein Ende des Ukraine-Kriegs ein. Geklagt hatte die kremltreue nationalistische Partei Rodina. Sie warf Jabloko unter anderem vor, in ihrem Wahlkampfmaterial Urheberrechte verletzt zu haben. Jabloko will das Urteil anfechten. Übergriffe gegen Mitarbeiter der Deutschen Bahn im Regionalverkehr haben zugenommen. In der ersten Hälfte dieses Jahres kam es zu rund 990 Vorfällen. 14% mehr im Vergleich zum Vorjahreszeitraum, sagt der Konzern.
5: Immer wieder bekommen sie den Frust von Reisenden ab. Zugpersonal wird geschubst, bespuckt, angerempelt. Hunderte solcher Vorfälle gab es schon in diesem Jahr und rund 2 Dutzend Fälle von schwerer Körperverletzung. Vor einigen Monaten starb ein Zugbegleiter nach einer ganz normalen

0: Ticketkontrolle. Für mehr Schutz und auch eine bessere Strafverfolgung sollen nun Bodycams mit Tonaufzeichnungen sorgen. Ein erster Test, der startet im Herbst. Claudia Wächter, Nachrichtenredaktion.
1: Passagiere der Lufthansa müssen vorerst keine weiteren Streiks der Piloten fürchten. Die Gewerkschaft Vereinigung Cockpit gab in einem Rundschreiben an die Mitglieder bekannt, dass man sich mit dem Unternehmen auf ein umfassendes Schlichtungsverfahren geeinigt hat. Es geht dabei um offene Tariffragen in den Flugbetrieben Lufthansa, Lufthansa Cargo, Lufthansa CityLine und Eurowings.
2: Gute Nachrichten für alle, die heute auch so geschwitzt haben. Die Abkühlung ist auf dem Weg. Heute Nacht ist Aufatmen angesagt, 11 bis 15 Grad. Dazu bleibt es trocken. Und auch morgen gibt es wieder Sonne. Ein paar Wölkchen kommen dazu. Aber es wird nicht ganz so heiß. 22 bis maximal 27 Grad sind drin. Ja, das ist dann schon deutlich angenehmer als heute.
3: 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Auf der A70 Richtung Bayreuth zwischen Haßfurt und Knetzgau. Vorsicht, dort befinden sich Personen auf der Fahrbahn. Auf der A70 Richtung Bayreuth zwischen Haßfurt und Knetzgau. Zwei defekte LKW blockieren den rechten Fahrstreifen. Wir wünschen eine gute Fahrt.
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0: Das war heute eine harte Arbeit für alle Klimaanlagen. Heißer Tag bei uns in Thüringen. Bleibt auch noch angenehm warm durch den Abend. Vereinzelt gibt's noch ein paar Schauer oder Gewitter. Aber nachts könnt ihr dann die Fenster zum Lüften wieder aufreißen. Auf bis zu 11 Grad geht's runter. Und auch am Dienstag bleibt es weiter trocken. Aber nicht ganz so heiß. Bis zu 27 Grad in der Spitze.
1: 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Aktuell liegen uns keine Verkehrsstörungen vor. Wir wünschen eine gute Fahrt.
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2: Ich bin Dirk Zeitler. Die Zahl der Toten bei dem schweren Erdbeben in Kolumbien steigt weiter, inzwischen auf mehr als 100. Es wurden bisher 111 Todesfälle gemeldet, wie Präsident de la Espria bei einem Krisentreffen mitteilte. Allein in der schwer getroffenen Stadt Pereira, westlich der Hauptstadt Bogotá, wurden 47 Todesopfer registriert. Übergriffe gegen Mitarbeiter der Deutschen Bahn im Regionalverkehr haben zugenommen. In der ersten Hälfte dieses Jahres kam es zu rund 990 Vorfällen, 14% mehr im Vergleich zum Vorjahreszeitraum, sagt der Konzern.
3: Immer wieder bekommen sie den Frust von Reisenden ab. Zugpersonal wird geschubst, bespuckt, angerempelt. Hunderte solcher Vorfälle gab es schon in diesem Jahr und rund 2 Dutzend Fälle von schwerer Körperverletzung. Vor einigen Monaten starb ein Zugbegleiter nach einer ganz normalen Ticketkontrolle. Für mehr Schutz und auch eine bessere Strafverfolgung sollen nun Bodycams mit Tonaufzeichnungen sorgen. Ein erster Test, der startet im Herbst. Claudia Wächter, Nachrichtenredaktion.
2: Neuer Zündstoff im Streit um die Straße von Hormuz. Der Iran will nach Angaben des Außenministeriums in Teheran von Handelsschiffen Gebühren für eine Durchfahrt erheben. Zusammen mit dem Oman erarbeitet Teheran entsprechende Mechanismen, wie ein Außenamtssprecher laut iranischen Medien sagte.
4: Die USA wiederum drängen darauf, dass Schiffe die Meerenge wie früher gebührenfrei durchfahren können und der Transport von Gas und Öl dort wieder auf das Niveau von vor dem Irankrieg kommt. Seit dem Krieg ist der Handelsverkehr in der Straße von Hormuz wegen der iranischen Angriffe auf Schiffe fast zum Erliegen gekommen. Die Weltmarktpreise für Öl und Gas sind rasant gestiegen. Der Iran hatte zuletzt für die Wiedereröffnung der Meerenge auch mehrere Forderungen gestellt, darunter die Aufhebung aller Sanktionen gegen das Land. Aus Tel Aviv, Cindy Richau.
2: Zum Sport. Florian Brehm hat bei den Leichtathletik-Europameisterschaften in Birmingham über 5000 Meter Silber geholt. Der 25-Jährige musste sich nach einem packenden Schlussspurt nur dem Titelverteidiger Jakob Ingebrigtsen aus Norwegen geschlagen geben. Zuvor hatte Kugelstoß-Olympiasiegerin Yemisi Mabry mit Bronze die erste Medaille für Deutschland gewonnen.
5: Also wer heute nicht geschwitzt hat, Respekt. Das war wirklich ein heißer Tag hier bei uns in Thüringen. Es bleibt auch noch schön angenehm warm durch den Abend. Ihr könnt euch ganz gemütlich noch bei einem Drink auf den Balkon oder die Terrasse setzen. Vereinzelt gibt es ein paar Schauer oder Gewitter, sonst bleibt es aber trocken. Und auch nachts könnt ihr die Fenster mal richtig zum Lüften aufreißen. Auf bis zu 11 Grad geht's wieder runter. Und morgen bleibt es weiter trocken. Die gute Nachricht, es wird nicht ganz so heiß, bis zu 27 Grad. In der Spitze.
6: 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Aktuell liegen uns keine Verkehrsstörungen vor. Wir wünschen eine gute Fahrt.
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0: Gute Nachrichten für alle, die heute auch so geschwitzt haben. Die Abkühlung ist auf dem Weg. Heute Nacht ist Aufatmen angesagt, 11 bis 15 Grad. Dazu bleibt es trocken. Und auch morgen gibt es wieder Sonne. Ein paar Wölkchen kommen dazu. Aber es wird nicht ganz so heiß. 22 bis maximal 27 Grad sind drin. Ja, das ist dann schon deutlich angenehmer als heute.
1: Antenne Thüringen, der schnellste Verkehrsservice mit KI. Auf der A70 Richtung Bayreuth ist zwischen Haßfurt und Knetzgau der rechte Fahrstreifen wegen Reinigungsarbeiten blockiert. Wir wünschen eine gute Fahrt.
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3: Ich bin Dirk Zeitler. Bei dem schweren Erdbeben der Stärke 7,4 in Kolumbien sind mehr als 100 Menschen ums Leben gekommen. Es wurden bisher 111 Todesfälle sowie 87 Verletzte gemeldet, wie Präsident de la Espria mitteilte.
4: Das Erdbeben ereignete sich im Westen des Landes. Nahe der Stadt Medellin lag das Epizentrum in einer Tiefe von rund 100 Kilometern, wie der geologische Dienst mitteilte. Das Beben war aber auch in vielen anderen Städten zu spüren. Videos in den sozialen Netzwerken zeigten zerstörte Gebäude und Menschen, die vor Panik auf die Straße liefen. Auch mehrere Flughäfen waren betroffen. Viele Nachbarländer haben ihre Hilfe angeboten. Auch dort war das Beben zu hören, wie in Venezuela, Ecuador und Panama. Es wird befürchtet, dass die Zahl der Opfer weiter steigt. Tine Klimach, Nachrichtenredaktion.
3: Übergriffe gegen Mitarbeiter der Deutschen Bahn im Regionalverkehr haben zugenommen. In der ersten Hälfte dieses Jahres kam es zu rund 990 Vorfällen. 14% mehr im Vergleich zum Vorjahreszeitraum, sagt der Konzern. Meist ging es um einfache Körperverletzungen wie Schubsen, Greifen und Bespucken. Zu schweren Körperverletzungen kam es bei 22 Mitarbeitern. Das oberste Gericht in Moskau schließt die Oppositionspartei Jabloko bei der Parlamentswahl im September aus, auch weil sie sich gegen den Ukraine-Krieg stemmt. Der ist in Russland immer häufiger sichtbar. Bei einem Angriff in der Teilrepublik Tatarstan wurden jetzt mindestens 13 Menschen getötet.
5: Ein Großteil der Opfer bei dem Angriff kam nach Behördenangaben in einer Unterkunft für Arbeiter ums Leben, darunter auch Bürger Usbekistans und Tadschikistans. Der Bürgermeister der mehr als 800 Kilometer von Moskau entfernten Stadt hatte zuvor von einem massiven Angriff mit ukrainischen Drohnen auf Industrieanlagen und zivile Objekte gesprochen. Der Kiewer Generalstab bestätigte später einen Angriff auf eine Raffinerie. Katharina Schröder, Nachrichtenredaktion.
3: Zum Sport. Florian Brehm hat bei der Leichtathletik-Europameisterschaft in Birmingham über 5000 Meter Silber geholt. Der 25-Jährige musste sich nach einem packenden Schlusssport nur dem Titelverteidiger Jakob Ingebrigtsen

0: Johansen aus Norwegen geschlagen geben. Zuvor hatte Kugelstoß-Olympiasiegerin Yemisi Mabry mit Bronze die erste Medaille für Deutschland gewonnen.
1: Da ist sie endlich, die Abkühlung nach diesem heißen Tag. Ein paar Wolken sind am Himmel, aber es bleibt trocken und es gibt Temperaturen zwischen 15 und 11 Grad. Durch den Tag geht es dann mit wenigen Quellwolken, viel Sonne. Auch hier bleibt es trocken und es wird nicht ganz so heiß. Bis zu 27 Grad sind heute drin. In der Nacht wird es dann auch wieder frischer. Ihr könnt ordentlich runterkühlen in eurer Wohnung. 12 bis 8 Grad und am Mittwoch wieder viel Sonne. Es bleibt trocken. Bis zu 30 Grad sind drin. Dazu weht ein schwacher Wind um die Nase.
2: 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Auf der A9 Richtung Berlin, zwischen Berg, Bad Steben und Rudolfstein, steht ein kaputtes Auto in einer Baustelle. A70 Richtung Bayreuth, zwischen Haßfurt und Knetzgau laufen Reinigungsarbeiten. Der rechte Fahrstreifen ist blockiert. Wir wünschen eine gute Fahrt.
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0: eine schöne kühle Nacht, Fenster auf, Luft reinlassen und das bei nur wenigen Wolken. Und so schön bleibt's auch den Tag über. Mit viel Sonne, bisschen Wind dazu und auch nicht mehr ganz so warm. Bis zu 27 Grad sind drin. Und so schön sommerlich geht es auch weiter. Erst am Donnerstag kommt die Hitze mit Temperaturen über 30 Grad zurück.
1: Antenne Thüringen, der schnellste Verkehrsservice mit KI. Auf der A9 Richtung Berlin, zwischen Berg, Bad Steben und Rudolfstein, steht ein kaputtes Auto in einer Baustelle. A70 Richtung Bayreuth, zwischen Haßfurt und Knetzgau laufen Reinigungsarbeiten. Der rechte Fahrstreifen ist blockiert. Wir wünschen eine gute Fahrt.
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5: Ich bin Dirk Zeitler. Bei dem schweren Erdbeben der Stärke 7,4 in Kolumbien sind mehr als 100 Menschen ums Leben gekommen. Es wurden bisher 111 Todesfälle sowie 87 Verletzte gemeldet, wie Präsident de la Espria mitteilte.
6: Das Erdbeben ereignete sich im Westen des Landes. Nahe der Stadt Medellin lag das Epizentrum in einer Tiefe von rund 100 Kilometern, wie der geologische Dienst mitteilte. Das Beben war aber auch in vielen anderen Städten zu spüren. Videos in den sozialen Netzwerken zeigten zerstörte Gebäude und Menschen, die vor Panik auf die Straße liefen. Auch mehrere Flughäfen waren betroffen. Viele Nachbarländer haben ihre Hilfe angeboten. Auch dort war das Beben zu hören, wie in Venezuela, Ecuador und Panama. Es wird befürchtet, dass die Zahl der Opfer weiter steigt. Tine Klimach, Nachrichtenredaktion.
5: Übergriffe gegen Mitarbeiter der Deutschen Bahn im Regionalverkehr haben zugenommen. In der ersten Hälfte dieses Jahres kam es zu rund 990 Vorfällen. 14% mehr im Vergleich zum Vorjahreszeitraum. Meist ging es um einfache Körperverletzungen wie Schubsen, Greifen und Bespucken. Zu schweren Körperverletzungen kam es laut der Bahn bei 22 Mitarbeitern. Nach der Entdeckung einer Sprengstoffdrohne am Flughafen Leipzig-Halle soll die neue Drohnenabwehreinheit der Bundespolizei nun deutlich größer werden als bisher geplant. Die Einheit soll auf 300 Kräfte anwachsen, sagte eine Sprecherin des Innenministeriums.
7: Vor allem müssen die Spezialkräfte bei Drohnenalarm natürlich schnell vor Ort sein. Deshalb sollen die Abwehrzentren nun verdoppelt werden auf insgesamt 8. Deren Aufgabe ist es, Drohnen aufzuspüren, abzufangen und im Notfall auch abzuschießen. Auch die Landespolizei soll unterstützt werden. Die Sprengstoffdrohne in Leipzig war nur durch Zufall entdeckt worden. Seitdem sagen Experten und Politiker, wir müssen bei der Drohnenabwehr besser werden. Claudia Wächter, Nachrichtenredaktion.
5: Zum Sport. Florian Brem hat bei den Leichtathletik-Europameisterschaften in Birmingham über 5000 Meter Silber geholt. Der 25-Jährige musste sich nach einem packenden Schlussspurt nur dem Titelverteidiger Jakob Ingebrigtsen aus Norwegen geschlagen geben. Zuvor hatte Kugelstoß-Olympiasiegerin Yemisi Mabry mit Bronze die erste Medaille für Deutschland bei der EM gewonnen.
8: Jetzt ist nochmal Zeit zum Abkühlen, bevor die Sonne wieder aufgeht. Richtig schönes Sommerwetter und auch nicht mehr ganz so heiß heute, bis zu 27 Grad. Dazu kaum Wolken, leichter Wind. Und das bleibt auch morgen so. Erst am Donnerstag kommen wir wieder mehr ins Schwitzen. Da geht's locker wieder rauf auf über 30 Grad.
9: Antenne Thüringen, der schnellste Verkehrsservice mit KI. Aktuell liegen uns keine Verkehrsstörungen vor. Wir wünschen eine gute Fahrt.
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Während sie versuchen, das Passwort der Armschiene zu entschlüsseln, erzählt Lien Endriel von ihrer Zeit mit Kai und ihrer Trennung. Endriel stellt fest, dass sie beide einige Gemeinsamkeiten haben. Entgegen ihrer Erwartung fällt es ihr schwer, Lien zu hassen. In dieser Nacht gelingt es Endriel, das Passwort der Armschiene zu entschlüsseln. Sie hält diesen Fakt vor Lien geheim, doch ist von neuer Hoffnung erfüllt, Kai bald zurückholen zu können. Anderswo auf Kenlin geht ein Notruf auf Admiral Telios Schiff ein. In der Stadt Xanata ist nach einer Schiffsexplosion

0: Explosion dunkler Äther entstanden. Eine tödliche Strahlung, die sich nun dank der Nexus-Portale in Windeseile ausbreitet. Telios gibt sofort Befehl, die Stadt anzusteuern, in der Hoffnung, das Schlimmste zu verhindern. 16. Getrennte Wege. Es gibt im Leben keinen geraden Pfad. Wegkreuzungen warten nach jedem Schritt. Die heilige Prophetin Shyama Xalnama.
1: »Und hattest du gar keine Angst?«
0: hörte Endriel Miko beeindruckt fragen. Sie blieb stehen und lauschte durch die Tür zur Brücke dem Gespräch.
2: »Natürlich. Was denkst du denn?«
0: antwortete Lien. »Ich hatte schon mit dem Leben abgeschlossen. Die Strömung war mörderisch und riss mich immer weiter flussabwärts, dem Wasserfall entgegen.« Niemand schien zu bemerken, wie Endriel eintrat. Lien saß auf dem rechten Divan und erzählte. Miko hockte vornübergebeugt auf dem anderen. Nelen saß auf seiner Schulter. Xea döste halb wach hinter den beiden. Kero war auf das Steuer konzentriert.
1: Aber dann sah ich jemanden am weit entfernten Ufer stehen. Ich konnte ihn nur erkennen, weil er eine Lichtkugel in der Hand hielt. Er warf mir in letzter Sekunde ein Seil zu, bevor es mit mir 100 Meter bergab gegangen wäre. Puh, Glück gehabt.
0: Miko atmete erleichtert aus.
1: »Und das war dieser Jelos?«
0: Nelen reckte neugierig die Fledermausflügel.
1: »Dein Lebensretter?« »Er war mehr als das, Nelen. Es ist eine lange Geschichte.«
3: »Wir haben doch Zeit.«
2: »Nein, haben wir nicht, Miko«, sagte Endriel und machte sich damit bemerkbar.
0: Sie stellte sich neben der Steuerkonsole auf, so dass jeder, Kero eingeschlossen, sie sehen konnte, ohne sich den Hals zu verrenken. Sogar Xea erwachte aus ihrem Schlummer, um sie anzuhören.
1: Lien, ich habe eine Entscheidung getroffen.
2: Ich bin ganz Ohr.
1: Wenn wir heute Abend Obrana erreichen, werden wir dich dort zusammen mit der Lieferung absetzen.
0: Verrückt. Sie hätte nicht gedacht, dass es ihr so schwer fallen würde, es auszusprechen.
1: Was?
0: Nelens Flügel zuckten in tiefster Verwirrung. Endriel bemerkte die verdutzten Blicke der anderen. Nicht einmal Kero schien damit gerechnet zu haben.
1: Wirklich?
0: Lien grinste.
1: Verdammt, gerade jetzt, wo ich mich eingelebt habe.
0: Dann bemerkte sie, dass niemand lachte.
2: Das ist doch ein Scherz, oder?
1: Nein.
2: Aha. Und darf man fragen, wieso du mich so plötzlich wieder loswerden willst?
1: Ganz ehrlich?
2: Ganz ehrlich.
1: Ich vertraue dir nicht.
0: Endriel stemmte die Hände in die Hüften.
1: Es ist ein zu großes Risiko, dich an Bord zu haben.
0: Sah sie da etwa Anerkennung in Keros Blick?
2: Also hast du das Passwort mittlerweile geknackt?
1: Nein, log Endriel. Ich bin dir dankbar für deine bisherige Hilfe. Glaub mir. Aber ich bin sicher, ich schaffe den Rest allein.
0: Tust du das? Fragte Nelen sie pantomimisch. Lien hob die Hand.
1: Nur damit ich das richtig verstehe. Erst drehst du jeden Stein um auf der Suche nach mir und dann schmeißt du mich von Bord? So ungefähr, ja.
0: Endriel nickte. Etwas sanfter fügte sie hinzu.
1: Ich weiß, das klingt unfair.
2: Unfair? Wie wär's mit Schizophren?
1: Aber ich habe mich entschieden.
0: Lien versuchte gar nicht erst, ihre Enttäuschung zu verbergen.
1: Interessant, wie du zu deinem Wort stehst.
0: Endriel war irritiert und ihre Gefasstheit plötzlich dahin.
1: Was? Hey, ich hab dir nie mein Wort gegeben.
2: Du sagtest, dass wir gemeinsam nach Kai suchen werden.
1: Wir werden ihn finden.
0: Endriel klang so zuversichtlich wie selten in ihrem Leben.
1: Und wenn wir ihn zurückgebracht haben, melden wir uns wieder bei dir, damit ihr beide euch aussprechen könnt.
0: Lien musterte sie argwöhnisch.
2: Und wieso sollte ich dir das glauben?
1: Weil ich dir jetzt mein Wort gebe.
2: Oh, du ahnst gar nicht, wie sehr mich das beruhigt.
1: Wir machen einen Treffpunkt aus. Sobald wir wieder auf Kennenlern sind, fliegen wir dorthin.
2: Und ich darf in der Zwischenzeit Däumchen drehen und darauf hoffen, dass du deine Meinung nicht wieder nach ein paar Stunden änderst?
1: Ja. Hab ich dir irgendwas getan? Oder euch?
0: Lien sah sich hilflos um. Keiner wagte zu antworten.
1: Nein, sagte Endriel, aber niemand an Bord kennt dich gut genug.
2: Anscheinend.
0: Lien wandte sich ab.

0: Es tut mir leid, Lien, sagte Endriel und meinte es ehrlich. Aber so wie die Dinge stehen, müssen wir unglaublich vorsichtig sein. Falls der Kult... Ich hab dich schon verstanden. Lien sah sie ernst an. Du solltest dich nur mal fragen, wo Vorsicht aufhört und Paranoia anfängt. Endriel wollte gerade etwas antworten, als Kero ihr dazwischenfunkte.
1: Apropos Paranoia, knurrte er und deutete zur Navigationskarte. Aus dem Süden näherte sich ein blinkender Punkt.
0: Weißmäntel. Zumindest hoffte Endriel das. Hab mich schon gefragt, wann ihr endlich antanzt, murmelte sie. Da piepste auch schon der Geisterkubus. Kero stellte die Nachricht durch.
1: Friedenswächterschiff Koelra an unbekanntes Schiff. Im Namen von Gouverneur Sylravan stoppen Sie Ihre Motoren und machen Sie sich bereit, uns für eine Routineinspektion andocken zu lassen.
0: Endriel drehte den Kubus mit laufendem Aufzeichner zu sich. Ganz brave Bürgerin, sagte sie,
2: hier spricht Kapitän Endriel Nagun vom Frachtschiff Corona. Wir haben verstanden. Meine Mannschaft und ich freuen uns darauf, Sie an Bord begrüßen zu dürfen.
0: Sie schaltete das Artefakt ab und wandte sich an die anderen. Wir besprechen alles Weitere, wenn die Kerle wieder verschwunden sind.
2: Was gibt es noch zu besprechen? Fragte Lien schnippisch. Es ist dein Schiff. Wenn du sagst, ich soll gehen, dann gehe ich.
3: Schön.
0: Endriel verschränkte die Arme. Sie war sich sicher, das Richtige zu tun. Wieso rebellierte dann ihr Gewissen? Kurz darauf kam es zum Andockmanöver über der Roten Wüste. Kero hatte die Antriebe gestoppt und hielt die Corona allein durch ihre Levitationsmaschinen in der Luft. Das Weißmantelschiff stürzte aus dem staubigen Himmel herab und fesselte das wesentlich kleinere Drachenschiff mit Hilfe von Magnetankern an seinen Rumpf. Sorgsam darauf bedacht, dass Lien es nicht sah, zog Endriel die Armschiene ab, bis sie kaum mehr war als ein silbernes Stück Seide mit zwei Kristallen daran und verstaute sie zusammengeknüllt in ihrer Hosentasche. Dann empfing sie zusammen mit dem Rest der Mannschaft den hohen Besuch im Mitteldeck. Gleich drei Weißmantelgefreite betraten die Corona mit erhobenen Waffen. Ihnen voran flatterte ein Jadi mit ergrautem Haar und vergilbt wirkenden Hörnern.
4: »Ihre Papiere, bitte«, piepste er befehlsgewohnt.
0: Endriel hielt ihm die Besitzurkunde hin, dann präsentierte sie ihm die Frachtliste.
4: »Zeigen Sie uns den Frachtraum«, forderte der Jadi.
0: Seine Augen waren gelb wie Sonnenblumen.
2: »Mit dem allergrößten Vergnügen«, sagte Endriel und führte die Staatsdiener ins untere Deck.
0: Dort durfte sie zusehen, wie sie eine Kiste nach der anderen öffneten und inspizierten. Alles, was sie fanden, waren Fläschchen mit Medizin, Verbandsmaterial, Chemikalien zum Reinigen von Wasser, sowie abgepacktes Essen, Blechkonserven und Kleidung.
2: »Alles für einen guten Zweck«, kommentierte Endriel.
0: Niemanden interessierte es.
2: Die Weißmäntel gingen alles andere als sanft mit dem Eigentum der Hand der Freundschaft um. Aber Endriel wusste, dass jeder Protest nur dazu führen würde, dass sie sich noch genauer umsahen.
0: Währenddessen schien die Armschiene in ihrem Versteck zu glühen wie ein Meteorit, der eben erst aus dem Himmel gestürzt war. Sie dachte an das Portal, das Yunan ihr gezeigt hatte. Wenn sie sich beeilten und in Obrana nicht allzu viel Zeit vertrödelten, konnten sie schon morgen früh dort sein und nur Sekunden später auf dem Saphirstern. Endriels Herz donnerte ihr gegen die Brust. Es war möglich, dass sie Kai innerhalb eines Tages wieder sah.
1: »Wir sind hier fertig, Sergeant«, erklärte einer der Gefreiten und salutierte.
0: Die Kisten waren mittlerweile wieder verschlossen. Der Jadi Weißmantel schien enttäuscht. Aber natürlich ließen die Schnüffler des Gouverneurs sie noch lange nicht in Ruhe.
4: »Wohin werden Sie nach Lieferung der Ware fliegen, Kapitän Nagun?«,
0: fragte er, als sie zu den anderen zurückgekehrt waren.
2: »Das steht noch nicht fest«, log sie. »Mal sehen, wohin es uns treibt.«
4: »Sollten Sie gedenken, weiter gen Osten zu fliegen, würde ich Ihnen dringend davon abraten. Weite Teile der nördlichen Hemisphäre sind für den Luftverkehr noch immer gesperrt.«
0: Endriel runzelte die Stirn.
2: »Gesperrt? Wieso?«
0: Die Sonnenblumenaugen sahen sie zweifelnd an.
4: »Haben Sie es noch nicht gehört?«
2: »Was?«
4: »Die Sache in Xanata. Der ganze Planet spricht davon.«
2: »Wir waren die ganze Nacht unterwegs, von Tianchi bis hier, und haben nichts mitbekommen. Wieso? Was ist mit Xanata passiert?«

0: Sie war sich nicht sicher, ob sie es wirklich hören wollte. »Die Gegend ist mit dunklem Äther verseucht!« Andriela starrte. Sie hörte und spürte die Unruhe ihrer Mannschaft hinter sich, während sie selbst einen dunklen Sog in sich fühlte. »Es ist soweit«, dachte sie, »der Krieg hat begonnen.« »Wie konnte das passieren?« fragte Lien den Ordnungshüter mit entsetzt aufgerissenen Augen. Sie war noch blasser als sonst.
1: »Das wissen wir noch nicht, Bürgerin. Möglich, dass es sich um einen Unfall handelt.
2: Oder Sabotage.«
0: Der Friedenswächter sah Andriel scharf an. Offenbar mochte er es nicht, unterbrochen zu werden.
1: »Wie ich sagte, das wissen wir nicht. Aber wir werden es herausfinden, glauben Sie mir.«
3: »Gibt es viele Tote?«
0: fragte Xea, die sich merklich vor der Antwort fürchtete.
1: »Tausende.«
3: »Gütige Prophetin, steh uns bei.«
0: Xea legte die Hände zum Gebet zusammen.
1: »Halten Sie Ihren Geisterkubus auf der öffentlichen Frequenz offen für weitere Durchsagen«,
0: riet der Yadi und wandte sich an seine Leute.
1: »Sie können weiterfliegen. Wir kehren zurück aufs Schiff.«
0: Er nickte Andriel knapp zu.
1: »Kapitän.«
0: Minuten später waren die Weißmäntel wieder verschwunden. Doch niemand an Bord der Corona fühlte sich sonderlich erleichtert. Es dauerte einige Zeit, bis jemand etwas sagte.
2: »Meint ihr, der Kult steckt dahinter?«
0: »Es würde mich nicht wundern, Miko«, antwortete Andriel. Dunkler Äther. Die Worte allein jagten ihr einen Schauer nach dem anderen den Rücken hinab. Sie erinnerte sich an ihren Schulunterricht, an die Berichte von Strahlen, die man weder sehen noch fühlen noch sonst wie wahrnehmen konnte und die trotzdem selbst bei kurzem Kontakt unheilbar krank machten.
2: »Aber was sollte der Kult damit bezwecken?«, fragte Lien. »Ich denke, die Kerle sind so versessen, darauf geheim zu bleiben.«
4: »Sie hat recht«, brummte Keru. »Davon abgesehen gibt es attraktivere Ziele als Xanata.«
3: »Vielleicht wollten Sie ein Exempel statuieren.«
0: Xea schien sich nur mit Mühe auf den Beinen halten zu können.
3: »Zeigen, wozu Sie fähig sind.«
4: »Nein«, Keru schüttelte seine Mähne. »Nicht jetzt. Nicht so früh.«
0: Andriel betete, dass er recht hatte. Sie musste sich zwingen, an etwas anderes zu denken und wandte sich an ihre Mannschaft.
2: »Ich muss mit euch reden. Auf der Brücke. Lien, kannst du mir den Gefallen tun und so lange in deinem Quartier warten?«
5: »Was?«
0: Lien schien sie gar nicht gehört zu haben.
2: »Natürlich«,
0: sagte sie dann gedankenverloren, als wäre sie Welten entfernt. Das Schiff verharrte nach wie vor regungslos in der Luft. Andriel wartete, bis sich alle um die Navigationskarte versammelt hatten. Die Nachricht der Weißmäntel wirkte immer noch nach und sie hoffte, die anderen ablenken zu können. Nach einem letzten, versichernden Blick zur geschlossenen Brückentür sagte sie,
2: »Also, die gute Nachricht zuerst. Ich habe das Passwort der Armschiene geknackt.«
0: Ein kollektives Aufatmen folgte.
6: »Ja, ich wusste es!«
0: Nelen führte in der Luft einen Freudentanz auf.
2: »Das ist großartig, Kapitän!«
0: Mikos Augen strahlten.
4: »Es wurde verdammt nochmal Zeit«, schnaubte Keru, der mit verschränkten Armen neben dem Jungen stand. »Und jetzt die schlechte Nachricht, bitte.«
2: »Es liegt noch ein kleines Stück Weg vor uns. Yunan meinte, es sind nur noch 3 interplanetare Portale auf ganz Kenlen übrig. Das nächste davon befindet sich etwas weiter nördlich.«
7: »Wie weit?«
0: fragte Nelen.
2: »Sehr weit.«
0: Andriel betätigte die Kontrollen der Karte. Sie ließ den Ausschnitt der Projektion mit der rotbraunen Struktur des Niemandslandes weiter nach Norden wandern, von den Küsten des Großen Meeres, weit über den Ozean hinaus, bis zum strahlenden Weiß der Polkappe.
2: »Genauer gesagt, hier.«
0: Sie zeigte auf einen Fleck in dem farblosen Nirgendwo.
3: »Du meinst, mitten im ewigen Eis?«
0: Ein Frösteln ließ Xeas Körper erbeben.
2: »Ich fürchte ja«,
0: Andriel nickte.
2: »Was lustig ist, denn Nelen und ich hatten überlegt, Lien dort rauszuschmeißen. Auf jeden Fall wird es nicht sehr gemütlich dort draußen. Tut mir leid, Xea, ich verspreche dir, das nächste Mal ziehen wir in wärmere Gefilde.«

0: Die Draxyl antwortete nicht, sondern zog mit einem seufzenden Horntuten den Kopf ein, so dass ihr Schnabel fast den Hals berührte. »Irgendwas nagt an ihr«, dachte Endriel, »und es hat nichts mit Frost oder dunklem Äther zu tun. Aber was?«
1: »Und du kriegst das Ding mit Sicherheit auf?«
0: Keru musterte sie argwöhnisch. »Ja.« Endriel hob die Armschiene, die wieder ihren rechten Unterarm umschloss. »Hiermit schon. Yunnan hat mir die Koordinaten gegeben. Es ist versteckt, genau wie das Portal damals in Xidamar, aber wir müssten es trotzdem finden.«
1: »Müssten«, schnaubte Keru.
0: »Werden«, verbesserte sich Endriel. Sie ließ ihren Blick schweifen, von dem riesenhaften Skria über den wesentlich kleineren Miko daneben und Nelen auf dessen Schulter, bis zu Xea, die zu ihrer Linken stand, die Hände in die Ärmel ihrer Robe gesteckt.
1: »Oh, bitte!«
0: Keru verdrehte das Auge. Er schien zu ahnen, was jetzt kam.
1: »Keine Rede!«
0: »Ich habe 6 Monate auf diesen Moment gewartet«, sagte Endriel ernst. »Und jetzt, wo er da ist, habe ich ehrlich gesagt Schwierigkeiten, es zu glauben. Da ich mich selbst schon zur Genüge gekniffen habe, nehme ich an, dass es kein Traum ist. Der Saphirstern liegt zum Greifen nah. Allerdings wissen weder ich noch Yunnans Eidolon, was uns auf der anderen Seite erwartet. Nach allem, was wir bisher erlebt haben, würde es mich sehr wundern, wenn es ein sonniger Spaziergang wird. Aber das nehme ich gerne in Kauf. Die Frage ist, was ist mit euch? Ich kann nicht von euch verlangen, diese Reise mitzumachen. Wenn einer von euch hierbleiben möchte, habe ich dafür Verständnis.«
2: Sie lachte humorlos.
0: »Verdammt, wahrscheinlich wäre es sowieso das Klügste. Aber egal, wie ihr euch entscheidet, ich werde es akzeptieren.«
3: »Mann!«
0: Nelen zog an ihren Hörnern.
3: »Ich kann es nicht fassen, dass du das fragst. Meinst du, wir haben die ganzen Wochen darauf gewartet, nur um jetzt zu kneifen?«
0: Miko hob die Hand.
4: »Nelen hat recht, Kapitän.«
0: Und mit einem schüchternen Lächeln fügte er hinzu,
3: »Außerdem brauchen sie bestimmt auch auf dem Saphirstern einen Leibwächter.«
0: Endriel war gerührt.
3: »Danke, ihr zwei.«
0: Sie suchte Kerus Blick.
3: »Also, ich warte.«
1: »Worauf?«
3: »Dass du mir diesen Schwachsinn ausredest.«
1: »Damit ich nachher wieder dein Geplärre ertragen muss?«
0: brummte er, nicht unfreundlich.
1: »Vergiss es. Wir holen Novus zurück, damit du endlich aufhörst, mir auf die Nerven zu gehen.«
3: »Keine Einwände von dir?«
0: Endriel lachte.
3: »Diesen Schock muss ich erst mal verdauen.«
1: »Denk dran.« Keru bleckte sein Gebiss. »Der Kerl schuldet uns immer noch Geld. Und im Notfall prügel ich es aus ihm heraus.«
0: Dann blickte er nach draußen ins Niemandsland.
1: »Außerdem ist es auf diesem Planeten im Augenblick sowieso nicht besonders heimlich.«
0: Endriel drehte sich dem letzten Mitglied ihrer Mannschaft zu.
3: »Xea?«
0: Eben noch in Gedanken versunken, hob die Draxyl nun den Kopf und blinzelte. Die Lederhaut ihres Echsengesichts schien auf einmal aus vielen winzigen Stücken zusammengesetzt, wie ein brüchiges, graues Mosaik.
3: »Was ist mit dir?«
0: fragte Endriel vorsichtig.
3: »Ich weiß, der Nordpol ist nicht wirklich dein Terrain, aber wir werden alles tun, um dich warm zu halten.«
0: Xea erwiderte lange ihren Blick, ohne etwas zu sagen. Dann zogen sich ihre Mundwinkel nach oben.
5: »Endriel, du weißt, ich würde nichts lieber tun, als mit euch zu fliegen.«
0: Endriels Freude verflüchtigte sich sofort. Etwas an der Art, wie Xea das Haupt geneigt hatte und dem brüchigen Ton ihrer Stimme, gab ihr das Gefühl, als würden die sprichwörtlichen Riesenaale in ihrem Bauch wühlen.
5: »Aber jetzt entschuldigt mich. Ich bin müde. Am besten werde ich mich etwas hinlegen.«
0: Endriel und die anderen sahen zu, wie Xea sich abwandte und von der Brücke watschelte, wobei sie ihren Schwanz hinter sich herzog wie eine betäubte, dicke Schlange. Langes Schweigen breitete sich aus. Endriel sah zu Nelen, die nur hilflos die Achseln hob. Auch Keru machte sich Sorgen, wie sie am Zucken seiner Ohren erkannte. Allein Miko schien zu wissen, was mit Xea los war, aber seine Miene verriet Endriel, dass er es ihr nicht sagen konnte.
3: »Keru?«
0: sagte sie mit plötzlich belegter Stimme.

0: fliegen weiter Richtung Obrana. Bevor wir in der Stadt landen, essen wir noch einmal alle zusammen. Mit Lien meine ich. Danach
1: schmeißen wir sie von Bord. Er nickte ernst.
0: Ich sehe nach Xea.
2: Ohne eine Antwort abzuwarten, ließ Endriel die drei allein. Es dauerte eine Weile, bis Xea auf ihr Klopfen reagierte. Als Endriel eintrat, lag die alte Heilerin nach Draxyl-Art bäuchlings auf ihrer Schlafmatte, bis zum Hals zugedeckt. Ihre Augen waren zu winzigen schwarzen Schlitzen zusammengezogen.
3: Oh, Endriel, du bist es.
2: Xea rückte die Kissenrolle unter ihrem Kiefer zurecht. Ihre Stimme klang schläfrig, kraftlos.
3: Was kann ich für dich tun?
0: Dasselbe wollte ich eigentlich dich fragen.
2: Endriel hockte sich neben die Draxyl. Wie alt sie aussieht, dachte sie, nicht zum ersten Mal. Es tat ihr im Herzen weh. Alt rosafarbenes Licht schimmerte hinter den heruntergezogenen Bambusrollos. Die Antriebe erwachten wieder zum Leben und übertönten die Stille zwischen den beiden.
0: Xea, ist alles in Ordnung?
3: Ja. Ich brauche nur ein kleines Nickerchen. Das ist alles.
2: Endriel lächelte ohne jede Spur von Erheiterung.
0: Ich glaube, dies ist das erste Mal, dass du mich anlügst. Und du bist nicht sehr gut darin.
2: Xea wandte schuldbewusst den Blick ab.
0: Liegt es an mir? Habe ich irgendetwas falsch gemacht?
2: Der Schädel der Draxyl wiegte sich kaum merklich von einer Seite zur anderen.
3: Nein.
0: Dann sag mir, was dich bedrückt. Bitte.
2: Xea schwieg. Ihre Worte waren kaum zu verstehen, als sie schließlich sagte:
3: Ich weiß nicht, wie.
0: So wie es für dich am einfachsten ist, sagte Endriel. Bisher haben wir einander doch alles sagen können.
2: Xea hob mühsam ihr beeindruckendes Haupt. Ihre von Falten und Furchen umrahmten Murmelaugen glänzten feucht. Sie brauchte einige Atemzüge, bevor sie sprechen konnte.
3: Wenn wir die Fracht in Obrana abgegeben haben, wenn Lien von Bord ist...
2: Sie brach ab. Erst nach einer scheinbaren Ewigkeit beendete sie den Satz.
3: Dann werde ich euch verlassen.
2: Die Worte trafen Endriel wie der Schuss aus einem Sonnenauge.
0: Aber wieso?
3: Ich möchte zurück nach Hause. Zurück zum Sanktum.
0: Warum? Gefällt es dir bei uns nicht mehr, oder?
3: Endriel, diese Sache in Xanata. Wenn es so schlimm ist, wie der Friedenswächter gesagt hat, dann werden die Überlebenden unsere Hilfe brauchen, die Hilfe der Priesterschaft. Wie ich den Klostervorstand kenne, haben sie längst Kurs in die Region gesetzt.
0: Nein!
2: Endriel biss sich auf die Unterlippe. Salz brannte in ihren Augen.
3: Endriel!
0: Du gehörst doch gar nicht mehr zum Kloster! Du gehörst zu uns!
2: Xeas Mundwinkel zogen sich leicht nach oben, aber ihre Augen verrieten sie.
3: Ich bin Heilerin, Endriel,
2: sagte sie sanft.
3: Ich muss tun, was ich kann, um Leiden zu mindern.
2: Ein dicker Kloß verstopfte Endriels Kehle.
0: Aber wir brauchen dich dringender als sie. Ich brauche dich.
2: Xeas raue Hand strich ihr tröstend über die Wange.
3: Und ihr werdet mir fehlen. Ihr seid die einzige Familie, die ich außerhalb des Sanktums habe. Aber ich muss meinen Eid erfüllen.
2: Endriel umfasste Xeas Hand.
0: Gibt es keine Möglichkeit, dich umzustimmen?
3: Ich fürchte nein. Und ich bitte dich, meinen Wunsch zu respektieren.
0: Was bleibt mir anderes übrig?
2: Fragte Endriel. Sie sah der Draxyl tief in die Tra-

0: traurigen Augen, bis Xia ihrem Blick auswich. Dadurch zuckte sie die Erkenntnis.
1: Das ist nicht alles, oder Xia?
0: Die Heilerin drehte sich zur Wand.
2: Bitte, ich brauche jetzt Ruhe.
0: Andriel musste all ihre Kraft aufbringen, um die nächste Frage zu stellen.
1: Xia, was ist wirklich los?
0: Es dauerte lange, bis sie antwortete.
2: Ich werde sterben,
0: brachte sie schließlich hervor.
1: Blödsinn!
0: Andriel produzierte ein Lachen. Sie wusste, wie falsch und verzweifelt es klang. Erst jetzt drehte sich Xia wieder zu ihr.
2: Sieh mich doch an, Kind,
0: sagte sie leise. Andriel tat es, doch es fiel ihr schwer. Sie konnte sich nicht erinnern, dass die Draxyl schon immer so klein gewesen war, so zerbrechlich.
1: Ich weiß, du bist nicht mehr die Jüngste, aber 124 Jahre, was ist das schon? Du wirst uns noch alle überleben.
2: Etwas Tragischeres kann ich mir kaum vorstellen.
0: Xias Lächeln verschwand so schnell, wie es gekommen war.
2: Ich kann es fühlen. Jeden Tag verlässt mich die Kraft ein wenig mehr. Mein Gedächtnis fängt an, mich im Stich zu lassen. Ich verliere Erinnerungen, so wie ein Baum Blätter verliert. Bevor wir von zu Hause losgeflogen sind, habe ich mich auf dem Boden der Küche wiedergefunden, ohne zu wissen, wie ich dorthin gekommen bin. Ich bin gefallen und habe es nicht einmal gemerkt.
0: Nun war Andriel diejenige, die dem Blick der anderen auswich. Tiefe Scham überkam sie.
1: Und ich bin so egoistisch gewesen, dass ich gar nicht mitbekommen habe, was um mich herum passiert. Ich hatte nur die verdammte Armschiene im Kopf. Und Kai, es tut mir leid.
2: Gräm dich nicht,
0: sagte Xia mit einem Augenzwinkern.
2: Du bist verliebt. Das ist, glaube ich, eine sehr gute Entschuldigung.
0: Dann wurde sie ernster.
2: Ich bin alt, Andriel. Meine Knochen fühlen sich an wie morsche Zweige. Und dabei sind sie so unendlich schwer. Selbst das Aufwachen ist für mich eine Bürde geworden. Ich spüre es. Mir bleibt nicht mehr viel Zeit.
0: Das Gesicht der alten Heilerin schien vor Andriels Augen zu verschwimmen.
2: Ich möchte zurück ins Kloster. Ich möchte dort meine letzten Tage verbringen, bevor meine Seele auf die lange Reise geht. Ich würde euch gerne begleiten, den Saphirstern sehen und Kai. Aber ich will euch nicht zur Last fallen.
1: Das würdest du nie.
2: Vielleicht nicht jetzt, aber bald mit Sicherheit. Während des Überfalls der Piraten war ich wie gelähmt. Ich wusste nicht mehr, was ich tun sollte. Die Angst hat mich einfach überwältigt. Selbst damals in Gaidan war ich nicht so ängstlich gewesen.
1: Und wenn schon, wir sind da, um dich zu beschützen. Und außerdem, ohne dich wären wir niemals so weit gekommen. Wenn es dich nicht gäbe, hätte Kero mich wahrscheinlich schon längst in den Wahnsinn getrieben oder Hackfleisch aus mir gemacht.
2: Wir wissen beide, dass das nicht stimmt. Aber ich danke dir.
0: Andrea sagte nichts. Sie beugte sich vor und schloss Xea in die Arme. Durch deren Robe hindurch spürte sie die Rippen unter der dünnen Haut der Draxyl. Xea hielt Andriel fest. Ihr Horn tutete herzerweichend.
1: Ich will nicht, dass du gehst,
0: flüsterte Andriel.
2: Und ich will wirklich nicht gehen,
0: antwortete Xea.
1: Ich werde dich vermissen.
0: Andriel zog die laufende Nase hoch.
2: Ich liebe euch.
0: Tränen liefen über Xeas graues Gesicht. Die Ränder ihrer Nase.

0: Nasenöffnungen bebten.
1: Das wird sich niemals ändern. Hörst du?
0: Sie lösten sich aus der Umarmung.
2: Wann wirst du es den anderen sagen?
0: Fragte Andriel und wischte sich die nassen Augen ab.
1: Ich weiß es noch nicht.

0: Sie blieb noch lange bei ihr, und Xea hörte ihr zu, wie sie ihr von der Welt des Eidolon erzählte und den unglaublichen Dingen, die es ihr gezeigt hatte. Eine Stadt aus Kristall, einen Mond so rund wie ein Kuchen und einen Horizont, der viel, viel weiter reichte als der von Kenlin. Und Xea erklärte Andriel, wie sehr sie sich für sie freute, dass ihr Wiedersehen mit Kai so bald bevorstand und dass sie ganz sicher war, dass er noch lebte. Dann fielen ihr allmählich die Augen zu. Doch selbst als Xea eingeschlafen war, wich Andriel nicht von ihrer Seite. Sie hatte die Arme um die Beine geschlungen und war in Gedanken an die Zukunft versunken. Sie dachte daran, was Xea vor gar nicht allzu langer Zeit gesagt hatte, dass alles im Leben seinen Preis hatte. Und sie fragte sich, wie hoch der Preis war, den sie für Kais Rückkehr zahlen musste. Galet Rengar konnte sich nicht erinnern, wann der Thronsaal des Gebieters das letzte Mal so gefüllt gewesen war. Über 20 der wichtigsten Männer und Frauen des Schattenkults waren in aller Eile angetreten, nachdem der kaiserliche Befehl sie vor einer knappen Viertelstunde hierher beordert hatte. Unter ihnen war Demura, der menschliche Leiter der Palastgarde, der seinen Adlerblick durch den Raum schweifen ließ. Die zukünftigen Minister der neuen Ordnung, unter anderem Geheimdienstminister Targat, ein beachtlich breitgebauter Draxyl, der mit Galet einst zusammen im Nachrichtendienst der Friedenswächter tätig gewesen war, und nicht zu vergessen Kryptomaschinisten wie der greise Skria Joa, ein ehemaliger Professor an der Universität von Teriam. Wie Galet und Dutzende andere Funktionäre des Kults hatte auch Joa seinen Tod vorgetäuscht, um vor den Augen der Welt zu verschwinden. Nicht alle trugen das Schwarz des Kults, aber angesichts der außergewöhnlichen Eile war Galet bereit, dies zu vergeben. Er selbst hatte es auch eben erst erfahren und einige Zeit gebraucht, den Schrecken abzuschütteln. Die Stadt Xanata existierte nicht mehr. Dafür gab es in gut einem Dutzend anderer Städte Fälle von Verseuchung durch dunklen Äther. Alle bisherigen Hilfsmaßnahmen der Weißmäntel hatten darin bestanden, den Luftverkehr umzuleiten und das kontaminierte Gebiet vom Rest des Planeten abzuschneiden, während Tausende begannen, die Symptome von Strahlenkrankheit an sich zu bemerken. Kriegsminister Veron flatterte zu ihm. Das Gesicht des alten Yadi war eine gemeißelte Studie von Würde und Entschlossenheit. Sein zum Pferdeschwanz gebundenes Haar leuchtete schlohweiß.
1: Galet, mein Junge, wussten Sie von Xanata?
0: Bis vor 15 Minuten nicht. Bevor Sie fragen, nein, meines Wissens hat der Gebieter keine Aktion dieser Art genehmigt. Veron nickte. Verschlungene Muster waren auf die Lederhäute seiner Flügel tätowiert.
1: Das hätte mich auch überrascht, sagte er.
0: Seine Stimme ließ Galet trotz ihrer Winzigkeit an einen schartigen Säbel denken.
1: Sabotage also.
0: Es würde mich nicht wundern. Es wäre der erste Unfall dieser Art. Der Atlatus zuckte mit den Achseln. Wollen Sie meine Theorie hören?
1: Unbedingt, sagte der alte Mann.
0: Der Zwischenfall in Tianchi letzte Nacht hat anscheinend das Fass zum Überlaufen gebracht. Die hohen Völker sind nicht länger gewillt, Syravans Willkür hinzunehmen.
1: Das würde die Dinge vereinfachen.
0: Würde es. Aber wahrscheinlich werden wir die Wahrheit nie erfahren, da... Ein dunkler Gongschlag hallte durch den Saal und ließ Galet und jeden anderen augenblicklich verstummen. Alle nahmen sie Haltung an und beobachteten, wie der Kristallthron mit dem Gebieter darauf aus dem Schacht im Boden erschien, begleitet von einem maschinellen Summen, das erstarb, als Thron und Kaiser ihren gewohnten Platz eingenommen hatten. Die Rüstung des Schattenkaisers glänzte frisch poliert. Er saß bewegungslos wie eine Statue auf dem funkelnden Stuhl, die behandschuhten Hände auf den Arm lehnen. Ein Großteil seines Körpers wurde von dem nachtblauen Umhang verhüllt.
2: »Wir grüßen Sie, Gebieter«, sagte Galet.
0: Wie alle anderen war er längst auf die Knie gefallen. Der Kaiser stand auf.
3: »Erhebt euch«, tönte seine verzerrte Stimme, die Galets Knochen vibrieren ließ.
0: Die Mächtigen des Kults folgten dem Befehl und hörten stumm und ehrfürchtig, was ihr Gebieter zu verkünden hatte.
3: »Es gibt keinen Grund für lange Reden«,

0: Jeder von euch weiß um den Zwischenfall in Xanata. Wenn zukünftige Generationen zurückblicken, werden sie sagen, dass heute der Tag war, an dem Shilravans Ende begann. Die neue Ordnung zieht herauf.
1: Der Schattenkaiser ballte eine Hand zur Faust. Galet hörte das schwarze Leder knarzen. Sein Herz sang Hymnen vor Glück.
0: Der Gouverneur hat während der letzten Monate oft genug seine Verachtung für die hohen Völker gezeigt. Nun kommt die Zeit, in der jeder auf Kenlen dies erkennen wird. Syravan und seine Friedenswächter werden ihren eigenen Untergang herbeirufen. Es wird nicht mehr lange dauern und das Volk wird alle Diener der Shayang verfluchen. Und wenn wir uns offenbaren, wird man unsere Rückkehr bejubeln. Wir werden ihnen zeigen, dass die Wahrheit nicht ewig unter Lügen begraben werden kann.
1: Endlich. Dies waren die Worte, nach denen Galet sich so lange gesehnt hatte. Es fiel ihm schwer, seinen Atem ruhig zu halten.
0: Und auch dem Saphirstern sind wir einen entscheidenden Schritt näher gekommen. Die Korona befindet sich genau dort, wo wir sie haben wollen.
1: Galet nickte stumm. Er hatte den Verlauf der Operation Korona persönlich überwacht. Zwar hatten sie den Peilsender vor kurzem verloren, dennoch kannten sie den Kurs des Schiffs sehr genau. Das Dorf Obrana, was sie in einigen Stunden erreichen würden.
0: Bevor ich euch nun weitere Befehle erteile, gibt es noch eine letzte Sache zu tun.
1: Der Kaiser deutete auf seinen Helm.
0: Ich habe diese Maske zum Schutz getragen, als der Kult noch schwach und angreifbar war. Diese Zeit ist vorüber. Jeder von euch hat im Laufe der Jahre bewiesen, dass er allein für die Ideale des Kults lebt. Nun ist es Zeit, dass ich diese Loyalität belohne. Von heute an werdet ihr mir in die Augen sehen können.
1: Ob Minister, Krieger oder Gelehrte, sie alle hielten den Atem an, als der Gebieter seine gepanzerten Hände an den schwarzen Helm legte und ihn mit einem Ruck drehte. Ein leises Zischen ertönte, und der Schattenkaiser zeigte sein Gesicht. Von Ehrfurcht überwältigt, sank Galet auf die Knie, unfähig erhobenen Hauptes stehen zu bleiben. Seine Stirn berührte kühlen Marmor und er wünschte sich, diesen Moment ewig festhalten zu können. Das Gefühl, das ihn erfüllte, war wie Liebe, nur tausendmal stärker.
2: »Ich bitte euch, meine Freunde, steht auf«, sagte das Wesen in der Rüstung, »und dann hört mir genau zu. Es gibt viel zu tun.«
1: 17. Die Hand des Kaisers. Es gibt nur einen Weg, dich selbst zu erkennen. Durch das Feuer. Admiral Inari Dragulia. Endriel erwachte, als sie fremde Schritte hörte. Sie befand sich immer noch in Xeas Quartier. Die Heilerin schlief tief und fest neben ihr. Hinter den Rollos war es dunkler geworden. Sie lauschte. Da waren unverkennbar Schritte, die sich vom hintergründigen Brummen der Antriebe abhoben. Schritte auf den Metallstufen der Wendeltreppe. Leise, schleichend. Erst auf dem Mitteldeck, praktisch direkt vor ihrer Tür. Dann wanderten sie tiefer. Nach Monaten auf dem Schiff hatte Endriel Übung darin, die Mitglieder ihrer Mannschaft anhand ihrer Geräusche zu erkennen. Die eiligen, fast stolpernden Bewegungen von Miko, Xeas langsames Schlurfen und Kerus Samtschritte, die trotz seiner Masse kaum zu hören waren. Und Nelen ließ von sich nur ihren Flügelschlag hören, wenn sie nicht vor sich hinsummte. Lien. Ihr Passagier hatte das Oberdeck also unerlaubterweise verlassen. Was für eine Überraschung. Endriel stand auf und schüttelte den Kopf, um die letzte Müdigkeit abzuwerfen, dann schlich sie sich zur Tür. Die Schritte waren mittlerweile fast verklungen. Lien musste längst unten angekommen sein.

0: So leise sie konnte, schob Endriel die Tür auf und setzte vorsichtig Schritt um Schritt in den Korridor. Am Ende der Wendeltreppe sah sie den Schein von Lichtkugeln. So geräuschlos wie möglich folgte sie den Stufen nach unten. Nach einigen Schritten ging sie in die Hocke und hatte sie genau im Visier. Lien stand mit dem Rücken zu ihr, vor den im Raum verteilten Kisten. Sie bückte sich, schob einen der Holzkästen zur Seite.
1: »Ich bin wirklich sehr gespannt auf deine Ausrede«,
0: rief Endriel und polterte die letzten Treppenstufen hinab. Lien wirkte jedoch keineswegs ertappt. Als Antwort legte sie den Zeigefinger an die Lippen.
1: »Was soll das?«
0: Endriel stemmte die Hände in die Hüften. Sie wusste, dass sie Lien trotz ihrer Größe überwältigen konnte. Dennoch war es vielleicht besser, Keru zur Hilfe zu rufen, nur um ganz sicher zu gehen.
1: »Ich hab dich gefragt, was...«
2: »Du musst das doch auch hören.«
1: »Was?«
2: »Das verdammte Geräusch.«
1: »Welches?«
0: Endriel brach ab und spitzte die Ohren. Tatsächlich. Jetzt nahm sie es auch wahr. Ein feines, unnatürliches Piepen, das sie mehr fühlte, als dass sie es hörte. Was war das? Irgendeine Fehlfunktion der Maschinen?
1: »Ich war gerade im Korridor auf dem Weg zum Klo. Da habe ich es gehört. Du weißt ja, ich habe ein Gehör wie ein Skria, ja. Also bin ich hier runtergekommen, um nachzusehen. Warum hast du nichts gesagt?«
0: Lien zuckte die Achseln.
1: »Ich bin es gewohnt, die Dinge auf eigene Faust zu erledigen.«
2: »Das nächste Mal sagst du vorher Bescheid.«
1: »Ich dachte, es gibt kein nächstes Mal«,
0: fragte Lien, jedoch ohne auf eine Antwort zu warten. Sie drehte sich zu den Kisten.
1: »Was ist das, verdammt? Das macht mich völlig verrückt.«
0: Zusammen mit ihr horchte Endriel an den Frachtbehältern. Es dauerte nicht lange, bis sie den Ursprung des Geräuschs ausmachen konnte. Eine unscheinbare Kiste, eingekeilt zwischen zwei Wassertanks. Als sie den Holzkasten berührte, spürte sie ein leichtes Vibrieren unter ihrer Handfläche. Ein flatteriges Gefühl machte sich in ihrem Bauch breit. Hilfsgüter sollten eigentlich weder piepen noch vibrieren. Hastig hob sie den Deckel ab und leerte die Kiste. Sie fand Verbandsmaterial, Seife, Decken, jedoch nichts Verdächtiges. Lien war ihr bereits einen Schritt voraus. Sie hatte ein kleines Brecheisen aus Keros Werkzeugkasten genommen und reichte es weiter.
1: »Hier!«
0: Endriel fand eine Stelle, das Eisen anzusetzen. Tatsächlich ein falscher Boden. Sie hebelte ihn unter Mühen auf. Was sie darunter fand, überraschte sie nicht wirklich. Es war eine Maschine, breit und flach wie ein Pfannkuchen, mit metallischen Spinnenarmen, die an den echten Kistenboden genagelt waren. Bunte Lichter blinkten, während das Ding fröhlich vor sich hin fiebte und piepte und dabei immer lauter wurde.
1: »Ein Peilsender«, stellte Endriel trocken fest.
0: Sie begann, die Nägel mit dem Brecheisen zu lösen.
1: »Was? Das ergibt doch keinen Sinn. Wenn einer einen Peilsender versteckt, will er doch nicht, dass dieser Geräusche macht. Er hat die Durchsuchung von vorhin wohl nicht gut überstanden. Geh zurück!«
0: Endriel schmetterte die Maschine zu Boden. Alle Lichter und Geräusche verstummten.
1: »Ich nehme alles zurück, was ich über Paranoia gesagt habe«, sagte Lien.
0: Endriel sah sie an. Lien schien den gleichen Gedanken zu haben wie sie. Sofort machten sie sich über die restlichen Kisten her, rissen die Deckel auf, schütteten den Inhalt heraus, suchten nach doppelten Böden und anderen Verstecken.
1: »Fehlanzeige«, sagte Lien.
0: Auch Endriel war nicht fündig geworden, nur beruhigte sie das überhaupt nicht.
3: »Was zum Henker tut ihr da?«
0: Sie erschrak, als Keros Stimme durch den Raum dröhnte. Er stand am Ende der Treppe und funkelte sie an.
1: »Wir haben einen Peilsender gefunden«, erklärte Lien.
2: »Sie hat ihn gefunden«,
0: präzisierte Endriel. Keros Ohren zuckten.
3: »Was? Wo?«
1: »In den Kästen unserer sauberen Kundschaft. Keine Sorge, ich habe ihn zerstört.«
0: Sie deutete mit dem Fuß auf die Trümmer des Apparats.
3: »Was?«
0: Der Skria starrte sie fassungslos an.
3: »Warum hast du das getan?«
0: Endriel war verwirrt.
1: »Vielleicht, damit sie uns nicht mehr verfolgen können, du Genie?«
3: »Verflucht, warum denkst du nicht wenigstens einmal nach?«
0: Der Boden erzitterte unter der Macht von Keros Stimme.
3: »Wenn der Sender noch heil gewesen wäre, hätten wir ihn irgendwo aussetzen und einfach weiterfliegen können. So wissen sie, dass wir das Ding gefunden haben.

0: gefunden haben!«
1: Endriels Schultern sanken herab.
0: »Oh, hast du denn gar nichts von Janek gelernt?«
2: »Spionage stand leider nicht auf seinem Lehrplan. Außerdem schien das Teil ohnehin kaputt zu sein, sonst hätte es nicht...«
1: Ohne sie ausreden zu lassen, rannte Kero die Treppe hinauf. Endriel und Lien setzten ihm nach. Miko und Nelen sahen alarmiert auf, als die Tür zur Brücke aufflog. Hinter ihnen, jenseits der Glaskuppel, hatte sich der Himmel über dem Niemandsland zu einem gräulichen Ultramarin verdunkelt. An der Decke aktivierten sich gerade die Lichtkugeln.
3: »Was ist los?«
1: fragte Nelen.
2: »Die Schatten haben uns einen Peilsender untergeschoben«,
1: antwortete Lien. Miko sprang auf.
2: »Was? Aber was machen wir jetzt, Kapitän?«
1: Endriel zeigte grimmige Entschlossenheit.
2: »So weit wie möglich abhauen.«
1: Natürlich hatte Kero das Steuer längst herumgerissen. Die Corona hatte ihren nördlichen Kurs verlassen und jagte Richtung Osten, fort aus der roten Einöde. Weit am Horizont konnte Endriel trotz des fehlenden Lichts die Nadelwälder erkennen, die sich jenseits der Hochebene erstreckten. Nelen schwirrte die ganze Zeit hektisch hin und her.
2: »Also war die Sache mit der Hand der Freundschaft nur dafür da, um uns den Sender unterzujubeln?« »Sieht so aus.« Endriel nickte ernst. »Sie haben uns dahin geschickt, wo sie uns haben wollten.«
1: Nelen bedeckte die Augen mit der Hand.
2: »Und wir sind natürlich voll darauf reingefallen.«
0: »Ich habe gleich gesagt, dass wir zu viel Glück hatten«, bemerkte Kero, während er den Kurs auf der Navigationskarte überprüfte.
2: »Warum hast du die Fracht nicht überprüft?«, fragte Endriel.
0: »Ich habe die Fracht überprüft, wie üblich, aber ich habe nichts gefunden.«
2: »Endriel, denk dran«, begann Lien. »Wir hätten das Teil wahrscheinlich nicht entdeckt, wenn es nicht beschädigt worden wäre.«
3: »Ja«,
1: Endriel lachte humorlos.
2: »Sieht aus, als waren die Weißmäntel ausnahmsweise mal zu was Nütze.«
4: »Könnte sein, dass er schon seit einiger Zeit nicht mehr gesendet hat«, überlegte Lien. »Vielleicht haben sie unsere Position längst verloren.«
0: »Das bezweifle ich.«
1: Keros Stimme hatte einen seltsam resignierten Tonfall.
2: »Wieso?«
1: fragte Endriel. Dann sah sie die Antwort auf der Kartenprojektion. Im Nordwesten erschienen, scheinbar aus dem Nichts, zwei Schiffe und nahmen die Verfolgung auf. Den Anzeigen zufolge waren es keine Schlachtkreuzer, wie sie der Kult beim Kampf um die Dragulia eingesetzt hatte, sondern kleinere Modelle, fast dreieckig. Stahlfalke hieß diese Schiffsklasse, wenn Endriel sich recht erinnerte. Und sie waren schnell.
2: »Warum jetzt?« murmelte Endriel. »Nach all den Monaten, warum erst jetzt?«
0: »Soll ich anhalten und fragen?«
1: Sie strafte Kero mit einem finsteren Blick.
5: »Was ist denn los?«
1: Xeas Stimme ertönte von der Tür. Die Heilerin blickte in die Runde, die Hände ängstlich gefaltet.
2: »Besser du setzt dich hin«, sagte Endriel. »Es wird wahrscheinlich ein holpriger Flug. Lichtkugeln aus!«
1: Die Artefakte gehorchten und erloschen. Das einzige Licht stammte von den Anzeigen der Konsole und dem bunten Strahlen der Navigationskarte, deren Projektion immer weiter nach Osten driftete. Die Stahlfalken blieben dicht hinter ihnen, holten auf. Niemand sprach, während die Corona die rostroten Ausläufer des Niemandslands hinter sich ließ und dicht über dem Nadelwald hinwegflog. Die Wucht ihrer Schubdüsen schüttelte die Wipfel wie ein vorbeirasender Zyklon. Flöge das Schiff nur ein paar Meter niedriger, würden die Antriebsflammen eine brennende Spur auf den Bäumen hinterlassen. Leider beeindruckte das ihre Verfolger wenig, und dieselben Wipfel wurden Sekunden später zwei weitere Male durchgeschüttelt. Endriel hatte die Hände zusammengelegt und berührte damit ihre Lippen, während ihr Magen vor Aufregung revoltierte. Aus den Augenwinkeln sah sie, wie es Lien, Miko und Xea nicht anders ging. Nelen hatte längst auf ihrer Schulter Zuflucht gesucht und versteckte sich unter den Haaren ihrer Freundin. Allein Kero erlaubte sich keine Gefühlsregung. Er steuerte das Schiff so selbstsicher, als würden sie einen Spazierflug unternehmen. Bei der Jagd nach Chasu hatten sie wenigstens den Vorteil der höheren Geschwindigkeit gehabt. Nun vermisste Endriel diesen Trumpf schmerzlich. Sie hätte ihr linkes Bein für einen Kraftfeldgenerator gegeben oder irgendeine Art von Waffe. Da piepste der Geisterkubus los. Kero schaltete das Artefakt ein. Endriel wünschte sich, er hätte dies nicht getan, als sie die bizarr verzerrte Stimme ihrer Verfolger hörte.
0: »Sie wissen, was wir wollen. Landen Sie und es wird die

0: Nichts geschehen.
1: Als ob, knurrte Kero, ohne den Aufzeichner einzuschalten. Er riss das Steuer herum und versuchte nach Norden auszubrechen, doch die Schatten blieben ihnen dicht auf den Fersen. Nur Sekunden später hatten sie die Corona eingeholt. Es wurde noch dunkler auf der Brücke, als sich die perfekt schwarzen Schiffe Backbord und Steuerbord vor die Glaskuppel schoben. Ihre Außenhüllen bestanden aus nahtlosem Metall. Beide Maschinen waren nur wenig größer als die Corona. Erst jetzt aus der Nähe erkannte Endriel rote Lichter an den Flügelspitzen. Sonnenaugen. Kero verzog keine Miene. Er ließ das Schiff 1000 Meter in die Höhe springen, brach nach Osten aus, drehte Loopings, flog im Zickzack, riss das Steuer nach links und rechts. Nichts davon schüttelte die Schatten ab. Der Aufstand in Endriels Magen hatte sich mittlerweile in das dringende Bedürfnis, sich zu übergeben, verwandelt. Sie schwor sich, eher zu sterben, als den Schatten die Armschiene zu geben. Wieder piepste der Geisterkubus, doch Kero ließ das Artefakt weiter tönen, bis es an Endriels Nerven nagte wie Rattenzähne. Doch das war ihr lieber, als die bizarre Stimme noch einmal zu hören. Da fiel der erste Schuss. Ein roter Blitz erhellte den Abendhimmel und zischte nur wenige Meter über ihnen hinweg. Dann folgte ein zweiter, ein dritter. Jeder davon ging ganz knapp am Schiff vorbei, damit sie auch ja wussten, dass nur mit ihnen gespielt wurde und dass aus dem Spiel jederzeit blutiger Ernst werden konnte.
2: »Die blöffen nur«,
1: rief Endriel. Sie wollte zuversichtlich klingen, schaffte es aber nicht.
2: »Sie werden uns nicht abschießen?«
1: »Jedenfalls nicht, bevor sie die Armschiene haben.« Trotz der wilden Flugmanöver brachte Kero das Schiff immer wieder in östliche Richtung. Endriel glaubte, seinen Plan zu erraten, so weit wie möglich in Richtung Zivilisation zurückkehren und darauf hoffen, dabei einem Weißmantelschiff zu begegnen. Nur nicht zu weit nach Osten, dachte Endriel und schauderte bei dem Gedanken an die von dunklem Äther verseuchte Region.
2: »Wir können es schaffen«,
1: rief sie über das ewige Piepsen des Kubus hinweg. Den Gesichtern der anderen waren ihre Angst und Zweifel deutlich anzusehen, auch wenn sie sich bemühten, Vertrauen in ihren Kapitän und den Bordingenieur zu zeigen. Wieder ein Schuss. Und noch einer.
2: »Nie sind die scheiß Weißmäntel da, wenn man sie braucht«,
1: fluchte Lien. Plötzlich tauchte ein weiteres Fluggerät auf der Karte auf. Ein winziger Punkt hatte sich von einem Stahlfalken gelöst und schoss auf sie zu. Zu klein, um ein Drachenschiff zu sein.
2: »Kero«,
1: warnte Endriel ihn. Er hatte es längst gesehen und tat, was er konnte, um den dritten Verfolger abzuschütteln. Doch dieser schien vom Schiff magnetisch angezogen zu werden. Dann kam der Aufprall. Endriel hatte in Erwartung einer Explosion die Augen geschlossen. Stattdessen gab es nur ein dumpfes Poltern an der Außenhülle. Der Karte nach haftete das Gerät zwischen den Schubdüsen am Heck.
2: »Was war das?«
1: Miko klammerte sich an seinem Divan fest. Endriel wandte sich an Lien, die ihre Aufregung halbwegs unter Kontrolle zu haben schien. Doch sie schüttelte nur ratlos den Kopf.
2: »Noch ein Peilsender?«
3: »Wir werden langsamer«,
1: fauchte Kero.
2: »Was?«
1: Endriel stürzte neben ihn an die Konsole. Er hatte recht. Die Geschwindigkeit der Corona verringerte sich unaufhörlich. Von 500 Stundenkilometern auf 480, 460...
3: »Sie zapfen uns die Energie ab. Ich verliere die Kontrolle.«
2: »Scheiße, scheiße, scheiße!«
1: Hilflos drückte Endriel einen Schalter nach dem anderen. Vergeblich. Sie verloren weiterhin an Geschwindigkeit und Höhe. Das Schiff sank langsam den Wipfeln entgegen, wie ein Ballon, dem die Luft ausging. Sie schlug auf die Konsole.
2: »Scheiße!«
1: Derweil gingen die Schattenschiffe auf Abfangkurs. Mit der Gelassenheit von Jägern, die um den nahenden Tod der Beute wussten. 140 Stundenkilometer, 120. Endriel krallte sich an der Konsole fest.
2: »Hast du einen Plan?«
1: Sie fürchtete schon, Kero würde den Kopf schütteln.
3: »Nur einen. Wir landen und verlassen das Schiff.«
1: Endriel wollte protestieren, aber er kam ihr zuvor.
3: »Das ist die einzige Möglichkeit. Vielleicht können wir uns in den Wäldern irgendwo verstecken, wenn wir hier drin bleiben.«
1: Er verstummte kurz, als die Baumspitzen unter dem sinkenden Schiff lautstark brachen.
3: »Finden Sie uns!«
1: Endriel rang nach Luft. Die Corona zurücklassen? Alles in ihr rebellierte gegen diesen Gedanken. Und so brach